0: ist jetzt trotzdem im Ziel im US-Bundesstaat Kalifornien angekommen. 123 Stunden hat der Berliner gebraucht, bis er den Santa Monica Pier bei Los Angeles erreicht hat. Gestartet war er im Death Valley in Kalifornien. Hunderttausende haben seinen Lauf im Livestream verfolgt. Sie schuften jedes Jahr bei Wind und Wetter auf Spargelfeldern und Weinbergen. Ausländische Saisonkräfte. 40.000 von ihnen haben aber keinen ausreichenden Krankenversicherungsschutz. Das zeigt eine Anfrage der Linken im Bundestag. Demnach sind die Arbeiter über private Gruppenversicherungen abgesichert. Der Schutz sei dort aber deutlich schwächer als bei der gesetzlichen Krankenversicherung, so ein Sprecher der Linken. Das Saisonfinale in der Fußball-Bundesliga verspricht Spannung pur, ganz besonders im Abstiegskampf. Heidenheim hat seine Aufholjagd mit einem 3:1-Sieg in Köln fortgesetzt und hat nun doch noch realistische Chancen auf den Klassenerhalt. Justin Hamm berichtet.
1: Erstmals seit Mitte Januar ist Heidenheim nicht mehr Letzter. Da steht nun punktgleich St. Pauli und auch Wolfsburg auf dem Relegationsplatz ist punktgleich. Die beiden spielen am letzten Spieltag noch gegeneinander. Heidenheim ist gegen Mainz gefragt. Union Berlin feierte beim 3:1 in Mainz den ersten Sieg unter Trainerin Marie-Louise Ether und der HSV besiegte Freiburg mit 3:2.
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1: Reiterstaffel, Motorradpolizist, Hubschrauberpilot, Hundeführerin. Über all diese besonderen Bereiche der Polizei haben wir schon gesprochen und mehr erfahren. Heute lernen wir den Unterschied zwischen Schnorcheln in der Karibik und dem Abtauchen in der Pegnitz.
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2: Achtung, hier spricht die Polizei.
1: Jeden Mittwoch neu in Zusammenarbeit mit dem Polizeipräsidium Mittelfranken. Und dieses Mal guten Morgen an den Polizeitaucher Sebastian Pauli. Danke, dass Sie uns von Ihrem Job erzählen.
3: Ja, auch guten Morgen zurück und sehr gerne.
1: Jetzt muss ich Ihnen diese Frage natürlich auch stellen. Waren Sie heute schon irgendwie im Wasser, wenn es Ihr Element ist?
3: Nein, tatsächlich nicht. Ich war heute bereits auf dem Fahrrad, um in die Arbeit zu fahren, aber das war meine bisherige größte sportliche Betätigung heute.
1: Wie sind Sie dazugekommen? Wie wird man Polizeitaucher?
3: Die Polizeiausbildung, die machen wir ganz normal wie jeder andere auch. Und je nach Personalbedarf der technischen Einsatzeinheiten schreiben diese die Stellen aus. Und da haben wir in Nürnberg die Voraussetzung, dass die Leute, die neu zu uns kommen, tauchertauglich sind. Ob der Taucher auch körperlich und psychisch geeignet ist, beziehungsweise der bis dahin noch der Bewerber ist.
1: Das heißt, also ich muss nicht vorher schon irgendwie mords am Korallenriff unterwegs gewesen sein.
3: Nein, im Gegenteil. Wir haben die Erfahrung gemacht, dass diejenigen, die vorher noch nicht im Wasser waren und getaucht haben, im Roten Meer oder in der Karibik, sich deutlich leichter tun. Weil unsere Gewässer, wenn Sie mal in die Pegnitz reinschauen oder die umliegenden Gewässer, ist das Gegenteil der Karibik. Und daher haben die Erfahrungen gezeigt, dass es eigentlich schon vielen leichter fällt, wenn sie das erste Mal in so welchen Gewässern unterwegs sind und vorher nicht das Rote Meer oder die Karibik kannten.
1: Wann werden Sie denn gerufen?
3: Ja, hier muss man als Hintergrund wissen, dass wir für die Bergung und Beweissicherung zuständig sind. Wir als Polizeibeamte auch Ermittlungsbeamte der Staatsanwaltschaft sind. Und daher immer, wenn Straftaten, Ordnungswidrigkeiten im Raum stehen, dann sind die Polizeitaucher gefordert. Ja, Situationen, das kann eine Beweismittelsuche sein, nach einer Tatwaffe, das kann Bergung von Autos sein, leider natürlich auch die Suche und Bergung von vermissten Personen. Also diese Bandbreite ist sehr, sehr groß. Eigentlich alles, was man in ein Wasser werfen kann oder entsorgen kann, kann unser Aufgabenbereich werden.
1: Wo sind Sie dann überall im Einsatz?
3: Also wir haben in Bayern 3 technische Einsatzeinheiten mit Tauchergruppen. Eine davon ist in Dachau, eine in München und eine in Nürnberg. Und wir haben jetzt grundsätzlich so als Abgrenzung im südlichen Bereich die Donau und im nördlichen Bereich die Landesgrenze. Also es geht hoch bis Aschaffenburg. Aber grundsätzlich werden wir in ganz Bayern eingesetzt.
1: Sagt Sebastian Pauli, er ist Polizeitaucher. Vielen Dank für die Antworten. Sie können auch jederzeit der Polizei Ihre Fragen stellen. Das Formular dafür finden Sie auf unserer Homepage. Und dort können Sie auch die früheren Folgen der Blaulichtminute nachhören auf radiof.de.
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2: Ja, der Kuchen ist wirklich so schnell zubereitet und braucht total wenig Zutaten auch. Kann gut sein, dass Sie eh schon alles daheim haben. Butter, Mehl, Zucker, Vanillepudding und dann ist es nicht recht viel mehr. Den Vanillepudding, den bereiten Sie zu, kalt werden lassen. In der Zwischenzeit machen Sie den Teig und 2/3 kommen da in die Springform, Pudding dann drauf und dann der Rest Teig als Streusel. Dann einfach noch backen und fertig. Das Rezept hat mir eine Freundin geschickt und gemeint, vielleicht magst du das ja mal vorstellen. Sie dürfen mir auch gerne mal ein Rezept schicken, von dem sie sagen, das musst du einfach mal ausprobieren. Da freue ich mich drüber. Und dieses Rezept, das finden Sie wieder auf radiof.de.
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1: Ich bin Helen Martin. Vier deutsche Passagiere des Kreuzfahrtschiffs Hondius sind nach dem Hantavirus-Ausbruch auf dem Weg nach Frankfurt. Von dort werden sie zur Quarantäne in ihre Bundesländer gebracht. Eine Person kommt in die Berliner Charité, eine andere nach Baden-Württemberg. Laut der WHO gab es 6 bestätigte Hantavirus-Fälle auf dem Schiff. 3 Menschen sind gestorben, darunter auch eine Deutsche. Nach dem Veto des Bundesrats ist die geplante Entlastungsprämie für Arbeitnehmer wohl vom Tisch. CSU-Chef Söder und SPD-Ministerpräsidentin Schwesig raten der Bundesregierung, das Vorhaben abzuhaken und stattdessen gleich eine Einkommensteuerreform anzugehen. Am Dienstag dürfte das Thema im Koalitionsausschuss diskutiert werden. 600 Kilometer in 96 Stunden. Das hat Läufer Adar Sarchi zwar nicht geschafft, aber er ist jetzt trotzdem im Ziel im US-Bundesstaat Kalifornien angekommen. 123 Stunden hat der Berliner gebraucht, bis er den Santa Monica Pier bei Los Angeles erreicht hat. Gestartet war er im Death Valley in Kalifornien. Hunderttausende haben seinen Lauf im Livestream verfolgt. Sie schuften jedes Jahr bei Wind und Wetter auf Spargelfeldern und Weinbergen. Ausländische Saisonkräfte. 40.000 von ihnen haben aber keinen ausreichenden Krankenversicherungsschutz. Das zeigt eine Anfrage der Linken im Bundestag. Demnach sind die Arbeiter über private Gruppenversicherungen abgesichert. Der Schutz sei dort aber deutlich schwächer als bei der gesetzlichen Krankenversicherung, so ein Sprecher der Linken. Das Saisonfinale in der Fußball-Bundesliga verspricht Spannung pur, ganz besonders im Abstiegskampf. Heidenheim hat seine Aufholjagd mit einem 3:1-Sieg in Köln fortgesetzt und hat nun doch noch realistische Chancen auf den Klassenerhalt. Justin Hamm berichtet.
2: Erstmals seit Mitte Januar ist Heidenheim nicht mehr Letzter. Da steht nun punktgleich St. Pauli und auch Wolfsburg auf dem Relegationsplatz ist punktgleich. Die beiden spielen am letzten Spieltag noch gegeneinander. Heidenheim ist gegen Mainz gefragt. Union Berlin feierte beim 3:1 in Mainz den ersten Sieg unter Trainerin Marie-Louise Ether und der HSV besiegte Freiburg mit 3:2.
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1: Ich werde der Schlinge des Henkers entkommen.
2: Der Kriegsverbrecher Hermann Göring geht in Nürnberg zuversichtlich seinem Prozess entgegen. Er hat sich selbst den Amerikanern gestellt und deshalb steht in einer regnerischen Nacht ein Soldat bei Richter Jackson vor der Tür.
3: Sie haben Hermann Göring gefangen genommen.
4: Oh,
3: in Österreich.
4: Und was haben Sie mit ihm vor?
3: Das ist wohl die entscheidende Frage. Kann ich reinkommen?
4: Nein.
3: Aber es regnet.
4: Das sehe ich auch. Wir schießen ihn nicht, wa?
3: Nicht, dass ich wüsste.
4: Aber das war es doch, was Sie die ganze Zeit mit ihm vorhatten.
3: Yes.
4: Churchill und Roosevelt haben den Befehl selbst unterschrieben.
3: Und Sie waren immer dagegen.
4: Ich bin Richter im Supreme Court. Ich halte nichts davon, jemanden ohne Gerichtsverfahren hinzurichten.
3: Deshalb bin ich hier, um mit Ihnen zu reden.
2: Richter Jackson will die Nazi-Verbrecher vor ein internationales Tribunal stellen. Sein Hauptziel ist Hermann Göring. Um an ihn heranzukommen, will er die Hilfe des Militärpsychiaters Kelly.
3: Sie haben mich hierher geholt wegen Göring.
4: Ich werde Hermann Göring in den Zeugenstand rufen und er wird der Welt erzählen, was er getan hat, damit so etwas nie wieder passieren kann. Dieser Krieg endet in einem Gerichtssaal.
3: Mit Göring.
4: Er ist jetzt das Gesicht der Nazis. Wenn er fällt, fallen sie alle. Werden sie mir helfen?
2: Ja, das wird er. Kelly arbeitet sich in die Verbrechen der Nazis und die Psyche Görings ein. Und dann ist es soweit, die beiden treffen aufeinander.
5: Was haben Sie über mich rausgefunden?
6: Ehrlich gesagt, dass Sie sehr intelligent sind.
5: Das hätte ich Ihnen aber auch sagen können.
6: Und dass Sie ein Narzisst sind. Mit einer ausgeprägten und aggressiven Fantasiewelt, mit einem starken Ehrgeiz und dem Drang, die Welt, wie Sie sie vorfinden, Ihrem eigenen Denkmuster zu unterwerfen.
5: Und davon wurden Sie wirklich überrascht?
2: Die Oscar-Preisträger Rami Malek und Russell Crowe zeigen Schauspielkunst auf höchstem Niveau. Für uns Franken hat der stark gemachte Nürnberg nur einen Nachteil. Trotz seines Namens wurde das Geschichtsdrama nicht hier gedreht, sondern in Budapest. Stefan Grundler, Radio F, Kino.

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6: Ich bin Helen Martin. Der Hantavirus-Ausbruch auf einem Kreuzfahrtschiff dürfte bei so manchem schlechte Erinnerungen hervorgerufen haben an Corona. Der Chef des Robert-Koch-Instituts, Lars Schade, hat im ZDF aber betont:
7: Ja, das Hantavirus ist natürlich für die Personen, die es betrifft und die daran erkranken, ein Virus, das eben sehr schwer krank machen kann. Aber die gute Nachricht ist eigentlich, das ist kein Virus, das sich verbreitet. Und insofern kann ich, glaube ich, sagen, ich sehe eigentlich keine Gefährdung für die Bevölkerung in Deutschland und auch keine Pandemiegefahr.
6: Mittlerweile wurden 94 Passagiere des Schiffs von Teneriffa ausgeflogen. 4 Deutsche sind gerade auf dem Weg nach Frankfurt. Von dort werden sie in ihre Bundesländer gebracht. War es das mit der Entlastungsprämie von 1.000 Euro? Sowohl Bayerns Ministerpräsident Söder als auch seine Kollegin aus Mecklenburg-Vorpommern, Schwesig, halten die Idee für gescheitert. Beide fordern stattdessen eine Einkommensteuerreform. Bundeskanzler Merz hatte angekündigt, dass über weitere Entlastungen für die Bürger gesprochen werden soll. Das soll morgen beim Koalitionsausschuss passieren. Die Bundesnetzagentur warnt vor moderat steigenden Gaspreisen. Agenturchef Müller hat im Redaktionsnetzwerk Deutschland gesagt, nach Ablauf der Preisgarantien könne es bei Anschlussverträgen zu Preissteigerungen kommen. Beim Strom sei die Entwicklung umgekehrt, der werde tendenziell günstiger durch den hohen Anteil an erneuerbaren Energien. Die gesetzlichen Krankenkassen fordern von Bund und Ländern mehr Geld für die Pflegeversicherung. GKV-Chef Blatt hat der Rheinischen Post gesagt, würden die Länder die Investitionskosten in Heimen übernehmen, könnten Bewohner sofort um rund 500 Euro pro Monat entlastet werden. Gesundheitsministerin Wagen will Vorschläge für eine Reform vorlegen, um die Finanznot der Kassen zu lindern. Zum Abschluss des vorletzten Spieltags in der Fußball-Bundesliga hat Union Berlin einen historischen Erfolg eingefahren. Das 3:1 in Mainz war der erste Sieg unter Trainerin Marie-Louise Eter. Zuvor hatte sich Heidenheim einen Showdown im Abstiegskampf erspielt. Der FCH siegte mit 3:1 in Köln. Damit gehen die letzten drei der Tabelle, also Wolfsburg, Heidenheim und St. Pauli, punktgleich in den letzten Spieltag. Im ersten Sonntagsspiel gewann Hamburg gegen Freiburg mit 3:2.
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1: Widder 4 Sterne, Ihr Einsatz bringt den gewünschten Erfolg.
2: Stier 3 Sterne, bleiben Sie jetzt flexibel bei Ihren Planungen.
1: Zwillinge 2 Sterne, setzen Sie Prioritäten.
2: Krebs 1 Stern, kleine Missgeschicke fordern Ihre Geduld heraus.
1: Löwe 3 Sterne, Ihre Großzügigkeit kommt sehr gut an.
2: Jungfrau 2 Sterne, prüfen Sie Fakten lieber zweimal.
1: Waage 4 Sterne, ein gutes Miteinander gibt Ihnen richtig Auftrieb.
2: Skorpion 5 Sterne, packen Sie ein ungelöstes Problem gleich an.
1: Schütze 3 Sterne, Ihr Optimismus hilft Ihnen über Hürden hinweg.
2: Steinbock 4 Sterne, ein klarer Rat bringt Sie jetzt weiter.
1: Wassermann 5 Sterne, Ihre Ideen beeindrucken andere.
2: Fische 3 Sterne, überlegen Sie, was Ihnen wirklich wichtig ist.
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1: Ich bin Helen Martin. Der Hantavirus-Ausbruch auf einem Kreuzfahrtschiff dürfte bei so manchem schlechte Erinnerungen hervorgerufen haben an Corona. Der Chef des Robert-Koch-Instituts, Lars Schade, hat im ZDF aber betont:
2: Ja, das Hantavirus ist natürlich für die Personen, die es betrifft und die daran erkranken, ein Virus, das eben sehr schwer krank machen kann. Aber die gute Nachricht ist eigentlich, das ist kein Virus, das sich verbreitet. Und insofern kann ich, glaube ich, sagen, ich sehe eigentlich keine Gefährdung für die Bevölkerung in Deutschland und auch keine Pandemiegefahr.
1: Mittlerweile wurden 94 Passagiere des Schiffs von Teneriffa ausgeflogen. 4 Deutsche sind gerade auf dem Weg nach Frankfurt. Von dort werden sie in ihre Bundesländer gebracht. War es das mit der Entlastungsprämie von 1.000 Euro? Sowohl Bayerns Ministerpräsident Söder als auch seine Kollegin aus Mecklenburg-Vorpommern, Schwesig, halten die Idee für gescheitert. Beide fordern stattdessen eine Einkommenssteuerreform. Bundeskanzler Merz hatte angekündigt, dass über weitere Entlastungen für die Bürger gesprochen werden soll. Das soll morgen beim Koalitionsausschuss passieren. Die Bundesnetzagentur warnt vor moderat steigenden Gaspreisen. Agenturchef Müller hat im Redaktionsnetzwerk Deutschland gesagt, nach Ablauf der Preisgarantien könne es bei Anschlussverträgen zu Preissteigerungen kommen. Beim Strom sei die Entwicklung umgekehrt, der werde tendenziell günstiger durch den hohen Anteil an erneuerbaren Energien. Die gesetzlichen Krankenkassen fordern von Bund und Ländern mehr Geld für die Pflegeversicherung. GKV-Chef Blatt hat der Rheinischen Post gesagt, würden die Länder die Investitionskosten in Heimen übernehmen, könnten Bewohner sofort um rund 500 Euro pro Monat entlastet werden. Gesundheitsministerin Wagen will Vorschläge für eine Reform vorlegen, um die Finanznot der Kassen zu lindern. Zum Abschluss des vorletzten Spieltags in der Fußball-Bundesliga hat Union Berlin einen historischen Erfolg eingefahren. Das 3:1 in Mainz war der erste Sieg unter Trainerin Marie-Louise Ether. Zuvor hatte sich Heidenheim einen Showdown im Abstiegskampf erspielt. Der FCH siegte mit 3:1 in Köln. Damit gehen die letzten 3 der Tabelle, also Wolfsburg, Heidenheim und St. Pauli, punktgleich in den letzten Spieltag. Im ersten Sonntagsspiel gewann Hamburg gegen Freiburg mit 3:2.
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1: Zwei neue Filme in unseren fränkischen Kinos bieten entweder Action oder Gänsehaut. Vorhang auf für Mortal Kombat 2 und Whistle. Die Schülerin Chris findet in Whistle eine Art Pfeife. Weil sie damit nichts anfangen kann, zeigt sie den Fund ihren Lehrer.
2: Ich hab's in meinem Spind gefunden.
3: Sieht für mich aus wie ein Musikinstrument. Also das ist definitiv den frühen Maya zuzuordnen. Aber der Rest, ich meine, wer weiß, vielleicht in Olmeken.
2: Können Sie was davon übersetzen?
3: Wer weiß, ich werfe mal einen Blick drauf.
1: Eine große Hilfe ist der Lehrer aber auch nicht. Chris macht sich auf die Suche nach der Herkunft der Pfeife und findet bald eine Frau, die sich mit sowas auskennt.
4: Sie hat mir meinen Enkel genommen, meine Tochter. Und sie wird noch mehr Leben nehmen.
2: Uns wurde gesagt, die Inschrift bedeutet, die Toten heraufbeschwören.
4: Nicht ganz. Die Inschrift bedeutet, beschwöre deinen Tod herauf.
1: Und schon geht's los. Ein Schüler nach dem anderen stirbt wegen der Pfeife. Für Grusel- und Horrorfans bietet Whistle in Sachen Handlung wenig Überraschendes, dafür aber ziemlich abgefahrene Arten zum Sterben. 5 Jahre nach dem ersten Kinoauftritt gibt es jetzt Mortal Kombat 2. Wie in der erfolgreichen Videospielreihe tobt auch im Film ein tödlicher Kampf zwischen rivalisierenden Gruppierungen. In die wird der Schauspieler Johnny Cage hineingezogen.
5: Wo zur Hölle bin ich? Johnny Cage, du wurdest für den Kampf auserwählt.
6: Das ist ein Kampfturnier bis zum Tod. Es heißt Mortal Kombat.
5: Ich bin kein Champion. Ich habe keine Transformers-Arme. Ich bin einfach nur sehr hübsch. Ich bin Schauspieler.

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10: Ich bin Helen Martin. Bayerns Ministerpräsident Söder und seine Kollegin aus Schleswig-Holstein-Schwesig raten der Bundesregierung, die Entlastungsprämie für Arbeitnehmer vom Tisch zu nehmen. Beide sind stattdessen für eine Einkommensteuerreform. Der Bundesrat hatte die Prämie am Freitag gestoppt. Geplant war, dass Arbeitgeber bis zu 1.000 Euro steuerfrei zahlen können. Morgen berät der Koalitionsausschuss darüber, wie man Bürgerinnen und Bürger noch entlasten könnte. 4 Deutsche vom Kreuzfahrtschiff Hondius sind auf dem Weg nach Frankfurt am Main. Sie waren von Teneriffa ausgeflogen worden und am Abend in den Niederlanden gelandet. In Frankfurt angekommen, werden die 4 Personen in ihre Heimatorte gebracht. Dort entscheiden die örtlichen Gesundheitsbehörden, wie die Quarantäne gestaltet wird. Laut der WHO gibt es 6 bestätigte Hantavirusfälle und 2 Verdachtsfälle. 3 Menschen davon sind gestorben, darunter auch eine Deutsche. US-Präsident Trump hält die Antwort des Irans auf den US-Vorschlag zur Beendigung des Krieges für völlig inakzeptabel. Das hat er auf seiner Plattform Truth Social mitgeteilt. Tina Eck berichtet aus Washington.
11: Es ging unter anderem um Sanktionen, Irans Atomprogramm und die Straße von Hormuz, die bekannten Streitpunkte also. Aus Teheran verlautete, man habe den USA ein Ende aller Kampfhandlungen, auch im Libanon, und Sicherheit bei der Schifffahrt vorgeschlagen. Nach Trumps Ablehnung ist unklar, wie es jetzt weitergeht. Möglich, dass die USA einen neuen Plan vorlegen.
10: Im Münchner Rathaus wird's heute feierlich. Der neue Oberbürgermeister Dominik Krause bekommt die goldene Amtskette von seinem Vorgänger Dieter Reiter überreicht. Der 35-jährige Grünen-Politiker hatte sein Amt bereits am 1. Mai angetreten. Am Nachmittag steht dann die erste Sitzung des neu gewählten Stadtrats an. Auf der Tagesordnung steht unter anderem das Oktoberfest. Die Fußballer von Union Berlin haben das letzte Sonntagsspiel dieser Bundesliga-Saison gewonnen. 3:1 der Sieg in Mainz, der erste unter Interimstrainerin Marie-Luise Ether. Zuvor sorgte Heidenheim für maximale Spannung im Abstiegskampf. Nach dem 3:1-Sieg in Köln gehen der letzte, vorletzte und der Relegationsplatz, also St. Pauli, Heidenheim und Wolfsburg, punktgleich in den letzten Spieltag. Im ersten Sonntagsspiel hatte Hamburg mit 3:2 gegen Freiburg gewonnen.
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0: Lasst die Kirche im Dorf.
1: Schnell drehende Rotorenblätter, das Surren des Motors und jede Menge kleine Hebel und Schalter. Pfarrer Stefan Fischer aus Hirschau fühlt sich im Cockpit eines Ultraleichtflugzeuges mindestens genauso wohl wie am Altar.
2: Für mich ist es einfach dieses Gefühl von Freiheit, dass man die ganzen Alltagssorgen, die einen so beschäftigen und der tatsächlich volle Terminkalender einfach mal hinter einem bleibt oder genauer gesagt unter einem. Von oben sieht die Welt überall gleich aus und ohne Navigationskenntnisse wird man keinen Ort vom anderen unterscheiden können. Und da wird mir dann zumindest immer bewusst, wie klein die Dinge da unten und auch so manche oft selbstgemachte Probleme da unten eigentlich sind.
1: Schon als Kind träumte er vom Fliegen. Die Möglichkeiten waren damals aber eher begrenzt.
2: Ich wollte eigentlich als Kind schon immer Hubschrauberpilot werden. Bloß uns hat damals das nötige Kleingeld gefehlt und zur Polizei oder bei der Bundeswehr verpflichten wollte ich mich damals nicht. Und dann ist es der Pfarrer geworden. Also eigentlich der schönste Beruf der Welt und nebenbei ist jetzt das Fliegen zum schönsten Hobby geworden.
1: Ein Zufall brachte ihn schließlich zum Ultraleichtflugzeug. Ein Rundflug in Weiden und der Rat des Fluglehrers, den Schein doch selbst zu machen. Heute hebt er mindestens einmal im Monat ab. Ein bewusster Gegenpol zu seinem Fahrdienst. Oder gibt es hier vielleicht doch mehr Gemeinsamkeiten?
2: Ja, da gibt es schon Parallelen. Zum Beispiel habe ich gelernt, Fliegen ist nur die Ausführung der Flugplanung. Und das ist bei uns genauso, wenn der Gottesdienst nicht ordentlich geplant ist, wenn ich mir nicht wirklich überlege, was will ich sagen, wie will ich es machen, wie spreche ich es mit den Leuten ab, die mitmachen, dann wird es schief gehen. Und im Fliegen ist es genauso. Wenn im Fliegen was schief geht, dann lag es an der falschen Planung. Oder auch für die Arbeit in der Verwaltung. Man lernt im Fliegen tatsächlich strategisches Denken und Planen. Und das kann man auch hier brauchen.
1: Auch die Verantwortung für Umwelt und Ressourcen fliegt bei Stefan Fischer mit.
2: Ich für mich kann das umwelttechnisch sehr gut verantworten, weil ich mir denke, dieses kleine Flugzeug braucht in der Stunde 15 Liter Sprit. Und da muss ich ehrlich sagen, fahre ich dienstlich wesentlich mehr Kilometer.
1: Für den Pfarrer ist das Fliegen also weniger spirituelles Erlebnis, eher ein technisches Abenteuer mit viel Freiheit hoch oben. Und trotzdem sorgen Beruf und Hobby für den ein oder anderen Schmunzler am Flugplatz.
2: Natürlich gibt es dann auch diesen Running Gag. Jetzt kommt der Pfarrer wieder am Flugplatz, jetzt fliegt er wohl mal rauf zu seinem Chef. Wobei ich dann immer sage, ich glaube, ich finde Gott eher unten bei den Menschen als da oben ganz alleine in der Luft.

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2: Ja, der Kuchen ist wirklich so schnell zubereitet und braucht total wenig Zutaten auch. Kann gut sein, dass Sie eh schon alles daheim haben. Butter, Mehl, Zucker, Vanillepudding und dann ist es nicht recht viel mehr. Den Vanillepudding, den bereiten Sie zu, kalt werden lassen. In der Zwischenzeit machen Sie den Teig und 2/3 kommen da in die Springform, Pudding dann drauf und dann der Rest Teig als Streusel. Dann einfach noch backen und fertig. Das Rezept hat mir eine Freundin geschickt und gemeint, vielleicht magst du das ja mal vorstellen. Sie dürfen mir auch gerne mal ein Rezept schicken, von dem sie sagen, das musst du einfach mal ausprobieren. Da freue ich mich drüber. Und dieses Rezept, das finden Sie wieder auf radiof.de.
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1: Ich bin Helen Martin. Bayerns Ministerpräsident Söder und seine Kollegin aus Schleswig-Holstein-Schwesig raten der Bundesregierung, die Entlastungsprämie für Arbeitnehmer vom Tisch zu nehmen. Beide sind stattdessen für eine Einkommensteuerreform. Der Bundesrat hatte die Prämie am Freitag gestoppt. Geplant war, dass Arbeitgeber bis zu 1.000 Euro steuerfrei zahlen können. Morgen berät der Koalitionsausschuss darüber, wie man Bürgerinnen und Bürger noch entlasten könnte. Vier Deutsche vom Kreuzfahrtschiff Hondius sind auf dem Weg nach Frankfurt am Main. Sie waren von Teneriffa ausgeflogen worden und am Abend in den Niederlanden gelandet. In Frankfurt angekommen, werden die vier Personen in ihre Heimatorte gebracht. Dort entscheiden die örtlichen Gesundheitsbehörden, wie die Quarantäne gestaltet wird. Laut der WHO gibt es 6 bestätigte Hantavirusfälle und 2 Verdachtsfälle. 3 Menschen davon sind gestorben, darunter auch eine Deutsche. US-Präsident Trump hält die Antwort des Irans auf den US-Vorschlag zur Beendigung des Krieges für völlig inakzeptabel. Das hat er auf seiner Plattform Truth Social mitgeteilt. Tina Eck berichtet aus Washington.
2: Es ging unter anderem um Sanktionen, Irans Atomprogramm und die Straße von Hormuz, die bekannten Streitpunkte also. Aus Teheran verlautete, man habe den USA ein Ende aller Kampfhandlungen, auch im Libanon, und Sicherheit bei der Schifffahrt vorgeschlagen. Nach Trumps Ablehnung ist unklar, wie es jetzt weitergeht. Möglich, dass die USA einen neuen Plan vorlegen.
1: Im Münchner Rathaus wird's heute feierlich. Der neue Oberbürgermeister Dominik Krause bekommt die goldene Amtskette von seinem Vorgänger Dieter Reiter überreicht. Der 35-jährige Grünen-Politiker hatte sein Amt bereits am 1. Mai angetreten. Am Nachmittag steht dann die erste Sitzung des neu gewählten Stadtrats an. Auf der Tagesordnung steht unter anderem das Oktoberfest. Die Fußballer von Union Berlin haben das letzte Sonntagsspiel dieser Bundesliga-Saison gewonnen. 3:1 der Sieg in Mainz, der erste unter Interimstrainerin Marie-Louise Ether. Zuvor sorgte Heidenheim für maximale Spannung im Abstiegskampf. Nach dem 3:1-Sieg in Köln gehen der letzte, vorletzte und der Relegationsplatz, also St. Pauli, Heidenheim und Wolfsburg, punktgleich in den letzten Spieltag. Im ersten Sonntagsspiel hatte Hamburg mit 3:2 gegen Freiburg gewonnen.
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1: In einem dänischen Krankenhaus spielt Nachbeben. Wie bei uns auch, herrscht dort Personalmangel. Mit der Folge,
2: dass wir heute Morgen keinen Hintergrunddienst in der Notaufnahme haben. Wer übernimmt das Telefon für ein paar Stunden? Okay.
3: Ist das nicht etwas viel? Stroke Unit und Notaufnahme?
4: Das geht schon.
1: Sagt Alex. Die junge Ärztin liebt ihren Beruf und natürlich ist ausgerechnet heute richtig viel los. Eine Mutter kommt gerade mit ihrem Sohn, der heftige Kopfschmerzen hat.
5: Es ist schon viel besser als gestern.
4: Lass dich doch erst mal von der Ärztin untersuchen, ja?
5: Ja.
4: Wie fühlst du dich?
5: Sehr gut.
4: Hast du irgendwas doppelt gesehen?
5: Nein.
4: Nein, gut. Jetzt sieh mich bitte einmal an. Bitte sieh mal ganz genau auf meine Nase.
5: Ja, schöne Nase.
1: Alex kann nichts finden und schickt Mutter und Sohn wieder nach Hause. Kurze Zeit später sind die beiden wieder
4: wir
1: da.
4: Wir müssen ihn scannen. Schnell. Wo bringen Sie ihn hin? Wir lassen ihn scannen, um herauszufinden, was mit ihm los ist.
6: Was fehlt ihm denn
4: er
6: nur?
4: Er ist in den besten Händen.
6: Sie können jetzt nicht einfach gehen.
4: Ich bin wieder da, sobald ich was weiß.
1: Es zeigt sich, dass der junge Mann in Lebensgefahr schwebt. Alex ärgert sich darüber, dass sie ihm nicht helfen konnte.
4: Oliver hatte eine sehr schwere Hirnblutung. Er wird gerade auf die Intensivstation gebracht.
6: Warum keine Operation? Ist es nicht nötig?
4: Er liegt jetzt im Koma.
6: Ich hätte wissen müssen, dass etwas nicht stimmt.
4: Er wirkte frisch und war gut drauf.
6: Er ist mein Junge. So etwas spürt man. Kennen Sie das nicht?
4: Sie konnten es nicht wissen. Ich habe ja auch nichts gefunden.
1: Und das ist das Problem. Kollegen distanzieren sich von Alex und Olivers Eltern machen ihr Vorwürfe. Der toll gespielte Nachbeben ist ein beklemmender Film über die Not der Ärzte. Stefan Grundler, Radio F, Kinoredaktion.

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14: Ich bin Helen Martin. Guten Morgen. Die Entlastungsprämie von 1.000 Euro. Sie ist vom Tisch, zumindest für CSU-Chef Söder. In der ARD hat er gesagt:
15: Es war eine gut gemeinte Idee. Es hat sich dann aber in den Tagen danach gezeigt, dass sie in der Wirtschaft auf großen Widerstand gestoßen ist. Ich hatte eigentlich gedacht, dass es davor Absprachen gegeben hätte mit der Wirtschaft. Ob das vielleicht gut sein könnte, war offenkundig nicht der Fall.
14: Am Freitag hatte der Bundesrat die Prämie abgelehnt. Morgen, also am Dienstag, trifft sich der Koalitionsausschuss, um darüber zu sprechen, wie man die Bürgerinnen und Bürger noch entlasten könnte. Nach dem Veto des Bundesrats ist die geplante Entlastungsprämie für Arbeitnehmer wohl vom Tisch. CSU-Chef Söder und SPD-Ministerpräsidentin Schwesig raten der Bundesregierung, das Vorhaben abzuhaken und stattdessen gleich eine Einkommensteuerreform anzugehen. Am Dienstag dürfte das Thema im Koalitionsausschuss diskutiert werden. Die gesetzlichen Krankenkassen fordern von Bund und Ländern mehr Geld für die Pflegeversicherung. GKV-Chef Blatt hat der Rheinischen Post gesagt, würden die Länder die Investitionskosten in Heimen übernehmen, könnten Bewohner sofort um rund 500 Euro pro Monat entlastet werden. Gesundheitsministerin Wagen will Vorschläge für eine Reform vorlegen, um die Finanznot der Kassen zu lindern. Die Fußballer von Union Berlin haben das letzte Sonntagsspiel dieser Bundesliga-Saison gewonnen. 3:1 der Sieg in Mainz, der erste unter Interimstrainerin Marie-Louise Ether. Zuvor sorgte Heidenheim für maximale Spannung im Abstiegskampf. Nach dem 3:1-Sieg in Köln gehen der letzte, vorletzte und der Relegationsplatz, also St. Pauli, Heidenheim und Wolfsburg, punktgleich in den letzten Spieltag. Im ersten Sonntagsspiel hatte Hamburg mit 3:2 gegen Freiburg gewonnen.
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1: Widder 4 Sterne, Ihr Einsatz bringt den gewünschten Erfolg.
2: Stier 3 Sterne, bleiben Sie jetzt flexibel bei Ihren Planungen.
1: Zwillinge 2 Sterne, setzen Sie Prioritäten.
2: Krebs 1 Stern, kleine Missgeschicke fordern Ihre Geduld heraus.
1: Löwe 3 Sterne, Ihre Großzügigkeit kommt sehr gut an.
2: Jungfrau 2 Sterne, prüfen Sie Fakten lieber zweimal.
1: Waage 4 Sterne, ein gutes Miteinander gibt Ihnen richtig Auftrieb.
2: Skorpion 5 Sterne, packen Sie ein ungelöstes Problem gleich an.
1: Schütze 3 Sterne, Ihr Optimismus hilft Ihnen über Hürden hinweg.
2: Steinbock 4 Sterne, ein klarer Rat bringt Sie jetzt weiter.
1: Wassermann 5 Sterne, Ihre Ideen beeindrucken andere.
2: Fische 3 Sterne, überlegen Sie, was Ihnen wirklich wichtig ist.
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6: Ich bin Helen Martin. Guten Morgen. Die Entlastungsprämie von 1.000 Euro, sie ist vom Tisch, zumindest für CSU-Chef Söder. In der ARD hat er gesagt:
7: Es war eine gut gemeinte Idee, es hat sich dann aber in den Tagen danach gezeigt, dass sie in der Wirtschaft auf großen Widerstand gestoßen ist. Ich hatte eigentlich gedacht, dass es davor Absprachen gegeben hätte mit der Wirtschaft, ob das vielleicht gut sein könnte, war offenkundig nicht der Fall.
6: Am Freitag hatte der Bundesrat die Prämie abgelehnt. Morgen, also am Dienstag, trifft sich der Koalitionsausschuss, um darüber zu sprechen, wie man die Bürgerinnen und Bürger noch entlasten könnte. Nach dem Veto des Bundesrats ist die geplante Entlastungsprämie für Arbeitnehmer wohl vom Tisch. CSU-Chef Söder und SPD-Ministerpräsidentin Schwesig raten der Bundesregierung, das Vorhaben abzuhaken und stattdessen gleich eine Einkommensteuerreform anzugehen. Am Dienstag dürfte das Thema im Koalitionsausschuss diskutiert werden. Die gesetzlichen Krankenkassen fordern von Bund und Ländern mehr Geld für die Pflegeversicherung. GKV-Chef Blatt hat der Rheinischen Post gesagt, würden die Länder die Investitionskosten in Heimen übernehmen, könnten Bewohner sofort um rund 500 Euro pro Monat entlastet werden. Gesundheitsministerin Wagen will Vorschläge für eine Reform vorlegen, um die Finanznot der Kassen zu lindern. Die Fußballer von Union Berlin haben das letzte Sonntagsspiel dieser Bundesliga-Saison gewonnen. 3:1 der Sieg in Mainz, der erste unter Interimstrainerin Marie-Luise Ether. Zuvor sorgte Heidenheim für maximale Spannung im Abstiegskampf. Nach dem 3:1-Sieg in Köln gehen der letzte, vorletzte und der Relegationsplatz, also St. Pauli, Heidenheim und Wolfsburg, punktgleich in den letzten Spieltag. Im ersten Sonntagsspiel hatte Hamburg mit 3:2 gegen Freiburg gewonnen.
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1: Ich werde der Schlinge des Henkers entkommen.
2: Der Kriegsverbrecher Hermann Göring geht in Nürnberg zuversichtlich seinem Prozess entgegen. Er hat sich selbst den Amerikanern gestellt und deshalb steht in einer regnerischen Nacht ein Soldat bei Richter Jackson vor der Tür.
3: Sie haben Hermann Göring gefangen genommen.
4: Oh,
3: in Österreich.
4: Und was haben Sie mit ihm vor?
3: Das ist wohl die entscheidende Frage. Kann ich reinkommen?
4: Nein.
3: Aber es regnet.
4: Das sehe ich auch. Wir schießen ihn nicht, wa?
3: Nicht, dass ich wüsste.
4: Aber das war es doch, was Sie die ganze Zeit mit ihm vorhatten.
3: Yes.
4: Churchill und Roosevelt haben den Befehl selbst unterschrieben.
3: Und Sie waren immer dagegen.
4: Ich bin Richter im Supreme Court. Ich halte nichts davon, jemanden ohne Gerichtsverfahren hinzurichten.
3: Deshalb bin ich hier, um mit Ihnen zu reden.
2: Richter Jackson will die Nazi-Verbrecher vor ein internationales Tribunal stellen. Sein Hauptziel ist Hermann Göring. Um an ihn heranzukommen, will er die Hilfe des Militärpsychiaters Kelly.
3: Sie haben mich hierher geholt wegen Göring.
4: Ich werde Hermann Göring in den Zeugenstand rufen und er wird der Welt erzählen, was er getan hat, damit so etwas nie wieder passieren kann. Dieser Krieg endet in einem Gerichtssaal.
3: Mit Göring.
4: Er ist jetzt das Gesicht der Nazis. Wenn er fällt, fallen sie alle. Werden sie mir helfen?
2: Ja, das wird er. Kelly arbeitet sich in die Verbrechen der Nazis und die Psyche Görings ein. Und dann ist es soweit, die beiden treffen aufeinander.
5: Was haben Sie über mich rausgefunden?
6: Ehrlich gesagt, dass Sie sehr intelligent sind.
5: Das hätte ich Ihnen aber auch sagen können.
6: Und dass Sie ein Narzisst sind. Mit einer ausgeprägten und aggressiven Fantasiewelt, mit einem starken Ehrgeiz und dem Drang, die Welt, wie Sie sie vorfinden, Ihrem eigenen Denkmuster zu unterwerfen.
5: Und davon wurden Sie wirklich überrascht?
2: Die Oscar-Preisträger Rami Malek und Russell Crowe zeigen Schauspielkunst auf höchstem Niveau. Für uns Franken hat der stark gemachte Nürnberg nur einen Nachteil. Trotz seines Namens wurde das Geschichtsdrama nicht hier gedreht, sondern in Budapest. Stefan Grundler, Radio F, Kinoredaktion.

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2: Es ist noch nicht lange her, da habe ich ein kleines Porträt über einen Journalisten gelesen. Wissen Sie, was ich wirklich interessant gefunden habe? Dass dieser Mann ohne die heute übliche Telekommunikation auskommt. Er hat ein klassisches Telefon, das schon, aber kein Smartphone und damit auch keine App. Er ist nicht rund um die Uhr erreichbar. Und er lebt damit wohl ganz gut, so war zu lesen. Diese Geschichte ist mir neulich eingefallen, als ich nur nach dem Herunterladen einer App eine Veranstaltung besuchen konnte. Das finde ich schon ganz schön frech von Seiten der Anbieter. Egal, ob das Banken sind oder Paketzusteller oder ob ich einen Arzttermin vereinbaren will. Ich finde das alles eine enorme Einmischung in mein Leben. Analog komme ich nicht mehr sehr weit. Alles ist nur noch digital möglich. Ich finde aber, wir haben als analoge Menschen sehr wohl ein Recht auf ein analoges Leben. Ohne die Nachverfolgung von Daten, Standorten, Gewohnheiten und Vorlieben. Elke Pilkenroth, Pressesprecherin der katholischen Stadtkirche Nürnberg.
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6: Ich bin Stefan Schütz. Guten Morgen. Der Hantavirus-Ausbruch auf einem Kreuzfahrtschiff dürfte bei so manchem schlechte Erinnerungen hervorgerufen haben an Corona. Der Chef des Robert-Koch-Instituts Schade hat im ZDF aber betont:
7: Ja, das Hantavirus ist natürlich für die Personen, die es betrifft und die daran erkranken, ein Virus, das eben sehr schwer krank machen kann. Aber die gute Nachricht ist eigentlich, das ist kein Virus, das sich verbreitet. Und insofern kann ich, glaube ich, sagen, ich sehe eigentlich keine Gefährdung für die Bevölkerung in Deutschland und auch keine Pandemiegefahr.
6: Mittlerweile sind 4 deutsche Passagiere des Schiffs nach Deutschland gebracht worden. In ihren Heimatbundesländern müssen sie in Quarantäne. Wie genau die aussieht, entscheiden die örtlichen Behörden. War es das endgültig mit der Entlastungsprämie von 1.000 Euro steuerfrei? Sowohl Bayerns Ministerpräsident Söder als auch seine Amtskollegin aus Mecklenburg-Vorpommern Schwesig halten die Idee für gescheitert. Beide fordern stattdessen eine Einkommensteuerreform. Bundeskanzler Merz hatte angekündigt, dass über weitere Entlastungen für die Bürger gesprochen werden soll. Das soll morgen beim Koalitionsausschuss passieren. Die Bundesnetzagentur warnt vor moderat steigenden Gaspreisen. Agenturchef Müller hat dem Redaktionsnetzwerk Deutschland gesagt, nach Ablauf der Preisgarantien könne es bei Anschlussverträgen zu Preissteigerungen kommen. Beim Strom sei die Entwicklung umgekehrt. Der werde tendenziell günstiger durch den hohen Anteil an erneuerbaren Energien.
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8: Mit Henrike Müller. Jetzt wird es richtig eng für die Spielvereinigung Greuther Fürth in der zweiten Bundesliga. Trotz langer Überzahl hat das Kleeblatt gestern mit 1:2 bei Hertha BSC verloren und geht als Vorletzter in den letzten Spieltag. Dafür musste sich die Mannschaft nach dem Schlusspfiff beim Gang in die Kurve zu den mitgereisten Fans Beschimpfungen und Buhrufe anhören. Die Fürther brauchen jetzt ein kleines Fußballwunder, um nach fast 30 Jahren dem direkten Sturz in die Drittklassigkeit zu entgehen. Zum Saisonfinale am kommenden Sonntag steigt im Ronhof das Kellerduell gegen Abstiegskonkurrent Düsseldorf.
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9: Gleich 6:03. Guten Morgen. Wir messen in Zabo momentan 11 Grad, Bertelsdorf auch, Mannhof sind es 10 Grad. Heute wird es im Laufe des Tages ungemütlich, sehr windig und dann ist es auch noch zum Teil regnerisch. Die Temperaturen, die gehen erstmal noch hoch bis 19 Grad, dann wird es aber immer kälter. Auch nachts ist es jetzt wieder frisch, geht runter bis 4 Grad. Morgen am Dienstag ist es tagsüber auch frisch, nur 11 Grad tagsüber und da bleibt es auch noch windig. Mittwoch ist es ähnlich minimal wärmer. Ja, wir sind angekommen, die Eisheiligen sind da.
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9: Liebe Autofahrer, Achtung auf der A9 Berlin Richtung Nürnberg zwischen Schneidach und Laufersbruck ist der Standstreifen blockiert, da auch Gegenstände auf der Fahrbahn, da ist ein totes Tier. Bitte, bitte Vorsicht. Blitzer haben wir noch keinen. Haben Sie schon einen stehen sehen? Sagen Sie gerne wo. 08000 94 5 94 5. Gute Fahrt.
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9: Guten Morgen. Und auch in dieser neuen Woche starten wir rein mit ganz vielen 60ern und 70ern. Trini Lopez, den gibt's gleich. Auch am Start die Buggles, Video Kid, The Radio Star. Und wir hätten noch diesen 60er von John Fred and his Playboy Band, Judy in the Sky with Glasses. Bei Radio F.

Genauso geht Aufstehen mit Radio F um 6.10 Uhr. Und es ist der 11. Mai. Was war das für ein Wochenende? Vielleicht waren Sie auch am Freitag oder am Samstag bei unserem Trempelmarktstand. Wir haben getrempelt zugunsten von Engelein e.V. Vielen Dank allen, die uns Dinge zum Verkaufen vorbeigebracht haben. Danke, wenn Sie da waren, gekauft oder gespendet haben. Danke unseren Promis, die uns unterstützt haben. Wir reden heute nochmal ausführlicher darüber. Und vor allem sagen wir auch und werden wir erfahren, welche Summe wir erzielt haben. Das sagt uns Yvonne Specht von Engelein e.V. heute um 8.40 Uhr. Und wer steht eigentlich nicht auf die Bee Gees? Die wunderbare Musik der Bee Gees, die können Sie erleben bei der Show Bee Gees by Main Course. Das ist eine Band aus den Niederlanden und ihre Show ist mega. Tickets für diese Show findet statt Ende Mai in der Meistersingerhalle. Schenken wir Ihnen heute als Geburtstagsgeschenk, weil wir Geburtstag haben, um 7.20 Uhr. Also, soweit so gut für diese neue Woche. Und wir freuen uns wieder und sagen Dankeschön, dass Sie mit uns ausstehen.

0: Ganz viel Gefühl und große Stimmen bei Radio F am Montag um genau 6.18 Uhr. Guten Morgen. In Erlangen im Rötelheimpark, da sind es momentan auch 11 Grad. Heute kann es ungemütlich werden. Aktuell schaut es noch ganz schön aus draußen, aber windig wird es heute, vielleicht auch wieder regnerisch. Und erst steigende Temperaturen bis 19 Grad, dann wird es aber kälter. Die Eisheiligen haben nämlich begonnen und machen ihrem Namen alle Ehre. Liebe Autofahrer, aktuell wissen wir keinen Blitzer. Haben Sie vielleicht schon einen irgendwo stehen sehen? Den dürfen Sie gerne rüberschieben per WhatsApp, Text oder Sprachnachricht oder Anruf 08000 94 5 94 5. Dankeschön. Gute Fahrt. Hier kommt Ihr Motto für den Montag und der Start in die neue Woche.
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0: Widder 4 Sterne. Ihr Einsatz bringt den gewünschten Erfolg.
2: Stier 3 Sterne. Bleiben Sie jetzt flexibel bei Ihren Planungen.
0: Zwillinge 2 Sterne. Setzen Sie Prioritäten.
2: Krebs 1 Stern. Kleine Missgeschicke fordern Ihre Geduld heraus.
0: Löwe 3 Sterne. Ihre Großzügigkeit kommt sehr gut an.
2: Jungfrau 2 Sterne. Prüfen Sie Fakten lieber zweimal.
0: Waage 4 Sterne. Ein gutes Miteinander gibt Ihnen richtig Auftrieb.
2: Skorpion 5 Sterne, packen Sie ein ungelöstes Problem gleich an.
0: Schütze 3 Sterne, Ihr Optimismus hilft Ihnen über Hürden hinweg.
2: Steinbock 4 Sterne, ein klarer Rat bringt Sie jetzt weiter.
0: Wassermann 5 Sterne, Ihre Ideen beeindrucken andere.
2: Fische 3 Sterne, überlegen Sie, was Ihnen wirklich wichtig ist.
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0: So klingen gute Laune 70er bei Radio F. Kurz vor halb sieben. Der nächste 70er steht jetzt dann an von Peter Gabriel. Das war damals sein Solo-Debüt nach Genesis, Salisbury Hill und natürlich obendrauf auch ein 60er, der für mich immer klingt wie ein grooviger 80er. Marvin Gaye, Kim Weston, It Takes Two. Das alles nach halb sieben hier bei uns bei Radio F.
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10: Ich bin Stefan Schütz. Guten Morgen. Der Hunter-Virus-Ausbruch auf einem Kreuzfahrtschiff dürfte bei so manchem schlechte Erinnerungen hervorgerufen haben an Corona. Der Chef des Robert-Koch-Instituts Schade hat im ZDF aber betont:
11: Ja, das Hunter-Virus ist natürlich für die Personen, die es betrifft und die daran erkranken, ein Virus, das eben sehr schwer krank machen kann. Aber die gute Nachricht ist eigentlich, das ist kein Virus, das sich verbreitet. Und insofern kann ich, glaube ich, sagen, ich sehe eigentlich keine Gefährdung für die Bevölkerung in Deutschland und auch keine Pandemiegefahr.
10: Mittlerweile sind 4 deutsche Passagiere des Schiffs nach Deutschland gebracht worden. In ihren Heimatbundesländern müssen sie in Quarantäne. Wie genau die aussieht, entscheiden die örtlichen Behörden. War es das endgültig mit der Entlastungsprämie von 1.000 Euro steuerfrei? Sowohl Bayerns Ministerpräsident Söder als auch seine Amtskollegin aus Mecklenburg-Vorpommern Schwesig halten die Idee für gescheitert. Beide fordern stattdessen eine Einkommensteuerreform. Bundeskanzler Merz hatte angekündigt, dass über weitere Entlastungen für die Bürger gesprochen werden soll. Das soll morgen beim Koalitionsausschuss passieren. Die Bundesnetzagentur warnt vor moderat steigenden Gaspreisen. Agenturchef Müller hat dem Redaktionsnetzwerk Deutschland gesagt, nach Ablauf der Preisgarantien könne es bei Anschlussverträgen zu Preissteigerungen kommen. Beim Strom sei die Entwicklung umgekehrt. Der werde tendenziell günstiger durch den hohen Anteil an erneuerbaren Energien.
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12: Mit Henrike Müller. Egal ob gebrochenes Pfötchen oder Bauchweh beim Stofftier. Im Erlanger Schlossgarten werden ab heute wieder Kuscheltiere verarztet. 3 Tage lang öffnet dort das Teddybär-Krankenhaus für Kinder zwischen 3 und 8 Jahren. Rund 30 Studierende der Uni Erlangen-Nürnberg schlüpfen in weiße Kittel und werden zu Oberärzten. Eine von ihnen ist Alexandra Bittner.
13: Das Teddybär-Krankenhaus ist wichtig, weil wir versuchen, den Kindern die Angst vor dem Arzt und dem Krankenhausbesuch zu nehmen, indem wir zusammen mit ihnen ihre Kuscheltiere untersuchen, ihnen dabei erklären, was so passiert und warum wir bestimmte Dinge machen. Und zusätzlich macht es natürlich für uns auch sehr viel Spaß, an den Tagen immer mit den Kindern zusammenzuarbeiten und ist auch eine gute Übung, zum Beispiel in der Kommunikation mit den Kindern.
12: Die Kinder können zusätzlich auch noch eine Zahnklinik, ein Labor und einen Rettungswagen erkunden. Die Sprechstunde im Schlossgarten beginnt jeweils um 9 Uhr. Vormittags sind allerdings die Kindergärten dran.
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0: Um genau 7:03. Guten Morgen. Sind es in Langwasser derzeit 12 Grad, Gutzberg 11, Großgründlach ebenfalls 11 Grad. Windig wird es heute voraussichtlich und zum Teil auch wieder regnerisch. Anfangs die Temperaturen noch ganz nett mit 19 Grad, dann wird es immer kälter. Auch die Nächte sind wieder kalt, es geht runter auf die Nacht, auf Dienstag bis 4 Grad. Und morgen bleibt es dann tagsüber bei 11 Grad.
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0: Guten Morgen, liebe Autofahrer. Achtung, bitte ein totes Tier auf der A9.

nenne das ja immer Luftgitarre für Fortgeschrittene. Können Sie jetzt dann übrigens mit dem nächsten Song auch gleich weiter üben? Gibt es dann gleich die Dire Straits, So Far Away, hier bei uns bei Radio F. Gleich 7:10. Danke, dass Sie mit uns aufstehen. Momentan noch bei schönem Wetter in Erlangen am Bohlenplatz. 13 Grad. Heute geht's hoch nochmal bis 19 Grad. Es fühlt sich irgendwann aber sehr ungemütlicher an, weil der Wind zunimmt. Es kann heute durchaus auch mal stürmisch sein und zum Teil regnerisch. Und später gehen die Temperaturen dann auch nach unten. Liebe Autofahrer, wir wissen jetzt einen Blitzer. Dankeschön, dass der uns per WhatsApp übrigens gemeldet wurde. Und zwar ist es weiter der Blitzeranhänger in Groß-Weißmannsdorf an der Ortsdurchfahrt. Da werden beide Richtungen geblitzt. Haben Sie auch noch einen Blitzer irgendwo stehen sehen oder Sie stehen irgendwo im Stau? Melden Sie es gerne 08000 94 5 94 5 per WhatsApp oder Sie rufen an 08000 94 5 94 5. Gute Fahrt, kommen Sie gut an.

0: Kurz vor 7 bei Radio F. Guten Morgen, Montag, der 11. Mai. 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Dezember, weil Radio F dann genau an diesem Tag Geburtstag feiert. 1986 sind wir das erste Mal auf UKW auf Sendung gegangen. 40 Jahre werden wir alt. Die Geburtstagsgeschenke, die gehen an Sie. Und die Frage in diesem Zusammenhang, wer steht eigentlich nicht auf die Bee Gees? Die wunderbare Musik der Bee Gees, die können wir erleben bei der Show Bee Gees bei Main Course. Und zwar am 27. Mai, also Ende des Monats. Das ist eine Band aus den Niederlanden und eine mega, mega Show, die Sie da sehen können. Ja, und findet statt in der Meistersingerhalle übrigens. Mit Radio F gehen Sie hin mit unserem Geburtstagsgeschenk. Und das überreichen wir Ihnen wieder, ja, in gut 20 Minuten hier bei Radio F.
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0: 6.59 Uhr.
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16: Ich bin Stefan Schütz. Guten Morgen. Die von der Bundesregierung angestrebte Entlastungsprämie von 1.000 Euro steuerfrei ist für CSU-Chef Söder vom Tisch. Er sagte der ARD:
17: Es war eine gut gemeinte Idee. Es hat sich dann aber in den Tagen danach gezeigt, dass sie in der Wirtschaft auf großen Widerstand gestoßen ist. Ich hatte eigentlich gedacht, dass es davor Absprachen gegeben hätte mit der Wirtschaft, ob das vielleicht gut sein könnte. War offenkundig nicht der Fall.
16: Am Freitag hatte der Bundesrat die Prämie abgelehnt. Morgen trifft sich der Koalitionsausschuss, um darüber zu sprechen, wie man die Bürgerinnen und Bürger entlasten könnte. Trotz des Hunter-Virus-Ausbruchs auf einem Kreuzfahrtschiff sieht der Chef des Robert-Koch-Instituts keine Gefahr für die Bevölkerung. Das Virus könne Menschen sehr krank machen, sagte Lars Schade im ZDF. Die gute Nachricht sei, das sei kein Virus, das sich schnell verbreite. Die vier deutschen Passagiere sind am späten Abend von Eindhoven nach Frankfurt gebracht worden. Von hier aus geht es in ihre jeweiligen Bundesländer in Quarantäne. Sachsen-Anhaltsministerpräsident Schulze hat sich dafür ausgesprochen, Bürgergeldempfänger als Erntehelfer einzusetzen. Der Rheinischen Post sagte der CDU-Politiker, es gebe zu viele Fälle, in denen es Leistungen ohne Gegenleistung gebe. Das sei ungerecht denjenigen gegenüber, die das System finanzierten. Schulze fügte hinzu, wer voll erwerbsfähig sei und die ganze Woche zu Hause sitze, dürfe künftig nicht einfach so weitermachen.
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18: Mit Henrike Müller. Neue Trails, Sprünge und jede Menge Action. Nürnberg hat jetzt einen neuen Bikepark, mitten im Reichswald. Oberbürgermeister Markus König hat am Wochenende die neue Mountainbike-Anlage östlich des Tiergartens offiziell eröffnet. Entstanden ist ein modernes Sportareal mit drei anspruchsvollen Abfahrten, Pumptrack, Sprungbereich und eigener Uphill-Strecke. Auch Anfänger und Kinder können auf einem extra Übungsparcours trainieren. Die Stadt und der Freistaat haben rund 450.000 Euro in das neue Sportareal investiert. Direkt profitieren werden auch die Bertolt-Brecht-Schule und der Bundesstützpunkt Mountainbike in Langwasser.
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0: 3:07. Guten Morgen. Es sind 13 Grad in Zollhaus aktuell, Stein auch. In Boxdorf messen wir ebenfalls 13 Grad. Heute geht's noch hoch mit den Temperaturen bis 19 Grad. Dann ändert sich's aber, wird ungemütlicher mit viel Wind, zum Teil Regen. Und wie gesagt, wird dann kälter. Nachts ist es auch wieder kälter, geht runter bis auf jeden Fall 4 Grad. Das sind übrigens auch die Eisheiligen, die beginnen nämlich heute. Und am Dienstagmorgen dann tagsüber auch ist es recht frisch, nur 11 Grad. Und es bleibt auch morgen sehr windig.
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0: Liebe Autofahrer, Vorsicht weiterhin auf der A9 Berlin Richtung Nürnberg. Es ist ein totes Tier zwischen Schneidach und Laufersburg, da ist der Standstreifen blockiert. Wir wissen momentan von einem Blitzer in Groß-Weißmannsdorf an der Ortsdurchfahrt. Das ist die B14. Blitzer steht in beide Richtungen. Können Sie noch was hinzufügen? Haben Sie noch einen Blitzer gesehen? Sie stehen irgendwo im Stau? Bitte sagen Sie uns wo. 08000 94 5 94 5. Kommen Sie gut an.
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0: Guten Morgen. Vielleicht müssen Sie heute auch zum Arzt. Geht man jetzt nicht so gerne hin, gell? Aber muss halt manchmal sein. Der eine oder andere hat dann aber schon Respekt vor einer Praxis. Vor allem auch die ganz Kleinen. Um Kindern die Angst vorm Arztbesuch zu nehmen, wird jetzt wieder das Teddybär-Krankenhaus aufgebaut. Medizinstudenten der Uni in Erlangen übernehmen da den Dienst. Und wir sprechen gleich mit einer dort beschäftigten Ärztin. Und zwar in 6 Minuten hier bei uns bei Radio F. Bis dahin kriegen Sie was Süßes zum Frühstück von uns serviert aus den 60ern. Hier sind die Archies.

0: Das sind sie, wir spielen sie, die größten Hits aller Zeiten, nur bei Radio F um 7.12 Uhr. Guten Morgen. Wer geht schon gern zum Arzt? Und Kindern soll die Angst vorm Besuch in einer Praxis genommen werden. Und da gibt es eine liebe Tradition in Erlangen von den Medizinstudenten, das Teddybär-Krankenhaus.
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0: Aufgebaut wird es im Erlanger Schlossgarten und tätig ist dort unter anderem Alexandra Bittner. Guten Morgen.
3: Guten Morgen.
0: Wie läuft das bei euch ab? Welche Patienten verarztet ihr?
3: Bei uns fängt es heute an und zu uns kommen Kinder im Alter von 3 bis 8 Jahren und bringen ihre Kuscheltiere mit. Und bei uns sind die Kuscheltiere die Patienten und wir verarzten zusammen mit den Kindern dann die Kuscheltiere.
0: Und dabei habt ihr ja auch einen Hintergedanken, gell?
3: Ganz genau. Es hat gezeigt, dass sich durch Teddybär-Krankenhäuser die Angst von Kindern vor Krankenhausbesuchen oder auch Arztbesuchen eben verringern kann. Und wir erklären ihnen dabei ganz viel und dann sehen sie eben die Arztbesuche mal aus einer anderen Perspektive und können eben Sachen vielleicht auch besser verstehen und viele Instrumente wie auch ein Stethoskop oder sowas ausprobieren und dann haben die Kinder eben hoffentlich danach weniger Angst.
0: Oh ja, sehr schön. Und was kommen denn da dann so für Fälle zu euch?
3: Das ist wirklich ganz, ganz unterschiedlich. Am häufigsten eigentlich Bauchschmerzen oder irgendwelche Knochenbrüche, aber wir haben auch oft ganz schlimme Fälle. Also letztes Jahr hatten wir mal einen Dino, der ist ins Weltall geflogen und dann vom Weltall runtergefallen und hatte sich dann alles gebrochen.
0: Oh je, aber bisher konntet ihr noch alle dann wieder verarzten, oder?
3: Ja, wir können alle immer retten und heilen.
0: Gott sei Dank. Vielen Dank an Alexandra Bittner. Das Teddybär-Krankenhaus ist im Erlanger Schlossgarten. Die Aktion beginnt, wie schon gehört, heute und geht bis zum Mittwoch. Alle Infos finden Sie nochmal auf radiof.de.
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0: Diese 70er machen einfach gute Laune noch bei dem Sonnenscheinwetter momentan noch. Um 7.18 Uhr. Apropos gute Laune.
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0: Wenn Sie heute vielleicht Geburtstag haben, wünschen wir Ihnen natürlich alles, alles Gute. Wir feiern dann ganz genau am 3. Dezember. Und die Geburtstagsgeschenke bekommen Sie von uns, weil wir 40 werden. Und heute sind es Tickets für eine Show, die dann steigt Ende Mai am 27. in der Meistersingerhalle. 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Bee Gees beim Main Course können Sie erleben, wenn Sie jetzt anrufen. 08000 94 5 94 5.
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0: Der King höchstpersönlich. Die größten Hits aller Zeiten von den größten Stars. Ja, um die Bee Gees geht's heute bei unserem Geburtstagsgeschenk.
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0: Jawohl, Tickets für die Show Bee Gees beim Main Course steigt in der Meistersingerhalle am 27. Mai. Guten Morgen.
3: Guten Morgen, Steffi, hier ist die Jacqueline. Ich habe gehört, bei dir gibt's Bee Gees Tickets.
0: Magst du die Bee Gees, Jacqueline?
3: Aber wie?
0: Was
3: mit denen bin ich quasi groß geworden.
0: Cool, was ist denn dein Lieblingssong?
3: Mein Lieblingssong, also ich bin so ganz stark die Disco-richtig, dieses ganze... was sie dann rausgebracht hat. Die Älteren weniger, aber Massachusetts zum Beispiel gefällt mir unheimlich gut.
0: Stimmt auch, wunderschön. Jacqueline, wenn du so ein Experte bist und diese Songs solche Erinnerungen wecken, dann gehst du in die Meistersingerhalle und die Tickets gehören dir.
3: Gigantisch. Vielen lieben Dank, so kann die Woche starten.
0: Yes! Wir haben nochmal Tickets für Bee Gees beim Main Course als Geburtstagsgeschenk für Sie und zwar übermorgen. Und morgen am Dienstag ist unser Geburtstagsgeschenk für Sie wieder. Da laden wir Sie zum Essen ein in das Restaurant Pillhofer in Nürnberg. Also morgen unser Geschenk für Sie wieder um diese Uhrzeit.
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0: Machen Sie sich in Ruhe Ihr Frühstück und für den Tag fertig. Wir begleiten Sie mit den größten Hits aller Zeiten bei Radio F und kurz vor 7:30. Vielleicht machen Sie sich auch gerade fertig zum Gassi gehen und vielleicht waren Sie dann auch schon mal in dieser Situation. Bei mir zu Hause war das auch mal so. Es ist Wochenende oder ein Feiertag und plötzlich ist Ihr Haustier krank. Und dafür soll es jetzt übrigens Videosprechstunden beim Tierarzt geben. Wie das funktioniert und die Frage ist natürlich auch, wie teuer könnte das dann sein? Da hat sich unser Verbraucherexperte mal informiert und die Infos, die hatte für Sie in gut eine Viertelstunde bei Radio F.
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9: Ich bin Stefan Schütz. Guten Morgen. Die von der Bundesregierung angestrebte Entlastungsprämie von 1.000 € steuerfrei ist für CSU-Chef Söder vom Tisch. Er sagte der ARD:
10: Es war eine gut gemeinte Idee. Es hat sich dann aber in den Tagen danach gezeigt, dass sie in der Wirtschaft auf großen Widerstand gestoßen ist. Ich hatte eigentlich gedacht, dass es davor Absprachen gegeben hätte mit der Wirtschaft, ob das vielleicht gut sein könnte. War offenkundig nicht der Fall.
9: Am Freitag hatte der Bundesrat die Prämie abgelehnt. Morgen trifft sich der Koalitionsausschuss, um darüber zu sprechen, wie man die Bürgerinnen und Bürger entlasten könnte. Trotz des Hunter-Virus-Ausbruchs auf einem Kreuzfahrtschiff sieht der Chef des Robert-Koch-Instituts keine Gefahr für die Bevölkerung. Das Virus könne Menschen sehr krank machen, sagte Lars Schade im ZDF. Die gute Nachricht sei, das sei kein Virus, das sich schnell verbreite. Die 4 deutschen Passagiere sind am späten Abend von Eindhoven nach Frankfurt gebracht worden. Von hier aus geht es in ihre jeweiligen Bundesländer in Quarantäne. Sachsen-Anhaltsminister Präsident Schulze hat sich dafür ausgesprochen, Bürgergeldempfänger als Erntehelfer einzusetzen. Der Rheinischen Post sagte der CDU-Politiker, es gebe zu viele Fälle, in denen es Leistungen ohne Gegenleistung gebe. Das sei ungerecht denjenigen gegenüber, die das System finanzierten. Schulze fügte hinzu, wer voll erwerbsfähig sei und die ganze Woche zu Hause sitze, dürfe künftig nicht einfach so weitermachen.
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11: Mit Henrike Müller. Jetzt wird es richtig eng für die Spielvereinigung Greuther Fürth in der zweiten Bundesliga. Trotz langer Überzahl hat das Kleeblatt gestern mit 1:2 bei Hertha BSC verloren und geht als Vorletzter in den letzten Spieltag. Dafür musste sich die Mannschaft nach dem Schlusspfiff beim Gang in die Kurve zu den mitgereisten Fans Beschimpfungen und Buhrufe anhören. Die Fürther brauchen jetzt ein kleines Fußballwunder, um nach fast 30 Jahren dem direkten Sturz in die Drittklassigkeit zu entgehen. Zum Saisonfinale am kommenden Sonntag steigt im Ronhof das Kellerduell gegen Abstiegskonkurrent Düsseldorf.
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0: Um 2 Minuten nach 7:30 guten Morgen. Sind aktuell noch bei Sonnenschein 13 Grad in Lauf vom Holz. Unter Asbach 12, Frauenaurach müssen wir auch 12 Grad. Heute können es noch mal bis zu 19 werden. Es wird aber, die Eisheiligen haben begonnen, dann allmählich ungemütlicher. Windig heute, zum Teil durchaus auch regnerisch. Und wie gesagt, auch heute im Lauf des Tages sogar schon kälter. Auch die Nächte sind jetzt wieder kalt, geht runter bis 4 Grad. Morgen sind es nur 11 Grad im Lauf des Dienstags. Und da bleibt uns auch der Wind erhalten.
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0: Liebe Autofahrer, bitte Vorsicht auf der A9 Nürnberg Richtung München zwischen Kreuz Nürnberg Ost und dem Dreieck Nürnberg Feucht. Das sind Reifenteile auf der Fahrbahn, der Standstreifen blockiert, da ist ein defekter LKW. Dann haben wir noch 3 Blitzer, dann sind wir durch. Nürnberg-Bremstraße, Groß-Weißmannsdorf, die Ortsdurchfahrt, die B14 ist das, wird geblitzt, beide Richtungen. Und auf der A73 Bamberg Richtung Nürnberg-Höhe Erlangenbruck. Gerne noch mehr von Ihnen, wenn Sie noch einen Blitzer gesehen haben oder einen Stau. 08000 94 5 94 5. Dankeschön.
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0: Guten Morgen. Gleich gehen wir mit unserem Tier zum Tierarzt in unserem Verbrauchertipp. Aber bis dahin gibt es natürlich auch erstmal wieder 60er und 70er. Peter Noon am Into Something Good, der steht bald an. Und auch Eros Ramazzotti zum Beispiel, wenn Sie den mögen. Den Anfang macht dieser 70er von ABBA. Take a Chance on Me.

0: bei Sonnenschein. Italienische Musik. Schon fast Lust auf die Pfingstferien bei Radio F um 7.40 Uhr. Unser Hund hatte mal eine Halsentzündung und ich konnte die Symptome überhaupt nicht deuten, habe mir total Sorgen gemacht und es war natürlich am Wochenende. Und in so einem Notfall ist oft eine Tierklinik weit weg. Und genau da kommen jetzt Videosprechstunden beim Tierarzt ins Spiel. Einmal kurz per Video verbunden und eine erste Einschätzung bekommen. Unser Verbraucherexperte Ron Perdus weiß da mehr darüber.
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0: Guten Morgen, Ron.
3: Hi, schönen guten Morgen.
0: Videosprechstunden für Haustiere. Das klingt jetzt erstmal ungewöhnlich. Wie funktioniert das genau?
3: Das Prinzip ist tatsächlich genau das gleiche wie beim Arzt für uns. Man bucht online eine Videosprechstunde, zum Beispiel bei Anbietern wie Pfotendoktor oder Haustierdocs. Und dann wird man innerhalb einer ganz kurzen Zeit mit einem Tierarzt verbunden. Man beschreibt die Symptome, zeigt das Tier per Kamera und der Tierarzt kann dann aus der Ferne einschätzen, ist es ein Notfall oder kann man erstmal abwarten. Wird auch oft direkt gesagt, ob man zum Beispiel direkt zum Tierarzt fahren sollte.
0: Jetzt wollen wir natürlich wissen, was kostet das und lohnt sich das am Ende wirklich?
3: Ja, die Kosten liegen so zwischen 20 und 30 Euro für eine 15-minütige Beratung. Nachts oder am Wochenende kann es natürlich auch ein bisschen mehr sein. Wichtig, auch wenn am Ende nur der Rat kommt, in die Klinik zu fahren, wird das berechnet, weil der Tierarzt den Fall ja einschätzen muss. Also Kosten fallen auf jeden Fall an. Und ich finde, für so eine erste Einschätzung ist es wirklich eine sinnvolle Ergänzung, gibt auch ein bisschen Sicherheit, ersetzt aber natürlich keinen Tierarztbesuch, wenn es wirklich ernst wird.
0: Auf jeden Fall. Danke dir, Ron. 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

0: merkbar. Heute kommt noch ein kräftiger Wind dazu, es könnte sogar regnen und später wird es dann auch eher kälter als noch wärmer. Und der Dienstagmorgen, der ist schon auch merklich frischer. Liebe Autofahrer, Vorsicht bitte, wir haben Reifenteile auf der A9 Nürnberg Richtung München zwischen dem Kreuz Nürnberg Ost und dem Dreieck Nürnberg Feucht, also da Gegenstände und der Standstreifen ist blockiert, da ist auch ein defekter LKW. Die Nadine hat sich bei uns gemeldet mit einem Blitzer.
1: Hallo, ich wollte melden, ein Blitzer steht in der Ortsdurchfahrt von Rehdorf. Vorsicht, sonst wird's teuer.
0: Vielen, vielen Dank dafür. Und Sie dürfen auch gerne einen Blitzer oder einen Stau melden. Das war eine Sprachnachricht von deiner Dien. Machen Sie es beim besten genauso. Dann geht's ganz schnell. 08000 94 5 94 5. Vielen Dank, gute Fahrt. Fahren Sie vorsichtig. Bis 8 jetzt gleich noch mit dem 60er von Tommy James and the Shondells, Moni Moni und Sister Sledge, Lost in Music.

So klingt Ihr Montag nur mit Radio F. Guten Morgen um 7.48 Uhr, also gleich ist es 10 Minuten vor 8. Momentan noch schön mit Sonnenschein und die Temperaturen steigen noch stetig an. In Erlangen am Schlossplatz aktuell 14 Grad. Heute werden es noch bis zu 19, aber Vorsicht, die Eisheiligen haben begonnen und machen sich auch bemerkbar.

0: Disco Feeling mit den 70ern bei uns bei Radio F um kurz vor 8. Guten Morgen, danke, dass Sie mit uns aufstehen.
1: 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In Franken ist es jetzt
0: 7.59 Uhr.
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7: Ich bin Stefan Schütz. Guten Morgen. Deutschland will gemeinsam mit der Ukraine neue Waffensysteme entwickeln. Das sagte Verteidigungsminister Pistorius während eines nicht angekündigten Besuchs der ukrainischen Hauptstadt Kiew. Es geht um Waffen, die Angriffsziele weit im Hinterland eines gegnerischen Landes zerstören. Erklärtes Ziel Deutschlands ist es, der Ukraine eine möglichst starke Position in etwaigen Friedensverhandlungen mit Russland zu verschaffen. Der Hantavirus-Ausbruch auf einem Kreuzfahrtschiff dürfte bei so manchem schlechte Erinnerungen an Corona hervorgerufen haben. Der Chef des Robert-Koch-Instituts Schade hat dem ZDF Entwarnung gegeben. Zwar könne das Virus schwer krank machen, allerdings verbreite sich das Virus nicht so schnell. 4 deutsche Passagiere des Schiffs sind nach Deutschland gebracht worden. Hier wartet nun eine Quarantäne. Das Gesundheitssystem ist so teuer, dass es überall finanzielle Lücken reißt. Deswegen will Gesundheitsministerin Wagen sparen. Gegenwind kommt von Verbänden der Praxis- und Klinikärzte. Sie warnen davor, dass das Behandlungsangebot kleiner wird, sollte die Regierung Extrazahlungen einstellen oder andere Vergütungen einschränken. Ärztepräsident Reinhardt sagte, Einsparungen im Gesundheitswesen wirken sich immer auf die Versorgung aus.
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8: Mit Henrike Müller. Im Erlanger Schlossgarten werden ab heute wieder Kuscheltiere verarztet. 3 Tage lang empfängt dort das Teddybär-Krankenhaus Kinder zwischen 3 und 8 Jahren. Ziel ist es, den Kids die Angst vor Arztbesuchen und Krankenhäusern zu nehmen. Rund 30 Studierende der Uni Erlangen-Nürnberg schlüpfen in weiße Kittel und werden zu Oberärzten. Eine von ihnen ist Alexandra Bittner.
9: Die Kinder kommen mit ihren Kuscheltieren zuerst zu uns an die Anmeldung und dann erzählen sie uns, was überhaupt passiert ist. Letztes Jahr hatten wir zum Beispiel ein Dino, der ist ins Weltall geflogen, dann runtergefallen und hatte sich alles gebrochen. Und dann geht es eben weiter zur Untersuchung. Und je nach Verletzung gehen wir dann zum Beispiel zur Röntgenstation, zum Ultraschall oder auch in den OP.
8: Danach können die Kids noch eine Apotheke, ein Labor oder die Zahnklinik besuchen. Auch ein Krankenwagen ist vor Ort. Los geht's täglich um 9 Uhr.
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0: Gleich 3 Minuten nach 8. Guten Morgen. Aktuell ist es noch freundlich draußen. Wir messen 14 Grad in Fischbach, Oberasbach 13 Grad, Erlangenbruck ebenfalls 13 Grad. Am Vormittag kommt jetzt dann ein kräftigerer Wind dazu und dann wird es zum Teil auch regnerisch. Es geht auch mit den Temperaturen noch hoch bis 19 Grad, aber im Laufe des Tages wird es dann auch merklich weniger und fühlt sich voraussichtlich auch durch den Wind schon frischer an. Die Nacht ist kalt, nur 4 Grad und der Dienstagmorgen, da bleibt es dann auch tagsüber bei 11 Grad weiter mit Wind.
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0: Liebe Autofahrer, guten Morgen und Vorsicht auf der A9 Nürnberg Richtung München zwischen dem Kreuz Nürnberg Ost und Dreieck Nürnberg Feucht. Ist der Standstreifen blockiert, da ist ein defekter LKW. Es dauert voraussichtlich noch eine halbe Stunde an. Wir halten Sie da auf dem Laufenden. Wir wissen von 4 Blitzern in Nürnberg-Bremstraße, Groß-Weißmannsdorf in der Ortsdurchfahrt, beide Richtungen Blitzeranhänger. Und ich glaube, das ist auch ein Blitzeranhänger auf der A73 Bamberg Richtung Nürnberg Höhe Erlangenbruck. Und es wird noch in Rehdorf, also in Oberasten, Asbach geblitzt. Und wenn Sie noch einen weiteren Blitzer melden können, tun Sie es gerne 08000 94 5 94 5. Dankeschön.
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0: Guten Morgen. Und nur bei uns frühstücken Sie mit den größten Hits aller Zeiten von den größten Stars. Wenn ich das jetzt aufzähle, wer da alles kommt. Den Anfang machen gleich die Beatles. Alan Parsons Project ist auch mit dabei. Phil Collins hätten wir am Start. Und dann gibt es auch noch einen Musikmoment und der gedenkt heute auch eines ganz, ganz Großen. All das nur in dieser halben Stunde jetzt bei Radio F.

0: Ihr Montag mit Radio F um genau 8.12 Uhr. Danke, dass Sie mit uns aufstehen.
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0: Heute gedenken wir eines ganz Großen. Der 11. Mai 1981 war ein trauriger Tag in der Geschichte der Reggae-Musik. Pionier Bob Marley starb im Alter von nur 36 Jahren in Miami. Durch ihn wurde jamaikanische Musik weltweit bekannt, indem er Reggae, Ska und Rocksteady einzigartig miteinander verband. Bob Marley starb viel zu früh an Hautkrebs. Diese traurige Tatsache dient heute auch dazu, für Vorsorgeuntersuchungen zu werben. In Erinnerung an Bob Marley, Is This Love?

0: Das ist Aufstehen mit Radio F. Danke, dass Sie sich für den Tag mit unserer Musik fertig machen, mit den größten Hits aller Zeiten. 8.20 Uhr, 10 Minuten vor 8:30. Gleich das Radio F Horoskop. Schauen wir ein bisschen und checken diesen Tag mal für Sie. Und dann bekommen Sie Ihr Motto für diesen Montag. Momentan messen wir in Fürth am Rathaus noch 14 Grad. Es geht noch hoch mit den Temperaturen bis 19 Grad. Im Laufe des Vormittags soll es dann aber ungemütlicher werden mit wohl stärkerem Wind. Es kann auch regnen und die Temperaturen gehen dann auch immer wieder mehr nach unten. Liebe Autofahrer, bitte Vorsicht, die A6 Amberg Richtung Nürnberg zwischen dem Kreuz Altdorf und Kreuz Nürnberg Ost, das sind Gegenstände auf der Fahrbahn. Und wir haben auch hier Gegenstände, und zwar mehrere Planen auf der A73 Bamberg Richtung Nürnberg zwischen Möhrendorf und Erlangen Nord. Der neueste Blitzer, der hinzugekommen ist, ist jetzt in Nürnberg in der Bismarckstraße Richtung Welser. Straße. Fügen Sie gern auch noch vielleicht einen Blitzer hinzu oder stehen Sie irgendwo im Stau? Sagen Sie gerne wo. 08000 94 5 94 5. Vielen Dank. Fahren Sie vorsichtig.
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0: Widder 4 Sterne. Ihr Einsatz bringt den gewünschten Erfolg.
2: Stier 3 Sterne. Bleiben Sie jetzt flexibel bei Ihren Planungen.
0: Zwillinge 2 Sterne. Setzen Sie Prioritäten.
2: Krebs 1 Stern. Kleine Missgeschicke fordern Ihre Geduld heraus.
0: Löwe 3 Sterne, Ihre Großzügigkeit kommt sehr gut an.
2: Jungfrau 2 Sterne, prüfen Sie Fakten lieber zweimal.
0: Waage 4 Sterne, ein gutes Miteinander gibt Ihnen richtig Auftrieb.
2: Skorpion 5 Sterne, packen Sie ein ungelöstes Problem gleich an.
0: Schütze 3 Sterne, Ihr Optimismus hilft Ihnen über Hürden hinweg.
2: Steinbock 4 Sterne, ein klarer Rat bringt Sie jetzt weiter.
0: Wassermann 5 Sterne, Ihre Ideen beeindrucken andere.
2: Fische 3 Sterne, überlegen Sie, was Ihnen wirklich wichtig ist.
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0: So klingt Ihr Montag nur mit Radio F. 8:58. Danke, dass Sie mit uns aufstehen. Und wenn wir nochmal auf das Wochenende schauen, was war das für ein Wochenende? Ein so sonniges Wochenende. Und vielleicht waren Sie auch am Freitag oder Samstag bei uns am Trempelmarktstand. Wir haben ja wieder getrempelt zugunsten von Engelein e.V., der Verein, der sich um krebskranke Kinder in der Region kümmert. Vielen Dank an allen, die bei uns Dinge zum Verkaufen vorbeigebracht haben. Und danke, wenn Sie da waren und gekauft oder auch in Anführungszeichen nur gespendet haben. Reden wir gleich nochmal ausführlich drüber. Und wir sprechen mit Yvonne Specht von Engelein e.V. und sie wird uns sagen, wie viel Geld wir eingenommen haben Freitag und Samstag auf dem Nürnberger Trempelmarkt in gut einer Viertelstunde per Radio F.
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7: Ich bin Stefan Schütz. Guten Morgen. Deutschland will gemeinsam mit der Ukraine neue Waffensysteme entwickeln. Das sagte Verteidigungsminister Pistorius während eines nicht angekündigten Besuchs der ukrainischen Hauptstadt Kiew. Es geht um Waffen, die Angriffsziele weit im Hinterland eines gegnerischen Landes zerstören. Erklärtes Ziel Deutschlands ist es, der Ukraine eine möglichst starke Position in etwaigen Friedensverhandlungen mit Russland zu verschaffen. Der Hantavirus-Ausbruch auf einem Kreuzfahrtschiff dürfte bei so manchem schlechte Erinnerungen an Corona hervorgerufen haben. Der Chef des Robert-Koch-Instituts Schade hat dem ZDF Entwarnung gegeben. Zwar könne das Virus schwer krank machen, allerdings verbreite sich das Virus nicht so schnell. 4 deutsche Passagiere des Schiffs sind nach Deutschland gebracht worden. Hier wartet nun eine Quarantäne. Das Gesundheitssystem ist so teuer, dass es überall finanzielle Lücken reißt. Deswegen will Gesundheitsministerin Wagen sparen. Gegenwind kommt von Verbänden der Praxis- und Klinikärzte. Sie warnen davor, dass das Behandlungsangebot kleiner wird, sollte die Regierung Extrazahlungen einstellen oder andere Vergütungen einschränken. Ärztepräsident Reinhardt sagte, Einsparungen im Gesundheitswesen wirken sich immer auf die Versorgung aus.
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8: Mit Henrike Müller. Neue Trails, Sprünge und jede Menge Action. Nürnberg hat jetzt einen neuen Bikepark, mitten im Reichswald. Oberbürgermeister Markus König hat am Wochenende die neue Mountainbike-Anlage östlich des Tiergartens offiziell eröffnet. Entstanden ist ein modernes Sportareal mit 3 anspruchsvollen Abfahrten, Pumptrack, Sprungbereich und eigener Uphill-Strecke. Auch Anfänger und Kinder können auf einem extra Übungsparcours trainieren. Die Stadt und der Freistaat haben rund 450.000 € in das neue Sportareal investiert. Direkt profitieren werden auch die Bertolt-Brecht-Schule und der Bundesstützpunkt Mountainbike in Langwasser.
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0: Um 8:58. Guten Morgen. Sind es derzeit 11 Grad, die wir messen in Feucht. In Zirndorf 14 und Burgstall ebenfalls 14 Grad. Es kann jetzt dann sehr windig werden und wir können auch den Regen nicht ausschließen, dass es mal runtertröpfelt. Temperaturen gehen noch etwas weiter nach oben bis zu 19 Grad. Dann im Lauf dieses Montags wird es aber frischer. Auch der Dienstagmorgen, der ist kalt. Da sind es tagsüber nur 11 Grad und es bleibt auch da sehr windig. Die Eisheiligen haben heute begonnen. Auch nachts ist es kalt. Kommende Nacht werden es nur so 4 Grad.
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0: Wir haben ein bisschen was, liebe Autofahrer. Bitte Vorsicht, diese Meldungen liegen uns vor. A3 Nürnberg Richtung Würzburg zwischen Erlangen-Frauenaurach und Erlangen-West. Gefahr durch Gegenstände, und zwar ein Metallteil auf der Fahrbahn. Auch hier Gegenstände. A6 Nürnberg Richtung Heilbronn zwischen Herrieden und Aurach. Genauso auf der A6 Amberg Richtung Nürnberg zwischen dem Kreuz Altdorf und Kreuz Nürnberg Ost Gegenstände. Und auf der A9 Nürnberg Richtung München zwischen dem Kreuz Nürnberg Ost und Dreieck Nürnberg Feucht ist der Standstreifen blockiert, ein defekter LKW. Aktuell ist diese Situation noch, es hieß, sie löst sich bald auf. Sie dürfen uns gerne melden, wenn die Situation nicht mehr besteht, können wir auch ein bisschen da zusammenarbeiten. Vielen Dank dafür. Hier wird geblitzt, Vorsicht, sind auch ein paar geworden jetzt. Nürnberg-Bremstraße, Nürnberg-Bismarckstraße im Blitzer, in Rehdorf in der Ortsdurchfahrt, das ist Oberasbach. Und die A73 Bamberg Richtung Nürnberg, der Blitzer steht Höhe Erlangenbruck. Haben Sie noch was? Bitte sagen Sie uns wo. 08000 94 5 94 5. Dankeschön und gute Fahrt.
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0: Guten Morgen. Und weil ich gerade Dankeschön gesagt habe. Dankeschön, dass Sie uns zuhören. Und Dankeschön, dass so viele von Ihnen am Wochenende, Freitag und Samstag, bei unserem Nürnberger Hauptmarkt am Trempelmarkt vorbeigeschaut haben. Das Wetter war natürlich mega, es hat mega Spaß gemacht. Wir reden gleich nochmal drüber, unsere Trempelmarktaktion zugunsten von Engelein. Und Yvonne Specht von Engelein e.V. wird uns auch sagen, welche Summe zusammengekommen ist. Bis dahin gibt's wieder die größten Hits aller Zeiten. Das ist der 70er von Chicago und der wunderbaren Stimme von Peter Cetera bei Radio F.

0: Das ist Radio F am Montag um 8.40 Uhr. Guten Morgen. Das Wetter war wunderschön. So viele Leute in der Stadt unterwegs. Und als erstes möchte ich jetzt die Schalke-Fans erwähnen, die natürlich aufgefallen sind. Alle in Blau-Weiß. Gut gelaunt beim Sightseeing mitten in der Stadt auf dem Hauptmarkt. Und freundlich und so, so großzügig. So habe ich sie empfunden am Stand, an unserem Trempelmarktstand zusammen mit Engelein e.V. Gleich wollen wir erfahren, welche Summe wir also am Freitag und Samstag ertrempelt haben. Das Geld geht ja wieder 1:1 an krebskranke Kinder und deren Familien, die unterstützt werden. Erstmal danke, danke, danke an die Promis, die uns unterstützt haben. Die Star Wars Fans Nürnberg, Andrea Hallmeier, die Wirtschaftsreferentin, Friseur Marcel Schneider, Paralympic-Star Taliso Engel, Pino Barone, der vor unserem Stand gesungen hat, Lorenz Kalb, gerade hat er noch vor kurzem das Volksfest beendet, jetzt half er Spenden zu sammeln. Danke an Oberbürgermeister Markus König, der wieder bei uns am Stand war und verkauft hat. Ja, und jetzt guten Morgen an Yvonne Specht von Engelein.
1: Einen wunderschönen guten Morgen, liebe Steffi, liebe Radio F-Hörerinnen und Hörer.
0: Es waren so sonnige Eindrücke, gell?
1: Ja, natürlich hatten wir fantastisches Wetter, weil du eben gesagt hast, sonnige Eindrücke, ja. Die Leute waren alle guter Laune, unsere Promis, alle haben uns wahnsinnig toll unterstützt am Stand, wo auch die Leute einen direkten Kontakt einfach mal haben konnten. Und das war wunderschön zu sehen, wie Leute auch sehr freigebig geworden sind in unserer doch sehr harten Zeit, die wir gerade haben. Und das macht unser Herz natürlich noch viel wärmer und bestärkt uns in unserer Arbeit.
0: Liebe Yvonne, wir haben alles gegeben und vor allem alle Menschen bei unserem Stand haben so viel gegeben. Bitte sag uns jetzt, welche Summe ist zusammengekommen?
1: Dank Ihrer Unterstützung haben wir dieses Jahr 3.220,15 € eingenommen. Von Herzen ein ganz, ganz liebes Dankeschön an euch, weil ohne euch könnten wir sowas nicht schaffen. Vielen lieben Dank.
0: Unglaublich. Auch von uns natürlich im Rahmen von Radio F, da können wir nichts mehr hinzufügen. Von Herzen danke, danke.
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Es ist ja Montag und die neue Woche mit Radio F. Guten Morgen, 9:10 ist es. In Fürth am Stadttheater, da messen wir momentan 15 Grad. Bei uns zieht es sich jetzt schon ein bisschen zu. Es werden mehr Wolken und im Laufe des Tages zum Nachmittag hin kann es auch regnen. Jetzt sollte dann auch ein kräftigerer Wind dazu kommen. Es soll noch hochgehen mit den Temperaturen bis 19 Grad. Dann wird es aber frischer und vor allem der Dienstagmorgen, der ist dann auch frisch, maximal 11 Grad, auch noch mit viel Wind. Liebe Autofahrer, Achtung auf der A6 Amberg Richtung Nürnberg zwischen dem Kreuz Altdorf und Kreuz Nürnberg Ost. Das sind Gegenstände auf der Fahrbahn und wir haben unter anderem diesen Blitzer in Nürnberg und zwar in der Bismarckstraße Richtung Welserstraße. Sie können da gerne noch was hinzufügen, indem Sie sich bei uns melden per WhatsApp oder dann eine Text- oder Sprachnachricht oder Sie rufen klassisch durch. Immer an diese Nummer bitte, die 08000 94 5 94 5. Dankeschön, gute Fahrt, fahren Sie vorsichtig mit 60ern und 70ern bei uns. Die Birds Turn, Turn, Turn gibt's gleich nach Elton John und Candle in the Wind.

0: Kurz vor 9, hier ist Radio F. Am Montag, guten Morgen. Und jetzt um 9 Uhr beginnt eine tolle Aktion in Nürnberg auf dem Hauptmarkt. Und wenn Sie Lust auf Frühstück haben, vielleicht mit anderen Menschen zusammen und wo es auch noch um einen guten Zweck geht, dann würde ich Ihnen empfehlen, hören Sie kurz rein gleich bei den Radio F Nachrichten mit Henrike Müller. Sie hat alle Infos für Sie. Und zwar in gut 1,5 Minuten schon.
1: In Franken ist es jetzt
0: 8.58 Uhr.
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7: Ich bin Stefan Schütz. Guten Morgen. Durch den Iran-Krieg gehen die Preise hoch, auch beim Gas. Große Steigerungen, wie nach dem russischen Angriff auf die Ukraine, sind aber nicht zu befürchten, sagte der Chef der Bundesnetzagentur Müller dem Redaktionsnetzwerk Deutschland. Diana Kramer berichtet.
8: Müller spricht von moderaten Preissteigerungen für alle, die Gas an den Börsen beschaffen müssen, also die Versorger. Die meisten Privathaushalte haben hingegen Preisgarantien für 12 Monate oder länger. Anders sieht es beim Strom aus. Laut Müller sinken die Strompreise vor allem durch einen auch jahreszeitlich bedingt höheren Anteil kostengünstiger erneuerbarer Energie, etwa aus Sonne.
7: Deutschland und die Ukraine wollen gemeinsam neue Waffensysteme für alle Reichweiten entwickeln. Das sagte Verteidigungsminister Pistorius während eines nicht angekündigten Besuchs in der Hauptstadt Kiew. Um einen Mangel an weitreichenden Waffen auszugleichen, setzt die Ukraine in der Abwehr gegen den russischen Angriffskrieg auf Drohnen. Das Land gilt inzwischen als eines der führenden bei deren Einsatz. Sachsen-Anhalts Ministerpräsident Schulze hat sich dafür ausgesprochen, Bürgergeldempfänger als Erntehelfer einzusetzen. Der Rheinischen Post sagte der CDU-Politiker, es gebe zu viele Fälle, in denen es Leistungen ohne Gegenleistung gebe. Das sei ungerecht denjenigen gegenüber, die das System finanzierten. Schulze fügte hinzu, wer voll erwerbsfähig sei und die ganze Woche zu Hause sitze, dürfe künftig nicht einfach so weitermachen.
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0: Mit Henrike Müller. Frühstücken und dabei etwas für fairen Handel tun. Dazu lädt die Stadt Nürnberg heute auf den Hauptmarkt ein. Von 9 bis 11 Uhr gibt es dort ein öffentliches Frühstück, bei dem Kaffee, Tee und andere Fairtrade-Produkte kostenlos probiert werden können. Laut Umweltreferentin Britta Waldhelm kann jeder schon beim Frühstück ein Zeichen für mehr Fairness setzen. Die Aktion ist Teil einer bundesweiten Kampagne für gerechtere Arbeitsbedingungen und mehr Klimaschutz. Nürnberg trägt seit 2010 den Titel Fairtrade-Stadt und engagiert sich mit fairen Produkten vom Städtekaffee bis zur Stadtschokolade.
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0: 9:02. Guten Morgen. In Mohrenbrunn sind es 13 Grad. Reichelsdorf ebenfalls 13. Dexendorf 15 Grad. Heute sollen es noch 19 Grad werden, aber es wird ungemütlicher. Die Eisheiligen haben heute begonnen und heute wird es dann im Laufe des Tages und zum Abendnachmittag hin wirklich kälter. Der Wind kommt jetzt dann dazu und es kann noch regnen. Die kommende Nacht, da sind es nur noch 4 Grad und morgen ist es frisch 11 Grad. Mittwoch ähnlich.
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9: Liebe Autofahrer, Achtung noch auf der A6 Amberg Richtung Nürnberg zwischen dem Kreuz Altdorf und Kreuz Nürnberg Ost. Das sind Gegenstände auf der Fahrbahn. Dann sind es diese Blitzer in Nürnberg Ziegelsteinstraße. Neu dazugekommen Blitzer auch in Nürnberg in der Bremstraße, Bismarckstraße. Geblitzt wird in Fürth am Scherbsgraben, wenn Sie Richtung Karolzburger Straße fahren, und in Oberasbach Redorf da an der Ortsdurchfahrt. Haben Sie noch was zum Hinzufügen? Stehen Sie vielleicht doch noch irgendwo größer im Stau auf der Autobahn? Gerne her damit. 08000 94 5 94 5. Danke, gute Fahrt.
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9: Hallo, guten Morgen. Montag ist ja oft ein Tag, wo man zum Arzt geht. Ne? Nach dem Wochenende ist oft in den Arztpraxen mehr los. Wer geht schon gern zum Arzt? Jemanden, wir gehen nicht so gern zum Arzt. Aber der eine oder andere hat da auch Respekt. Vor allem die ganz Kleinen. Um Kindern die Angst vorm Arztbesuch zu nehmen, wird jetzt wieder das Teddybär-Krankenhaus aufgebaut. Medizinstudenten machen das von der Uni Erlangen, die übernehmen da den Dienst. Und was da genau dann für Fälle behandelt werden, die natürlich sehr, sehr ernst genommen werden. In 6 Minuten mehr dazu hier bei uns bei Radio F.

0: Ihr Montag und Ihr Radio F. Guten Morgen, Franken. Wer geht schon gern zum Arzt? Und Kindern soll die Angst vorm Besuch in einer Praxis genommen werden. Und da gibt's eine liebe Tradition in Erlangen von den Medizinstudenten, das Teddybär-Krankenhaus.
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0: Aufgebaut wird es im Erlanger Schlossgarten und tätig ist dort unter anderem Alexandra Bittner. Guten Morgen.
3: Guten Morgen.
0: Wie läuft das bei euch ab? Welche Patienten verarztet ihr?
3: Bei uns fängt es heute an und zu uns kommen Kinder im Alter von 3 bis 8 Jahren und bringen ihre Kuscheltiere mit. Und bei uns sind die Kuscheltiere die Patienten und wir verarzten zusammen mit den Kindern dann die Kuscheltiere.
0: Und dabei habt ihr ja auch einen Hintergedanken, gell?
3: Ganz genau. Es hat gezeigt, dass sich durch Teddybär-Krankenhäuser die Angst von Kindern vor Krankenhausbesuchen oder auch Arztbesuchen eben verringern kann. Und wir erklären ihnen dabei ganz viel und dann sehen sie eben die Arztbesuche mal aus einer anderen Perspektive und können eben Sachen vielleicht auch besser verstehen und viele Instrumente wie auch ein Stethoskop oder sowas ausprobieren und dann haben die Kinder eben hoffentlich danach weniger Angst.
0: Oh ja, sehr schön. Und was kommen denn da dann so für Fälle zu euch?
3: Das ist wirklich ganz, ganz unterschiedlich. Am häufigsten eigentlich Bauchschmerzen oder irgendwelche Knochenbrüche. Aber wir haben auch oft ganz schlimme Fälle. Also letztes Jahr hatten wir mal einen Dino, der ist ins Weltall geflogen und dann vom Weltall runtergefallen und hatte sich dann alles gebrochen.
0: Oh je, aber bisher konntet ihr noch alle dann wieder verarzten, oder?
3: Ja, wir können alle immer retten und heilen.
0: Gott sei Dank. Vielen Dank an Alexandra Bittner. Das Teddybär-Krankenhaus ist im Erlanger Schlossgarten. Die Aktion beginnt, wie schon gehört, heute und geht bis zum Mittwoch. Alle Infos finden Sie nochmal auf radiof.de.
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0: So geht Aufstehen mit Radio F am Montag. Guten Morgen. Vielleicht machen Sie sich auch gerade fertig zum Gassi gehen. Das kann um diese Uhrzeit ja durchaus sein. Und vielleicht ja, kennen Sie dann da auch schon mal diese Situation. Es ist Wochenende oder Feiertag und plötzlich ist Ihr Haustier krank. Dafür soll es jetzt Videosprechstunden beim Tierarzt geben. Wie das funktioniert und vor allem auch wie teuer das sein könnte, da hat sich unser Verbraucherexperte informiert und die Ergebnisse, die sagt er Ihnen in gut einer Viertelstunde bei Radio F.
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0: Radio F am Montag, guten Morgen. Unser Hund hatte mal eine Halsentzündung und ich konnte die Symptome überhaupt nicht deuten, habe mir total Sorgen gemacht und es war natürlich am Wochenende. Und in so einem Notfall ist oft eine Tierklinik weit weg. Und genau da kommen jetzt Videosprechstunden beim Tierarzt ins Spiel. Einmal kurz per Video verbunden und eine erste Einschätzung bekommen. Unser Verbraucherexperte Ron Perdus weiß da mehr darüber.
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0: Guten Morgen, Ron.
3: Hi, schönen guten Morgen.
0: Videosprechstunden für Haustiere. Das klingt jetzt erstmal ungewöhnlich. Wie funktioniert das genau?
3: Das Prinzip ist tatsächlich genau das gleiche wie beim Arzt für uns. Man bucht online eine Videosprechstunde, zum Beispiel bei Anbietern wie Pfotendoktor oder Haustierdocs. Und dann wird man innerhalb einer ganz kurzen Zeit mit einem Tierarzt verbunden. Man beschreibt die Symptome, zeigt das Tier per Kamera und der Tierarzt kann dann aus der Ferne einschätzen, ist es ein Notfall oder kann man erstmal abwarten. Wird auch oft direkt gesagt, ob man zum Beispiel direkt zum Tierarzt fahren sollte.
0: Jetzt wollen wir natürlich wissen, was kostet das und lohnt sich das am Ende wirklich?
3: Ja, die Kosten liegen so zwischen 20 und 30 Euro für eine 15-minütige Beratung. Nachts oder am Wochenende kann es natürlich auch ein bisschen mehr sein. Wichtig, auch wenn am Ende nur der Rat kommt, in die Klinik zu fahren, wird das berechnet, weil der Tierarzt den Fall ja einschätzt.

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12: Ich bin Stefan Schütz. Cyberkriminelle agieren immer professioneller und deswegen steigt auch die Zahl derer, die ihnen auf den Leim gehen. Allein im vergangenen Jahr wurde etwa jeder 9. Internetnutzer in Deutschland Opfer von Cyberkriminalität. Das Bundesamt für Sicherheit in der Informationstechnik berichtet, dass fast jeder Betroffene einen Schaden erlitten hat. Besonders häufig sind Betrugsfälle beim Online-Shopping. Die Schweiz ist weiter der beliebteste Wohnort von Deutschen im europäischen Ausland. Anfang 2025 lebten dort fast 330.000 deutsche Staatsbürgerinnen und Bürger, das zeigt die Statistik. Auf Platz 2 folgt Österreich und auch Spanien lockt. Anfang letzten Jahres hatten fast 132.000 Deutsche dort ihren Wohnsitz, Tendenz steigend. In die wärmere Gegend zieht es vor allem Ältere, vermutlich in der Renten- oder Pensionszeit. Das Gesundheitssystem ist so teuer, dass es überall finanzielle Lücken reißt. Deswegen will Gesundheitsministerin Wagen sparen. Gegenwind kommt von Verbänden der Praxis- und Klinikärzte und von Ärztepräsident Reinhardt. Katrin Müller berichtet.
13: Er warnt vor erheblichen Verwerfungen in der Versorgung, die langfristig sogar zu steigenden Kosten führen könnten. Gesundheitsministerin Wagen will die Kassen im kommenden Jahr um gut 16 Milliarden Euro entlasten. Geplant sind neben Ausgabenbremsen bei Praxen, Kliniken und Pharmaunternehmen auch höhere Zuzahlungen für Medikamente. Außerdem soll die kostenlose Mitversicherung von Ehepartnern eingeschränkt werden.
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14: Mit Henrike Müller. Den Kindern die Angst vor dem Arztbesuch nehmen. Das ist das Ziel vom Teddybär-Krankenhaus. Von heute bis Mittwoch werden Kinder zwischen 3 und 8 Jahren im Erlanger Schlossgarten empfangen. Die Kids können ihre Kuscheltiere mitbringen und erzählen, was kaputt ist. Laut Studentin Alexandra Bittner, die in den Kittel der Oberärztin schlüpft, kommt das Kuscheltier nach einer Untersuchung zum Röntgen oder gleich in den OP.
15: Dann geht's weiter in die Apotheke und ins Labor. Und dann gibt's auch noch unsere Zahnklinik, wo die Kinder erklärt bekommen, wie man richtig Zähne putzt oder auch was wichtig ist bei der gesunden Ernährung. Draußen vor unserem Teddybär-Krankenhaus haben wir dann noch einen großen Organ-Teddy, unseren Bruno. Und bei dem haben wir Plüschorgane, an denen wir den Kindern erklären, für was unsere Organe wichtig sind, was die so machen, und sie dürfen die auch mal anschauen.
14: Los geht's täglich um 9 Uhr. Privatpersonen sollten aber erst gegen Mittag vorbeikommen, da vormittags die Kindergärten dran sind.
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16: 17 Grad aktuell am Hauptmarkt in Nürnberg, 16 sind es in Herzogenaurach. Dazu ist es ein bisschen ungemütlich heute, windig und ab Mittag kann es auch immer mal wieder regnen. Die Höchstwerte liegen bei 18 Grad. Morgen dann ähnlich, aber ein gutes Stück kühler noch bei nur noch 9 Grad.
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16: Liebe Autofahrer, Achtung auf der A6 Heilbronn Richtung Nürnberg. Hier ist der Beschleunigungsstreifen in der Einfahrt Rot durch einen Pannen-LKW blockiert. In der Gegenrichtung A6 Nürnberg Richtung Heilbronn, hier dauert es ein bisschen länger zwischen Schwabach West und Neuendettelsau. 5 Kilometer staut sich's hier, 12 Minuten kommen obendrauf. Dann habe ich ein paar Blitzer für Sie. Nürnberg Ben-Gurion-Ring, Nürnberg Ziegelsteinstraße Richtung Äußere Bayreuther Straße, in Fürth Scherbsgraben und Erlangen Schallershofer Straße. Wenn Sie jetzt noch was hinzufügen wollen, noch einen Stau oder einen Blitzer, dann sagen Sie mir gerne Bescheid. Geht ganz einfach telefonisch 08000 94 5 94 5. Danke Ihnen. Gute Fahrt.
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16: Guten Morgen. Schön, dass Sie dabei sind. Wir starten in die neue Woche so ein bisschen regnerisch. Und da habe ich jetzt den perfekten Song dafür. Rhythm of the Rain. Hier sind die Cascades.

mit Rock'n'Roll aus den 60ern. Geht's rein in diesen Montag. 21:45, das waren CCR und Down on the Corner. Guten Morgen, schön, dass Sie mit dabei sind. Vielleicht planen Sie ja gerade schon ein bisschen Ihre neue Woche. 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

0: Gleich 10:30. Schönen Montag Ihnen. Die größten Hits, die gibt's hier bei uns. Gleich mit dabei die Supremes aus dem Jahre 1964 mit Baby Love und vorher Billy Ocean, schön zum Mitsingen, gleich Love Really Hurts Without You. Das ist Radio F.
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0: Rockiger 70er Sound hier bei Radio F von Uriah Heep mit Lady in Black. Hallo zusammen. Am Wochenende war das Wetter ja wirklich wunderschön. Heute schaut es ein bisschen anders aus. Aber am Samstag und auch am Freitag waren so viele Leute in der Stadt unterwegs. Und zwar beim Trempelmarkt. Und wir waren natürlich auch wieder an unserem Radio F-Stand zusammen mit Engelein e.V. Alle Einnahmen, die gehen natürlich an den guten Zweck. Und wir erfahren jetzt gleich, welche Summe wir am Wochenende ertrempelt haben. Und erstmal danke, danke auch an alle Promis, die uns unterstützt haben. Und natürlich auch an Yvonne Specht von Engelein. Yvonne, es waren so sonnige Eindrücke, gell?
1: Ja, natürlich hatten wir fantastisches Wetter, weil du eben gesagt hast, sonnige Eindrücke, ja. Die Leute waren alle guter Laune, unsere Promis, alle haben uns wahnsinnig toll unterstützt am Stand, wo auch die Leute einen direkten Kontakt einfach mal haben konnten. Und das war wunderschön zu sehen, wie Leute auch sehr freigebig geworden sind in unserer doch sehr harten Zeit, die wir gerade haben. Und das macht unser Herz natürlich noch viel wärmer und bestärkt uns in unserer Arbeit.
0: Alle Menschen an unserem Stand haben so viel gegeben. Bitte sag uns jetzt, Yvonne, welche Summe zusammengekommen ist?
1: Dank Ihrer Unterstützung haben wir dieses Jahr 3.220,15 € eingenommen. Von Herzen ein ganz, ganz

0: Radio F am Montag, 10.57 Uhr. Und gleich hat Henrike Müller wieder alle wichtigen Infos aus Franken für Sie. Dieses Jahr noch zum Beispiel, da soll ein musikalischer Weltrekord aufgestellt werden. Und zwar hier bei uns, mitten in Nürnberg. Mehr dazu in 3 Minuten.
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1: In Franken ist es jetzt 10:55 Uhr. 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
12: Ich bin Moritz Einzel. Aufgepasst beim Online-Shopping. Hier tummeln sich besonders viele Cyberkriminelle, berichtet das Bundesamt für Sicherheit in der Informationstechnik. Insgesamt sind 2025 demnach mehr als 10% aller Internetnutzer in Deutschland Opfer von Online-Kriminalität geworden. Die meisten haben dabei einen finanziellen Schaden erlitten. Befragt wurden mehr als 3000 Menschen. Deutschland will gemeinsam mit der Ukraine neue Waffensysteme entwickeln. Das sagte Verteidigungsminister Pistorius in Kiew. Ulf Mauder berichtet.
13: Die Ukraine gilt durch den Kampf gegen den russischen Angriffskrieg inzwischen als führend in der Drohnentechnologie. Minister Pistorius setzt deshalb auf den Bau von neuen Waffensystemen gemeinsam mit der Ukraine. Die NATO-Staaten könnten lernen von dem Land und ihre Abschreckungsmöglichkeiten erhöhen, sagte Pistorius.
12: Immer mehr Leute in Deutschland leben auf zu engem Raum. Mittlerweile ist es etwa jeder Neunte. Das Statistische Bundesamt meldet, fast 12% der Bevölkerung wohnen in überbelegten Wohnungen, also in Wohnungen mit zu wenig Zimmern für die Anzahl der Bewohner. Vor gut 5 Jahren waren es noch etwas über 10%. Besonders betroffen sind Erwachsene mit ausländischer Staatsangehörigkeit.
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0: Mit Henrike Müller. Schon jetzt laufen die Vorbereitungen für einen musikalischen Weltrekord in Nürnberg. Im Sommer wollen hunderte Bläserinnen und Bläser aus ganz Bayern bei uns mehr als 72 Stunden nonstop musizieren. Tag und Nacht in der Jakobskirche mitten in der Innenstadt. Vom 30. Juli bis zum 2. August werden sich dort Posaunenchöre und Ensembles ohne Unterbrechung abwechseln. Hinter dem Großprojekt stehen ehrenamtliches Engagement, viel Organisation und die Leidenschaft tausender Musikerinnen und Musiker. Die Schirmherrschaft übernimmt Bayerns Ministerpräsident Markus Söder.
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0: Heute ist es ein bisschen ungemütlicher, windig und ab Nachmittag vor allem auch regnerisch bei bis zu 18 Grad. Aktuell messen wir auch schon 17 in Zirndorf und ebenfalls 17 an der Lorenzkirche in Nürnberg. Morgen schaut es dann ähnlich aus, ein gutes Stück kühler aber, da dann nur noch bis zu 9 Grad.
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5: Liebe Autofahrer, Achtung auf der A6 Nürnberg Richtung Heilbronn. Zwischen dem Kreuz Nürnberg Süd und Rot liegen Reifenteile auf der Straße. Und dann hat der liebe Robert noch einen Blitzer gesehen.
14: Ortszufahrt Heubühl Richtung Birkach am Rotsee ist es.
5: Super, Dankeschön. Falls Sie auch noch einen Blitzer gesehen haben oder noch einen Stau, dann sagen Sie mir gerne Bescheid, so wie der Robert, und melden Sie es an die 08000 94 5 94 5. Danke Ihnen, gute Fahrt.
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5: Hallo und einen schönen Montag Ihnen. Am Montag, da sind die Arztpraxen ja immer richtig voll. Und es kann dann wirklich ein gruseliger Ort sein, vor allem auch für Kinder. Und damit Ihnen die Angst so ein bisschen genommen wird, schlüpfen Erlanger Medizinstudenten ab heute wieder in eine ganz besondere Rolle. Und zwar im Teddybär-Krankenhaus. Mehr dazu in einer Viertelstunde nach den Beatles und She Loves

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0: So klingen die 60er hier bei Radio F um 10:45. Das waren die Monkees und Last Train to Clarksville. Ja, ein Besuch beim Arzt kann schon mal ein bisschen gruselig sein, vor allem für Kinder. Und genau da setzt jetzt wieder eine besondere Aktion an. Im Schlossgarten in Erlangen, da startet heute wieder das Teddybär-Krankenhaus. Organisiert ist das Ganze von den Medizinstudierenden der FAU, wie zum Beispiel Alexandra Bittner. Wie läuft es bei euch ab? Welche Patienten verarztet ihr?
1: Bei uns fängt es heute an und zu uns kommen Kinder im Alter von 3 bis 8 Jahren und bringen ihre Kuscheltiere mit. Und bei uns sind die Kuscheltiere die Patienten und wir verarzten zusammen mit den Kindern dann die Kuscheltiere.
0: Und dabei habt ihr ja auch einen Hintergedanken, gell?
1: Ganz genau. Es hat gezeigt, dass sich durch Teddybär-Krankenhäuser die Angst von Kindern vor Krankenhausbesuchen oder auch Arztbesuchen eben verringern kann. Und wir erklären ihnen dabei ganz viel und dann sehen sie eben die Arztbesuche mal aus einer anderen Perspektive und können eben Sachen vielleicht auch besser verstehen und viele Instrumente wie auch ein Stethoskop oder sowas ausprobieren und dann haben die Kinder eben hoffentlich danach weniger Angst.
0: Sehr schön. Und was kommen dann so für Fälle zu euch?
1: Das ist wirklich ganz, ganz unterschiedlich. Am häufigsten eigentlich Bauchschmerzen oder irgendwelche Knochenbrüche, aber wir haben auch oft ganz schlimme Fälle. Also letztes Jahr hatten wir mal einen Dino, der ist ins Weltall geflogen und dann vom Weltall runtergefallen und hatte sich dann alles gebrochen.
0: Oh je, okay. Aber ihr konntet ja bisher noch jeden heilen. Vielen Dank an Alexandra Bittner. Das Teddybär-Krankenhaus ist im Erlanger Schlossgarten und die Aktion startet heute und geht dann bis Mittwoch. Und alle Infos finden Sie auch nochmal auf radiof.de.

0: kurz vor 11:30 an diesem Montag. Schön, dass Sie mit dabei sind. Und wir gehen rein mit großen Schritten jetzt auf die Mittagspause zu. Dabei begleitet uns Roy Orbison gleich mit Only the Lonely. Und den Start macht ein grooviger 70er von Exile, Kiss You All Over, gleich hier bei Radio F.
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mit Rupert Holmes und Escape oder dem Pina Colada Song geht's rein in diesen Montag. Das sind die 70er hier bei Radio F um 11:45. Ich wünsche Ihnen einen schönen Start in die neue Woche. Vielleicht waren Sie ja jetzt am Wochenende auf einem kleinen Kurzurlaub. Dann sage ich willkommen zurück. Und von mir gibt's dazu jetzt einen passenden Song über einen jungen Mann, der von seiner Freundin einen Brief bekommt und dann sofort in ein Flugzeug steigt, um zu ihr zurückzukommen. Und dieser Song heißt The Letter von The Box Tops. Ein fantastischer 60er.

0: Uhr. Das ist Radio F am Montag. Und heute startet wieder eine besondere Aktion im Erlanger Schlossgarten. Da werden ab heute wieder Kuscheltiere verarztet. Tanja Scholl in den Radio F Nachrichten hat gleich alle Infos für Sie.
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0: 11.57 Uhr.
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13: Ich bin Moritz Einzel. Bundesjustizministerin Hubig will das Kindschaftsrecht ändern, damit es bei getrennten Eltern weniger Streit gibt. Ein Vorschlag: Wer gerade das Kind betreut, soll bei Alltagsentscheidungen allein bestimmen dürfen, ohne den Ex-Partner fragen zu müssen. Außerdem soll es kein Umgangsrecht mehr geben, wenn ein Elternteil gewalttätig gegenüber dem anderen war. Verteidigungsminister Pistorius ist in die Ukraine gereist. In der Hauptstadt Kiew kündigte der SPD-Politiker an, Deutschland wolle gemeinsam mit der Ukraine neue Waffensysteme entwickeln. Längst sei die Ukraine ein wichtiger strategischer Partner, so Pistorius.
14: Wir können davon profitieren, im besten Sinne des Wortes, indem wir für unsere Bundeswehr, für die NATO-Streitkräfte lernen, Informationen mitnehmen und vor allen Dingen auch weitere Joint Ventures auf den Weg bringen.
13: Unter anderem geht es da um den Bau von Drohnen, die beim Abwehrkampf der Ukraine gegen Russland eine wichtige Rolle spielen. Das Tanken, insbesondere Diesel, das hat seit Ausbruch des Iran-Kriegs bekanntlich viele Geldbeutel etwas zu sehr erleichtert. Jetzt kostet der Kraftstoff erstmals seit Anfang März im bundesweiten Schnitt wieder weniger als 2 Euro, meldet der ADAC. Die Grenze wurde schon am Freitag knapp unterschritten, am Wochenende ging es dann noch weiter runter.
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15: Mit Henrike Müller.
9: Im Erlanger Schlossgarten werden ab heute wieder Kuscheltiere verarztet. 3 Tage lang empfängt dort das Teddybär-Krankenhaus Kinder zwischen 3 und 8 Jahren. Ziel ist es, den Kids die Angst vor Arztbesuchen und Krankenhäusern zu nehmen. Rund 30 Studierende der Uni Erlangen-Nürnberg schlüpfen in weiße Kittel und werden zu Oberärzten. Eine von ihnen ist Alexandra Bittner.
15: Die Kinder kommen mit ihren Kuscheltieren zuerst zu uns an die Anmeldung und dann erzählen sie uns, was überhaupt passiert ist. Letztes Jahr hatten wir zum Beispiel ein Dino, der ist ins Weltall geflogen, dann runtergefallen und hatte sich alles gebrochen. Und dann geht es eben weiter zur Untersuchung. Und je nach Verletzung gehen wir dann zum Beispiel zur Röntgenstation, zum Ultraschall oder auch in den OP.
9: Danach können die Kids noch eine Apotheke, ein Labor oder die Zahnklinik besuchen. Auch ein Krankenwagen ist vor Ort. Los geht's täglich um 9 Uhr.
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16: Und da messen wir gerade 18 Grad am Dutzenteich. 17 sind es aktuell in Lauf. Und für heute sind das auch schon die Top-Werte. Dazu windig, bisschen ungemütlich und vor allem am Nachmittag dann auch noch regnerisch. Morgen wird es ein bisschen kühler, nur noch 9 Grad maximal, ansonsten ähnlich wie heute.
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16: Da schauen wir nach Nürnberg in die Münchner Straße. Da gab es einen Unfall an der Kreuzung Karl-Schönleben-Straße. Es kommt zu Verkehrsbehinderungen in alle Richtungen. Dann haben wir Blitzer in Nürnberg-Hertha-Straße und Welser-Straße, in Veitsbronn-Obermichelbacher-Straße und in Heubühl in der Ortsdurchfahrt Richtung Birkach. Haben Sie noch was gesehen? Staus und Blitzer gerne melden per WhatsApp-Sprachnachricht oder per Anruf an die 08000 94 5 94 5. Danke!
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16: Schönen Montag. Ich hoffe, Sie hatten ein schönes Wochenende. Und da kann man ja schon mal in so eine Situation kommen. Es ist Sonntag oder auch Feiertag und plötzlich ist das Haustier krank. Und dafür soll es jetzt Videosprechstunden beim Tierarzt geben. Wie das funktioniert und wie teuer das vor allem ist, hören Sie in knapp 15 Minuten nach diesem 60er von Billy Joe Royal, Down in the Boondocks.

0: Die Searchers um 12.16 Uhr hier bei Radio F. Und vielleicht waren Sie ja selber auch schon mal in so einer Situation. Es ist Feiertag oder Wochenende und plötzlich geht's dem Hund nicht so gut oder die Katze frisst irgendwie nicht mehr. Und da ist guter Rat oft teuer oder die nächste Tierklinik weit weg. Und genau da kommen Videosprechstunden beim Tierarzt jetzt ins Spiel. Einmal kurz per Video verbinden und dann schon eine erste Einschätzung bekommen. Unser Verbraucherexperte Ron Perdus weiß, wie das funktioniert.
1: Das Prinzip ist tatsächlich genau das gleiche wie beim Arzt für uns. Man bucht online eine Videosprechstunde, zum Beispiel bei Anbietern wie Pfotendoktor oder Haustierdocs. Und dann wird man innerhalb einer ganz kurzen Zeit mit einem Tierarzt verbunden. Man beschreibt die Symptome, zeigt das Tier per Kamera und der Tierarzt kann dann aus der Ferne einschätzen, ist es ein Notfall oder kann man erstmal abwarten. Wird auch oft direkt gesagt, ob man zum Beispiel direkt zum Tierarzt fahren sollte.
0: Was kostet es und lohnt sich das am Ende wirklich?
1: Ja, die Kosten liegen so zwischen 20 und 30 Euro für eine 15-minütige Beratung. Nachts oder am Wochenende kann es natürlich auch ein bisschen mehr sein. Wichtig, auch wenn am Ende nur der Rat kommt, in die Klinik zu fahren, wird das berechnet, weil der Tierarzt den Fall ja einschätzen muss. Also Kosten fallen auf jeden Fall an. Und ich finde, für so eine erste Einschätzung ist es wirklich eine sinnvolle Ergänzung, gibt auch ein bisschen Sicherheit, ersetzt aber natürlich keinen Tierarztbesuch, wenn es wirklich ernst wird.
0: Danke dir, Ron. Mehr Tipps von Radio F Verbraucherexperte Ron Perdus gibt's auch in seinem neuen Buch, Was wir überhaupt noch essen können. Alle Infos finden Sie auf radiof.de.

0: gleich halb eins an diesem regnerischen Wochenstart. Wir kämpfen ein bisschen dagegen an mit sommerlicher, gute Laune Musik aus den 60ern. Gleich Lemon Tree von Trini Lopez und davor die 70er mit ABBA und Money, Money, Money. Das ist Radio F.
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So klingen die 70er um 12.43 Uhr hier bei Radio F. Und ja, jetzt wird's ein bisschen regnerisch, passend zum Wetter heute. Und zwar mit BJ Thomas, der bei den Aufnahmen zu diesem Song tatsächlich eine Kehlkopfentzündung hatte. Und ich finde, wenn man's weiß, dann ja, hört man's auch so ein bisschen raus. Diese heisere Stimme, die gibt dem Song aber auch nochmal einen ganz besonderen Touch. Sein Nummer 1 Hit passt jetzt perfekt. BJ Thomas und Raindrops Keep Falling on My Head. 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

0: Ihr Montag und ihr Radio F, hallo zusammen. Ja, der S-Bahn-Verkehr zwischen Roth und Nürnberg wird weiterhin ausgebremst. Schon am Mittwoch gab es da ja viele, viele Verspätungen. Und jetzt muss die Strecke heute Abend sogar komplett gesperrt werden. Noch mehr Infos gleich in den Radio F-Nachrichten in knapp 3 Minuten.
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16: Ich bin Moritz Einzel. Wegen der gestiegenen Energiepreise sparen viele Menschen in Deutschland jetzt Strom und Heizung. Das zeigt eine Umfrage des Vergleichsportals Verivox. 2 Drittel der Befragten schränken ihren Energieverbrauch bewusst ein. 55% heizen weniger, 52% achten mehr auf ihren Stromverbrauch. Auch beim Autofahren wird gespart. Fast jeder Zweite lässt das Auto wegen der hohen Spritpreise häufiger stehen. Alternativen: Fahrrad, Bus und Bahn. Sie dürften es vermutlich am Ende des Jahres in Rückblicksendungen für 2026 schaffen. 4 deutsche Passagiere des von einem Hantavirus-Ausbruch betroffenen Kreuzfahrtschiffs, die jetzt wieder zurück sind. Am Morgen waren sie in die Uniklinik nach Frankfurt eingeliefert worden. Jetzt stehen weitere Untersuchungen an und dann Quarantäne in ihren jeweiligen Bundesländern. Das sind Bayern, Schleswig-Holstein, Brandenburg und Baden-Württemberg. Cyberkriminelle werden immer professioneller und deswegen fallen auch immer mehr Menschen auf die Maschen herein. Jeder 9. Internetnutzer in Deutschland ist im vergangenen Jahr Opfer von Cyberkriminalität geworden. Das geht aus dem aktuellen Cybersicherheitsmonitor hervor. Besonders oft schlagen Kriminelle beim Online-Shopping zu.
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17: Mit Tanja Scholl. Eine kaputte Weiche bremst den S-Bahn-Verkehr zwischen Nürnberg und Roth weiter aus. Wegen der Reparatur muss die Strecke jetzt sogar komplett gesperrt werden. Und zwar ab heute Abend 22.30 Uhr bis morgen früh gegen 4.30 Uhr. Dann sollen die Züge der S2 laut Bahn wieder normal rollen. Die defekte Weiche sorgt schon seit letztem Mittwoch für Verspätungen und Zugausfälle, denn die Strecke ist nur eingleisig befahrbar. Wer von Nürnberg nach Schwabach oder Roth will, kann aktuell auf Regionalzüge ausweichen. Außerdem sind als Ersatz für die S2 Busse und Großraumtaxis unterwegs.
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0: Ein bisschen ungemütlicher ist es heute. Windig und auch regnerisch bei bis zu 18 Grad. Später am Nachmittag kommt dann auch noch, wie gesagt, ein bisschen Regen dazu. Aktuell messen wir auch schon 18 Grad am Plärrer und auch 18 in Erlangen. Morgen dann ähnlich, ein gutes Stück kühler, aber bei nur noch 9 Grad maximal.
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0: Und da haben wir 2 Blitze aktuell, einmal Nürnberg-Hertha-Straße und in Pfalzbronn Obermichelbacher Straße. Wenn Sie noch was gesehen haben, gerne melden 08000 94 5 94 5. Danke, gute Fahrt Ihnen.
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0: Um kurz nach eins, hallo zusammen. Ja, wir gehen mit großen Schritten auf den Feierabend zu, so langsam aber sicher. Und die passende Musik, die kommt gleich von Blondie aus den 70ern mit Sunday Girl. Und rein starten wir mit Herman's Hermits und Can't You Hear My Heartbeat?

Ray Charles mit Hit the Road Jack, 13.14 Uhr hier bei Radio F. Und ich hoffe, Sie haben Ihr Wochenende in vollen Zügen genossen. Gestern war ja Muttertag. Vielleicht haben Sie ja auch den Tag mit der Familie verbracht oder einen kleinen Ausflug gemacht. Und diese Woche, da geht's ja auch schon direkt weiter. Am Donnerstag ist Feiertag, Christi Himmelfahrt oder auch Vatertag. Und da werden die Wanderwege ja auf jeden Fall auch wieder gut besucht sein. Also wir gehen rein in diese kurze Woche mit den Grünen.

0: Radio F um gleich halb zwei. Schönen Montag. Wir gehen rein in die nächste halbe Stunde mit den größten Hits. Sticks haben wir gleich dabei mit rockiger 70er Musik. Außerdem Manfred Mann und Fox on the Run und den Start machen Medicine Head. Schön entspannt gleich mit One and One is One.
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0: 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In Franken ist es jetzt
1: 2:02.
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8: Noch ein Spot bis zu den Nachrichten. 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
10: Ich bin Moritz Einzel. Etwa jeder neunte Mensch in Deutschland lebt in einer Wohnung, die zu klein ist. Knapp 12% der Bevölkerung lebten im vergangenen Jahr in überbelegten Wohnungen, sagt das Statistische Bundesamt. Das Problem habe sich in den letzten Jahren verschärft. Besonders betroffen sind Erwachsene mit ausländischer Staatsangehörigkeit. Russlands Präsident Putin hatte ja seinen alten Freund, Altkanzler Schröder, als Vermittler im Ukraine-Krieg ins Spiel gebracht. Die Europäische Union lehnt das klar ab. EU-Chefdiplomatin Kallas hat gesagt, Russland das Recht zu geben, im Namen der Europäer einen Verhandlungsführer zu benennen, wäre nicht sehr klug. Schröder sei hochrangiger Lobbyist für russische Staatsunternehmen gewesen. Den vier deutschen Passagieren des Kreuzfahrtschiffs, auf dem das Hantavirus ausgebrochen ist, geht es bislang gut. Das hat der Leiter der Sonderisolierstation in Frankfurt gesagt. Dort sind die vier Personen hingebracht worden. Sie sollen demnächst in ihren Heimatbundesländern in Quarantäne.
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11: Mit Tanja Scholl. Nürnberg bekommt eines von bundesweit 24 neuen Musterungszentren der Bundeswehr. Potenzielle Rekruten werden dort untersucht, ob sie für den Dienst an der Waffe geeignet sind. Die Bundeswehr hat Nürnberg ausgesucht, weil hier viele Menschen leben und sie so mögliche Bewerber gut erreicht. Andreas Franke, Sprecher der Stadt Nürnberg.
12: Nürnberg ist schon ein Bundeswehrstandort. Wir haben nächste Woche auch ein großes öffentliches Gelöbnis hier in der Innenstadt auf dem Seewalder Platz. Das heißt, die Stadt freut sich, dass so ein Musterungszentrum nach Nürnberg kommt. Wir sind offen für die Bundeswehr auch. Das heißt, es ist auch eine Stärkung der Bundeswehrstandorts in Nürnberg. Damit verbunden sind auch noch nebenbei rund 50 zivile Dienstposten in diesem Musterungszentrum.
11: In der Allersberger Straße gibt es bereits ein Bundeswehr-Karrierezentrum. Ob dort auch das Musterungszentrum entsteht, ist noch unklar. Die Zentren sollen in gut einem Jahr fertig sein.
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1: Hallo nach Hildpoltstein. 15 Grad bei Ihnen in Schwabach im Apothekersgarten. 17 Grad heute Nachmittag und am Abend. Da wird's dann doch ein bisschen ungemütlich draußen. Aus dicken, dunklen Wolken kann es immer wieder teils auch kräftig regnen. Dazu ist es recht windig. Eventuell ist auch hier und da ein Gewitter mit dabei. In der Nacht, da bleibt's regnerisch bei Tiefstwerten um 5 Grad. Morgen dann bleibt's auch windig. Zunächst auch regnerisch ab dem Nachmittag. Da können wir dann wieder ein bisschen öfter mit der Sonne rechnen und es wird deutlich kühler bei 10 Grad.
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1: Momentan alles ruhig auf den Straßen in Franken. Geblitzt wird in Erlangen in der Sieglitzhofer Straße, Höhe der Schule. Falls Sie einen weiteren Blitz entdecken oder eine Verkehrsstörung, die wir noch nicht kennen, gerne kurz anrufen oder eine WhatsApp reinschicken, geht beides an die gleiche kostenlose Nummer. 08000 94 5 94 5. Gute Fahrt.
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1: Hallo zusammen. Willkommen in einer neuen, kurzen Woche. Und Sie dürfen gleich vielleicht Ihren Kaffee in der Kaffeepause genießen mit den Songs wie Hot Chocolate aus den 70ern oder den Beach Boys, die gute Laune Garanten aus den 60ern. Hier sind Sie mit Surfing USA bei Radio F.

Die Birds haben in den 60ern einfach mal ganz frech den großen Bob Dylan gefragt, ob sie einen Song von ihnen covern dürfen. Er hat gesagt, na klar, kein Problem. Und sie haben daraus einen Riesenhit gemacht. Mr. Tambourine Man. Ich bin Peter Heim hier bei Radio F am Nachmittag. Wir gehen in die 80er zu einem der Stars der 80er, Nick Kershaw, und zu einem rätselhaften Song von ihm. Denn er hatte schon lange die Melodie, aber ihm fiel kein Text ein zu seinem Song. Da hat er einfach sinnlos Worte aneinander gereiht, die so passten vom Rhythmus her, um dann später mal einen richtigen Text draufzusetzen. Problem, die Plattenfirma drängte. Abgabetermin. Dann hat er den Text einfach so gelassen und es wurde trotzdem ein Riesenhit. The Riddle. 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

0: Mit den größten Hits aller Zeiten geht's gut gelaunt durch die kurze Arbeitswoche für die meisten wohl von uns. Hier ist Radio F am Nachmittag. Vielleicht müssen Sie heute nochmal zum Arzt. Geht man ja auch nicht immer gerne hin. Der eine oder andere hat Respekt vor einer Praxis, vor allem die ganz Kleinen. Um den Kindern die Angst vorm Arztbesuch zu nehmen, ist jetzt wieder das Teddybär-Krankenhaus in Erlangen da. Medizinstudentinnen und Studenten der Uni übernehmen den Dienst. Mehr dazu in 15 Minuten bei Radio F.
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0: Hallo nach Oberreichenbach, 17 Grad bei Ihnen, in Nürnberg am Fembohaus 18 Grad. Jetzt am Nachmittag und bis zum Abend, da kann es immer wieder regnen, örtlich auch kräftig. Der Wind lebt böig auf, kann auch mal stürmisch werden, wenn es hier und da auch mal zu einem Gewitter kommt. In der Nacht, da hält das nasse Wetter dann an, die Temperaturen sinken auf 5 Grad. Morgen startet der Tag weiterhin wechselhaft mit Regen und lebhaftem Wind. Im Laufe des Nachmittags, da lockert es dann zunehmend auf mit rund 10 Grad. Höchsttemperatur wird es aber deutlich kühler.
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0: Und da schauen wir nach Nürnberg rein in die Zerzabelshofstraße. Die ist momentan wegen eines Feuerwehreinsatzes in beiden Richtungen gesperrt. Geblitzt wird in Erlangen in der Sieglitzhofer Straße und in Herzogenaurach Hans-Ortring stadteinwärts. Falls Sie einen weiteren Blitz entdecken oder eine Verkehrsstörung, die wir noch nicht kennen, gerne kurz anrufen oder eine WhatsApp reinschicken. Hier noch eine Sprachnachricht, alles an die gleiche kostenlose Nummer. 08000 945 945. Gute Fahrt.
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0: wunderbare Bonnie Tyler bei Radio F. Hoffentlich kommt sie wieder stark zurück, nachdem sie gerade im Koma liegt nach einer Notoperation. Radio F am Nachmittag. Ich bin Peter Halm und jeder von uns kennt wohl das mulmige Gefühl, wenn man zum Arzt geht. Kinder können da regelrecht Angst haben. In Erlangen ist es aber schon länger Tradition, dass Medizinstudierende diese Angst spielerisch nehmen. Im Teddybär-Krankenhaus. Aufgebaut ist es im Erlanger Schlossgarten und tätig ist dort unter anderem Alexandra Bittner. Sie hat Steffi Pankoc in Guten Morgen Franken erzählt, wie das so abläuft im Teddybär-Krankenhaus.
1: Zu uns kommen Kinder im Alter von 3 bis 8 Jahren und bringen ihre Kuscheltiere mit. Und bei uns sind die Kuscheltiere die Patienten und wir verarzten zusammen mit den Kindern dann die Kuscheltiere.
0: Was kommen denn so für Fälle zu euch?
1: Das ist wirklich ganz, ganz unterschiedlich. Am häufigsten eigentlich Bauchschmerzen oder irgendwelche Knochenbrüche. Aber wir haben auch oft ganz schlimme Fälle. Also letztes Jahr hatten wir mal einen Dino, der ist ins Weltall geflogen und dann vom Weltall runtergefallen und hatte sich dann alles gebrochen.
0: Oha, ganz, ganz hart. Aber bisher konntet ihr noch alle verarzten, oder?
1: Ja, wir können alle immer retten und heilen.
0: Vielen Dank an Alexandra Bittner. Das Teddybär-Krankenhaus im Erlanger Schlossgarten ist noch bis Mittwoch geöffnet. Die Infos finden Sie auf radiof.de.

0: großartige Band gewesen. America aus den 80ern. You can do magic bei Radio F am Nachmittag. Morgen ist Internationaler Tag der Pflege und aus diesem Anlass gehen die Krankenhausbeschäftigten aus Nürnberg und Erlangen auf die Straße. Mehr dazu in den Nachrichten um 3 bei Radio F.
1: In Franken ist es jetzt
0: 2 Minuten vor 3.
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13: Ich bin Moritz Einzel. Altkanzler Schröder als Vermittler im Ukraine-Krieg, die EU-Außenminister sind da skeptisch. Kreml-Chef Putin hatte Schröder für den Posten vorgeschlagen. Die EU-Außenbeauftragte Kallas entgegnete, Schröder sei ein Lobbyist russischer Staatskonzerne gewesen. Es sei also klar, warum Putin ihn vorschlage. Auch die Ukraine lehnt den Vorschlag ab. Justizministerin Hubig will getrennten Eltern mehr Flexibilität ermöglichen. So soll etwa jeder Elternteil während der Kinderbetreuungszeit allein über Alltagsangelegenheiten des Kindes entscheiden dürfen, ohne Absprache mit dem oder der Ex. Ebenfalls sollen gewalttätige Ex-Partner kein oder ein eingeschränktes Umgangsrecht mit dem Kind bekommen. Jeder 6. Einzelhändler in Deutschland fürchtet mittlerweile um die Existenz. Im April haben 17,4% der Unternehmen ihre Lage als existenziell bedroht eingeschätzt, so viele wie nie zuvor. Das teilte das IFO-Institut mit. Gründe sind die Kaufzurückhaltung der Kunden, der wachsende Marktanteil des Onlinehandels und die Konkurrenz durch ausländische Billiganbieter.
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14: Mit Tanja Scholl. Zum Internationalen Tag der Pflege gehen morgen auch in Nürnberg und Erlangen Krankenhausbeschäftigte auf die Straße. Vor dem Nordklinikum und der Uniklinik finden kurze Kundgebungen statt. Die Gewerkschaft Verdi hat zu aktiven Mittagspausen aufgerufen. Hintergrund ist die Krankenkassenreform der Bundesregierung, das sogenannte Beitragsstabilitätsgesetz. Martin Schmalzbauer von Verdi Mittelfranken spricht von einem Kahlschlag zulasten der Versicherten und Beschäftigten.
15: Wo es darum geht, die Refinanzierung von Tarifsteigerungen einzudecken, das Pflegebudget, nachdem bisher Pflegekräfte in den Krankenhäusern finanziert werden, zu beschränken und auch die Belastungen für die Versicherten zu steigern. Und deswegen protestieren wir bundesweit gegen diese geplante Reform.
14: Für die Patienten in den Kliniken gibt es morgen keine Einschränkungen, denn es handelt sich nicht um Streiks, sondern um Pausenaktionen.
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0: Hallo nach Pürbaum. 15 Grad bei Ihnen in Fürth am Jüdischen Museum, 17 Grad. Es wird jetzt ab dem Nachmittag und bis in den Abend ungemütlich. Aus den dunklen Wolken kann es immer wieder teils auch kräftig regnen. Es ist auch recht windig. Eventuell wird es auch Gewitter geben. Der Deutsche Wetterdienst warnte auch vor allen Dingen für Nürnberg, Schwabach und den Landkreis Roth vor starken Gewittern mit starken Böen. Eventuell ist auch Hagel mit dabei. Die Wetterwarnung gilt vom momentan bis 15.30 Uhr. Heute Nacht bleibt es regnerisch bei Tiefstwerten um 5 Grad. Morgen, da bleibt es zunächst windig und zunächst auch regnerisch. Ab dem Nachmittag, da könnte sich die Sonne dann mal öfter zeigen. Aber es wird deutlich kühler bei 10 Grad.
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0: Vorsicht auf der A9 Nürnberg Richtung Berlin in der Einfahrt am Kreuz Nürnberg-Ost. Da hat es einen Unfall gegeben. Die Unfallstelle ist noch ungesichert. Da ist ein Fahrstreifen blockiert. Fahren Sie da bitte besonders vorsichtig. Geblitzt wird in Fürth in der Würzburger Straße stadtauswärts zwischen der Billinganlage und dem Klinikum. In Erlangen in der Sieglitzhofer Straße und Herzogenaurach Hans-Ortring stadteinwärts. Und dann habe ich noch die Viola am Telefon. Hallo, was hast du für uns?
6: Ich wollte einen Blitzer melden. Erlangen-Dexendorfer Damm am langen Johannstadt auswärts.
0: Dankeschön dafür. Falls Sie einen weiteren Blitzer entdecken oder eine weitere Verkehrsstörung, gerne kurz anrufen oder eine WhatsApp reinschicken, geht beides an die gleiche kostenlose Nummer. 08000 94 5 94 5. Gute Fahrt.
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0: Jawohl, ja. Und da haben wir jetzt im Angebot Genesis aus den 70ern. Follow You, Follow Me. Und die gute Laune Garanten schlechthin für mich aus den 60ern. Die Beatles, Lady Madonna. Schön, dass Sie mit dabei sind bei Radio F.

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Tolles Duo, schöne Nummer von Simon & Garfunkel, The Boxer, hier bei Radio F am Nachmittag mit Peter Halm. 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

0: Das sind Songs, die für gute Laune sorgen. Am Montagnachmittag hier bei Radio F. Ob wir jemals wieder Status Quo live erleben werden nach dem Ende ihrer letzten Tour vor 2 Jahren, das ist fraglich. Aber Frontsänger Francis Rossi ist mit bald 77 Jahren gerade auf Deutschland-Tour unterwegs und präsentiert die Status Quo-Kracher auf ganz neue Weise. Mit akustischer Gitarre. Am Sonntag ist er in Erlangen und ich schenke Ihnen Tickets in 20 Minuten bei Radio F.
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0: Hallo nach Kuhnreuth, 17 Grad bei Ihnen in Erlangen am Audimax, 18 Grad. Es kann jetzt am Nachmittag und bis zum Abend hin immer wieder regnen, örtlich auch kräftig. Hier und da ist auch ein stärkeres Gewitter möglich mit starken Böen. In der Nacht, da hält dann das nasse Wetter an, die Temperaturen sinken auf 5 Grad. Morgen, da startet der Tag auch mit ein bisschen Regen, es ist wechselhaft, der Wind bleibt lebhaft im Laufe des Nachmittags. Da lockert es dann zunehmend auf, aber es wird mit rund 10 Grad Höchsttemperatur dann doch empfindlich kühler.
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0: Vorsicht auf der A3 Nürnberg Richtung Würzburg zwischen Geiselwind und Wiesentheid. Da liegen Reifenteile auf der Fahrbahn. Fahren Sie da bitte besonders vorsichtig. Ebenso auf der A9 Nürnberg Richtung Berlin. In der Einfahrt am Kreuz Nürnberg Ost, da hat es einen Unfall gegeben und die Unfallstelle ist noch ungesichert. Da ist der Fahrstreifen blockiert. Geblitzt wird in Nürnberg in der Siegmundstraße stadtauswärts, in Fürth in der Würzburger Straße stadtauswärts zwischen Bielinganlage und dem Klinikum und Erlangen, Dexendorfer Damm, ebenfalls stadtauswärts. Falls Sie einen weiteren Blitzer entdecken oder eine weitere Verkehrsstörung, freue ich mich, wenn Sie kurz anrufen oder eine WhatsApp reinschicken. Geht beides an die gleiche kostenlose Nummer. 08000 94 5 94 5. Gute Fahrt.
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0: Das war meine erste Single, die ich mir von meinem eigenen Taschengeld gekauft habe. Words aus den 80ern hier bei Radio F am Nachmittag. Ich bin Peter Halm und das wird mehr als nur ein Konzert. Das wird Musikgeschichte, die Sie erleben können am Sonntag in Erlangen, wenn es heißt An Evening of Francis Rossi Songs from the Status Quo Songbook. Und ich schenke Ihnen gleich Tickets für den Frontmann Francis Rossi. Er präsentiert die Status Quo Hits und weitere seiner Lieblingssongs in akustischen Gitarrenversionen. Unterstützt wird er von einem weiteren Gitarristen auf der Bühne.
1: So he's very good at doing this with me and it's very strange to be nearly 77 and still thinking like a young man, like a teenager perhaps, that you think, yeah, I can do, and I could make it, and I could grow it, and I could take it too. And I've never lost that enthusiasm for.
0: Rossi hat also eben gesagt, dass sein Begleiter richtig gut darin ist, das mit ihm zusammen zu machen und dass er es sehr merkwürdig findet, mit fast 77 Jahren sich immer noch zu fühlen wie so ein junger Mann, fast wie ein Teenager, der sich denkt, ich schaff das, ich kann das. Und er hat diesen Enthusiasmus dafür nie verloren. Neben der Musik wird Rossi auch wunderbare Geschichten aus seinem langen Musikerleben erzählen. Sie können Francis Rossi, den Frontmann von Status Quo, am Sonntag in der Erlanger Heinrich-Lades-Halle erleben. Ich schenke Ihnen jetzt die Tickets 08000 94 5 94 5. Und hier sind Status Quo mit Whatever You Want aus den 70ern. 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

0: ganz persönlicher Lieblings-James-Bond-Song aus den 80ern, License to Kill. Hier ist Radio F am Nachmittag. Am Sonntag ist Francis Rossi, der Frontmann von Status Quo, mit einem ganz besonderen Bühnenprogramm in Erlangen zu sehen. Und jetzt habe ich die Petra am Telefon. Seit wann bist denn du Status Quo-Fan?
1: Ach, schon immer. Da war das passende Alter dazu in meiner Jugend.
0: Okay, dann darfst du dich freuen auf Francis Rossi, wenn er sozusagen seine großen Hits mit der Band dann so in dieser akustischen Variante präsentiert. Glückwunsch, 2 Tickets für dich.
1: Wahnsinn, super, vielen lieben Dank. Dann habe ich noch ein nachträgliches Geburtstagsgeschenk.
0: Viel Spaß dann am Sonntag.
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2: 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In Franken ist es jetzt
0: 4:02.
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11: Ich bin Moritz Einzel. Die Polizei hat in Hamburg einen 17-jährigen Syrer festgenommen, der einen Sprengstoffanschlag vorbereitet haben soll. Die Ziele sollen nach Angaben der Generalstaatsanwaltschaft ein Einkaufszentrum und eine Polizeiwache gewesen sein. Die Terrorgruppe Islamischer Staat soll dem Verdächtigen als Inspiration gedient haben. Weitere Details sind noch nicht bekannt. In der Debatte um Sozialreformen hat DGB-Chefin Fahimi mehr Respekt für Beschäftigte verlangt. In einer Grundsatzrede auf dem Bundeskongress des Deutschen Gewerkschaftsbundes wandte sie sich unter anderem gegen eine Aufweichung des 8-Stunden-Tags.
12: Auch diese Debatte ist nichts anderes als Ausdruck der Respektlosigkeit. Es ist ein Kniefall gegenüber den Arbeitgebern. Es ist ein Rückfall in die Arbeitszeiten von vor 1918, liebe Kolleginnen und Kollegen. Und so weit lassen wir uns nicht zurückwerfen. Finger weg von der Acht.
11: Fahimi wurde auf dem DGB-Kongress mit deutlicher Mehrheit für weitere 4 Jahre im Amt bestätigt. In Deutschland werden immer mehr Menschen Opfer von Kriminalität im Internet. Etwa jeder 9. Internetnutzer war im vergangenen Jahr Opfer von Cyberattacken. Das geht aus einer Umfrage des Bundesamts für Sicherheit in der Informationstechnik hervor. Die größte Gefahr ging von Betrugsfällen beim Online-Shopping aus.
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13: Mit Tanja Scholl. Eine kaputte Weiche bremst den S-Bahn-Verkehr zwischen Nürnberg und Roth weiter aus. Wegen der Reparatur muss die Strecke jetzt sogar komplett gesperrt werden. Und zwar ab heute Abend 22.30 Uhr bis morgen früh gegen 4.30 Uhr. Dann sollen die Züge der S2 laut Bahn wieder normal rollen. Die defekte Weiche sorgt schon seit letztem Mittwoch für Verspätungen und Zugausfälle, denn die Strecke ist nur eingleisig befahrbar. Wer von Nürnberg nach Schwabach oder Roth will, kann aktuell auf Regionalzüge ausweichen. Außerdem sind als Ersatz für die S2 Busse und Großraumtaxis unterwegs.
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0: Hallo nach Wendelstein. 14 Grad bei Ihnen in Nürnberg an der Lorenzkirche. 16 Grad. Es kann heute Nachmittag immer mal wieder regnen, teils auch kräftig. Dazu kommt ein böiger Wind und eventuell ist hier und da auch ein Gewitter dabei. Dann wird es noch windiger, fast stürmisch. In der Nacht, da bleibt es regnerisch bei Tiefstwerten um 5 Grad. Morgen zunächst auch noch windig. Regen ist auch dabei. Ab dem Nachmittag besteht die Chance, dass wir dann die Sonne auch mal wieder öfter sehen. Wobei, wenn ich jetzt gerade in den Nürnberger Süden schaue, da ist gerade so eine Lücke in der Wolkendecke, da ist es gerade auch sonnig. Es wird allerdings auch morgen deutlich kühler, bei 10 Grad Höchsttemperatur.
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0: Sieht momentan gut aus auf den Straßen in Franken. Zumindest liegen uns keine Verkehrsstörungen vor. Geblitzt wird in Nürnberg in der Gleiwitzer Straße stadtauswärts, in der Sigmundstraße stadtauswärts und Erlangen-Dexendorfer Damm ebenfalls stadtauswärts. Falls Sie einen weiteren Blitzer entdecken oder doch eine Verkehrsstörung, die wir noch nicht kennen, gerne kurz anrufen oder eine WhatsApp reinschicken. Geht auch eine Sprachnachricht. Alles an die gleiche kostenlose Nummer. 08000 94 5 94 5. Gute Fahrt.
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0: Hallo zusammen. Jetzt wird es zum einen sexy und zum anderen schmusig. Für den Sexy-Faktor sorgt der olle Schotte Rod Stewart aus den 70ern. Do you think I'm sexy? Und schmusig, wirklich so eine schöne Nummer von den Drifters aus den 60ern. Save the last dance for me bei Radio F.

0: Gute Laune-Nummer von den Monkees aus den 60ern. Ich bin Peter Heim hier bei Radio F mittendrin. Wenn es dem Haustier schlecht geht, dann gehen wir zum Tierarzt. Und wenn nun Wochenende ist oder mitten in der Nacht und die nächste Tierklinik weit weg, genau da kommen jetzt Videosprechstunden beim Tierarzt ins Spiel. Einmal kurz per Video verbinden und eine erste Einschätzung bekommen. Der Radio F Verbraucherexperte Ron Perdus hat Steffi Pankotsch in Guten Morgen Franken erzählt, wie das genau funktioniert.
1: Das Prinzip ist tatsächlich genau das gleiche wie beim Arzt für uns. Man bucht online eine Videosprechstunde, zum Beispiel bei Anbietern wie Pfotendoktor oder Haustierdocs. Und dann wird man innerhalb einer ganz kurzen Zeit mit einem Tierarzt verbunden. Man beschreibt die Symptome, zeigt das Tier per Kamera und der Tierarzt kann dann aus der Ferne einschätzen, ist es ein Notfall oder kann man erstmal abwarten. Wird auch oft direkt gesagt, ob man zum Beispiel direkt zum Tierarzt fahren sollte.
0: Was kostet das und lohnt sich das am Ende wirklich?
1: Ja, die Kosten liegen so zwischen 20 und 30 Euro für eine 15-minütige Beratung. Nachts oder am Wochenende kann es natürlich auch ein bisschen mehr sein. Wichtig, auch wenn am Ende nur der Rat kommt, in die Klinik zu fahren, wird das berechnet, weil der Tierarzt den Fall ja einschätzen muss. Also Kosten fallen auf jeden Fall an.
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0: 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Ein Mann und seine Gitarre, das war in den 70ern meistens dann immer das Synonym für Cat Stevens. Schön, dass Sie dabei sind bei Radio F am Nachmittag. Gleich gibt's wieder Steffis Musikmomente. Heute ein nicht so schöner Anlass, aber mein Lieblingssong von Bob Marley ist dabei. Gibt's in 10 Minuten bei Radio F.
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0: Hallo nach Oberasbach, 13 Grad bei Ihnen in Fürth an der Stadthalle, 14 Grad. Heute Nachmittag und am Abend, da kann es immer mal wieder regnen, teils auch heftiger. Der Wind ist böig, teilweise auch mal stürmisch, vor allen Dingen, wenn sich hier und da auch mal ein Gewitter annähert. In der Nacht, da hält das nasse Wetter an, kann immer wieder tröpfeln bei Tiefstwerten um 5 Grad. Morgen, da startet der Tag dann weiterhin wechselhaft mit Regen, lebhaftem Wind. Im Laufe des Nachmittags, da lockert es dann zunehmend auf. Aber nur noch 10 Grad Höchsttemperatur, wird also deutlich kühler.
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0: Vorsicht auf der A3 Nürnberg-Würzburg zwischen Nürnberg-Nord und Erlangen-Tennenlohe. Da kann Aquaplaning möglich sein. Fahren Sie da bitte in beiden Richtungen besonders vorsichtig. Vorsicht auch auf der A9 Nürnberg Richtung Berlin zwischen Pegnitz und Trockau. Da hat es gerade einen Unfall gegeben. Die Unfallstelle ist noch ungesichert. Der rechte Fahrstreifen ist da blockiert. Auch da bitte besonders vorsichtig fahren. Geblitzt wird, neu von Ihnen entdeckt, in Feucht in der Moosbacher Hauptstraße ortseinwärts. Außerdem in Nürnberg in der Sigmundstraße stadtauswärts und Erlangen-Dexendorfer Damm ebenfalls stadtauswärts. Falls Sie einen weiteren Blitz entdecken oder eine weitere Verkehrsstörung, gerne kurz anrufen oder eine WhatsApp reinschicken, geht beides an die gleiche kostenlose Nummer. 08000 94 5 94 5. Gute Fahrt.
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0: Also wenn der Song von Stevie Wonder nicht die Mundwinkel automatisch nach oben zieht, weiß ich auch nicht. Part-Time Lover aus den 80ern. Jetzt gibt's Reggae-Mucke vom Feinsten.
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3: Heute gedenken wir eines ganz Großen. Der 11. Mai 1981 war ein trauriger Tag in der Geschichte der Reggae-Musik. Pionier Bob Marley starb im Alter von nur 36 Jahren in Miami. Durch ihn wurde jamaikanische Musik weltweit bekannt, indem er Reggae, Ska und Rocksteady einzigartig miteinander verband. Bob Marley starb viel zu früh an Hautkrebs. Diese traurige Tatsache dient heute auch dazu, für Vorsorgeuntersuchungen zu werben. In Erinnerung an Bob Marley, Is This Love?

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0: Nummer von den Hooters aus den 80ern hier bei Radio F am Nachmittag. Die Bundeswehr möchte ja in Nürnberg ein Musterungszentrum aufbauen. Was die Stadt dazu sagt, das hören Sie in den Nachrichten um 5 bei Radio F.
1: In Franken ist es jetzt
0: 5:02.
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11: Ich bin Moritz Einzel. Mehr Respekt für Arbeitnehmerinnen und Arbeitnehmer, das hat die Chefin des Deutschen Gewerkschaftsbundes Fahimi verlangt. Nach ihrer Wiederwahl beim DGB-Bundeskongress in Berlin sagte sie, die Beschäftigten in Deutschland seien fleißig, zuverlässig, kompetent und engagiert. Fahimi spielte an auf politische Äußerungen zur Leistungsbereitschaft der Menschen. Ein 17-Jähriger soll in Hamburg einen Terroranschlag geplant haben. Die Polizei hat ihn deshalb festgenommen. Nach Angaben der Generalstaatsanwaltschaft diente die Terrormiliz Islamischer Staat als Inspiration für den Jugendlichen. Mögliche Ziele waren ein Einkaufszentrum, eine Bar oder eine Polizeiwache. Altkanzler Schröder als Vermittler im Ukraine-Krieg, die EU ist dagegen. Chefdiplomatin Kallas verwies darauf, dass Schröder hochrangiger Lobbyist für russische Staatsunternehmen gewesen sei. Russlands Präsident Putin hatte Schröder als Vermittler ins Spiel gebracht.
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12: Mit Tanja Scholl. Nürnberg ist offen für die Bundeswehr und erfreut, dass sie hier ein Musterungszentrum aufbauen will. Die Bundeswehr hat die Nuris ausgesucht, weil in der Metropolregion viele junge Menschen leben und sie so mögliche Bewerber gut erreicht. Außerdem ist die Stadt schon Bundeswehrstandort. Andreas Franke, Sprecher der Stadt Nürnberg.
13: Es geht um ein neues Gebäude, das sie beziehen wollen. Es gibt ja schon ein Karrierecenter der Bundeswehr in Nürnberg und daneben soll noch ein Musterungszentrum entstehen. In welcher Immobilie genau ist noch offen? Es geht darum, im Prinzip Menschen einmal, die für den Wehrdienst geeignet sein können, herauszufinden. Bis Mitte 2027 sollen alle Musterungszentren fertig sein.
12: Nürnberg ist einer von 4 geplanten Standorten in Bayern.
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0: Hallo nach Igensdorf. 12 Grad bei Ihnen, in Erlangen im Schlossgarten 11 Grad. Das ist heute Nachmittag ein Hin und Her am fränkischen Himmel. Mal kommt dann doch mal die Sonne durch vorhin und jetzt ist es hier im Nürnberger Süden schon wieder so dunkel, dass ich fast geneigt bin, das Licht anzumachen. Und so geht das heute in den Nachmittag und in den Abend hinein weiter, kann dann auch aus diesen dunklen Wolken auch teils kräftiger regnen. Es ist recht windig, zum Teil in Böen und es kann auch hier und da ein Gewitter geben. Heute Nacht, da bleibt es regnerisch bei Tiefstwerten um 5 Grad. Morgen, da ist das auch zunächst noch windig, regnerisch. Ab dem Nachmittag aber, da könnte sich die Sonne dann wieder öfter zeigen. Es wird deutlich kühler bei 10 Grad.
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0: Momentan alles ruhig auf den Straßen in Franken. Geblitzt wird in Nürnberg in der Gleiwitzer Straße stadtauswärts, in Feucht, Moosbacher Hauptstraße ortseinwärts und eben per WhatsApp reingekommen, Dankeschön dafür, in Fürth in der Königstraße Höhe Stadttheater. Falls Sie einen weiteren Blitzer entdecken oder doch eine Verkehrsstörung, die wir noch nicht kennen, gerne kurz anrufen oder eine WhatsApp reinschicken, geht auch eine Sprachnachricht Alles an die gleiche kostenlose Nummer. 08000 94 5 94 5. Gute Fahrt.
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0: Hallo zusammen. Vielleicht müssen Sie noch ein bisschen ran heute mit dem restlichen Arbeitspensum. Und dafür gibt's Motivationsschub von mir in Form von tollen Songs. Zum Beispiel gleich Country-Musik aus den 70ern von den Bellamy Brothers. Und los geht's mit dieser wundervollen Nummer von den Hollies. He ain't heavy, he's my brother aus den 60ern. Schön, dass Sie mit dabei sind bei Radio F.

Das war der Blick aus den 60ern. Ganz, ganz, ganz weit in die Zukunft. Und Sega und Evans haben dabei Ideen gehabt, die sind teilweise heute Realität. Ich bin Peter Halm hier bei Radio F am Nachmittag. 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

0: Egal, ob Sie schon im Feierabend sind oder noch ein bisschen ackern müssen, wir sind mit dabei. Radio F am Nachmittag. Gleich gibt's die nächsten größten Hits aller Zeiten. Die wundervolle Joan Baez, für sehr viele ja wohl die beste Folksängerin aller Zeiten, ist dabei aus den 70ern. Und ja, auch die Mamas und die Papas reden dann gleich über den Montag und wie anstrengend alles ist und wie immer alles schief läuft, ausgerechnet montags. Wobei sie selber mal erzählt haben in einem Interview, dass sie ihre besten Konzerte eigentlich immer montags hatten. Monday Monday aus den 60ern gibt's gleich bei Radio F.
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0: Hallo nach Leinburg, da sind wir zu Hause. 12 Grad bei Ihnen in Schwabach an der Stadelmannsmühle ebenfalls. Bis zum Abend hinein kann es immer wieder Regen geben, örtlich auch heftiger ausfallen. Der Wind ist zudem böig, vereinzelt sind auch Gewitter möglich. In der Nacht, da hält das nasse Wetter an, die Temperaturen, die sinken dann auf 5 Grad. Morgen, da startet der Tag weiterhin so wechselhaft, Regen, lebhafter Wind ist dabei. Im Laufe des Nachmittags, da haben wir dann eine Chance auf längere sonnige Abschnitte. Aber mit rund 10 Grad Höchsttemperatur, da wird es auch empfindlich kühler.
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0: Momentan freie Fahrt auf Frankenstraßen. Geblitzt wird in Nürnberg in der Gleiwitzer Straße stadtauswärts, in Fürth Königstraße, Höhe Stadttheater und neu von Ihnen gemeldet, in Herzogenaurach, Hans-Ort-Ring. Außerdem habe ich noch jemanden am Telefon. Hallo, was hast du für uns?
9: Hi, grüß dich Peter, Jürgen am Apparat. Ich habe einen Blitzer für euch in Leichendorf, mitten in der Ortsdurchfahrt, Zone 30.
0: Dankeschön dafür. Falls Sie einen weiteren Blitzer entdecken oder doch eine Verkehrsstörung, gerne kurz anrufen oder eine WhatsApp reinschicken. Geht auch eine Sprachnachricht. Alles an die gleiche kostenlose Nummer. 08000 94 5 94 5. Gute Fahrt.
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Disco-Mucke vom Feinsten aus den 70ern hier bei Radio F am Nachmittag. Ich bin Peter Halm und circa 4 Kilometer vor der englischen Südküste im Ärmelkanal, da liegt die Isle of Wight und darauf das 24.000 Einwohnerstädtchen Wight. Da gibt es sogar einen kleinen Bahnhof. Und warum erzähle ich Ihnen das? Weil eine Fahrkarte nach Wight, übrigens mit Y geschrieben, die Inspiration für einen Welthit war. Wobei der Text dann am Ende wohl von allem Möglichen handelt, aber nicht von einer Zugfahrt. Aber Sie dürfen jetzt mit den Beatles aus den 60ern zusammen ein Ticket to Ride lösen. Das sind die größten Hits aller Zeiten bei Radio F.

0: die Spider Murphy Gang hier bei Radio F am Nachmittag. Morgen werden Krankenhausbeschäftigte aus Nürnberg und Erlangen auf die Straße gehen. Den Grund hören Sie in den Nachrichten um 6 bei Radio F.
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2: In Franken ist es jetzt
0: 6:02.
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6: Ich bin Moritz Einzel. Bundesjustizministerin Hubig will Konflikte zwischen getrennt lebenden Eltern entschärfen. Wenn sie gemeinsam das Sorgerecht haben, sollen sie alleine über Alltagsangelegenheiten entscheiden können, ohne den oder die Ex zu fragen. Das sieht ein Entwurf für eine Reform des Kindschaftsrechts vor. Ist ein Elternteil gewalttätig geworden, soll das Umgangsrecht eingeschränkt oder ganz ausgeschlossen werden können. In der Debatte um Sozialreformen hat die Chefin des Deutschen Gewerkschaftsbundes Fahimi mehr Respekt für Beschäftigte gefordert. Auf dem DGB-Bundeskongress in Berlin sagte Fahimi, sie wende sich dagegen, was einige in der Politik und anderswo über die Leistungsbereitschaft der Menschen schwätzten.
7: Niemand hat das Recht, unseren Leuten den Stolz auf ihre eigene Arbeitsleistung abzusprechen. Die Beschäftigten in diesem Land sind fleißig, zuverlässig, kompetent und engagiert. Und sie sind die Grundlage für eine gesunde Wirtschaft.
6: Fahimi wurde auf dem DGB-Kongress mit großer Mehrheit wiedergewählt. Der Dieselpreis ist erstmals seit Ausbruch des Iran-Kriegs wieder unter 2 Euro gefallen. Am Wochenende kostete ein Liter im Schnitt etwa 1,98 Euro, teilte der ADAC mit. Auf dem Höhepunkt der Preisentwicklung rund um Ostern hatte Diesel fast 2,50 Euro gekostet.
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8: Mit Tanja Scholl. Zum Internationalen Tag der Pflege gehen morgen auch in Nürnberg und Erlangen Krankenhausbeschäftigte auf die Straße. Vor dem Nordklinikum und der Uniklinik finden kurze Kundgebungen statt. Die Gewerkschaft Verdi hat zu aktiven Mittagspausen aufgerufen. Hintergrund ist die Krankenkassenreform der Bundesregierung, das sogenannte Beitragsstabilitätsgesetz. Martin Schmalzbauer von Verdi Mittelfranken spricht von einem Kahlschlag zulasten der Versicherten und Beschäftigten.
9: Wo es darum geht, die Refinanzierung von Tarifsteigerungen einzudecken, das Pflegebudget, nachdem bisher Pflegekräfte in den Krankenhäusern finanziert werden, zu beschränken und auch die Belastungen für die Versicherten zu steigern. Und deswegen protestieren wir bundesweit gegen diese geplante Reform.
8: Für die Patienten in den Kliniken gibt es morgen keine Einschränkungen, denn es handelt sich nicht um Streiks, sondern um Pausenaktionen.
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0: Hallo nach Hildpolstein. 11 Grad bei Ihnen in Schwabach, im Apothekersgarten 12 Grad. Es bleibt heute auch bis zum Abend und in die Nacht hinein immer wieder regnerisch, teils kräftiger Wind dabei. Kann eventuell hier und da auch noch ein kleines Gewitter geben. In der Nacht selbst dann auch regnerisch bei Tiefstwerten um 5 Grad. Morgen erstmal auch windig, regnerisch. Ab dem Nachmittag, da könnte sich die Sonne dann öfter zeigen, aber es wird deutlich kühler bei 10 Grad.
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0: Momentan freie Fahrt auf Frankenstraßen. Geblitzt wird in Fürth in der Königstraße, Höhe Stadttheater, in Leichendorf in der Schwabacher Straße Richtung Lind und in Herzogenaurach Hans-Ortring. Ich wünsche Ihnen eine gute Fahrt.
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0: Mit Peter Halm. Schön, dass Sie mit Radio F in den Feierabend gehen. Unsere Songs begleiten Sie. Tina Turner gleich aus den 80ern mit dabei. Vorab aber eine Band, die im Juli ihr nächstes, ihr vermeintlich letztes Album herausbringt. Wetten würde ich darauf nicht. Hier sind die Stones mit einem Kracher aus den 60ern. Bei Radio F.

nahezu dramatisch das Ende von All Out of Love aus den 80ern von Air Supply. Ich bin Peter Heim hier bei Radio F am Abend in einer kurzen Woche, denn Donnerstag ist ja schon Feiertag. Viele von Ihnen werden sicherlich den Freitag als Brückentag nehmen. Ich auch, denn wir fahren wieder nach Wien zum Eurovision Song Contest. Ich freue mich drauf. Sie dürfen sich jetzt freuen auf tolle Country-Musik von Eddie Rabbit aus den 70ern. Schön, dass Sie dabei sind bei Radio F.

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8: Ich bin Joshua Heise. Bundesjustizministerin Hubig will das Kindschaftsrecht ändern, damit es bei getrennten Eltern weniger Streit gibt. Ein Vorschlag: Wer gerade das Kind betreut, soll bei Alltagsentscheidungen allein bestimmen dürfen, ohne den Ex-Partner fragen zu müssen. Außerdem soll es kein Umgangsrecht mehr geben, wenn ein Elternteil gewalttätig gegenüber dem anderen war. Länder und Kommunen sollen nach Angaben von Finanzminister Klingbeil künftig mehr bei Reformplänen einbezogen werden. Dafür müsse gemeinsam an Kompromissen gearbeitet werden, inhaltlich wie finanziell. Konkret geht es um soziale Sicherheitssysteme und eine Einkommenssteuerreform. Der Bundesrat hatte am Freitag eine Entlastungsprämie von bis zu 1.000 Euro gestoppt, weil die Länder unzufrieden mit der Gegenfinanzierung waren. Der Sudetendeutsche Tag an Pfingsten soll heuer erstmals im tschechischen Brünn stattfinden. Da gibt's aber Gegenwind und Streit im dortigen Parlament. Bayerns Ministerpräsident Söder hat heute aber klargemacht, er fährt trotzdem nach Brünn.
9: Es ist ein Bekenntnis zu den Sudetendeutschen. Und um das positiv darzustellen, ich habe jetzt auch eine Einladung bekommen vom tschechischen Präsidenten Pavel am selben Tag und werde ihn dann noch am selben Tag nach Brünn dann in Prag in der Prager Burg besuchen auf seine Einladung, was mich sehr gefreut hat, weil ich finde, es ist ein sehr gutes Signal auch der Versöhnung.
8: Die Beziehungen zwischen Tschechen und Sudetendeutschen waren jahrzehntelang belastet. Nach dem Zweiten Weltkrieg waren rund 3 Millionen Deutsche aus der damaligen Tschechoslowakei vertrieben worden. Nach dem Ende der ungarischen Blockade haben die EU-Außenminister Sanktionen gegen radikale israelische Siedler im besetzten Westjordanland beschlossen. Damit will die EU ein Zeichen gegen die Gewalt von Siedlern setzen, die nach dem Terroranschlag der Hamas im Oktober 2023 immer wieder Palästinenser angreifen. Zu den Sanktionen gehören etwa das Einfrieren von Vermögen in der EU sowie Ein- und Durchreiseverbote. Der deutsche Kader für die Eishockey-Weltmeisterschaft in der Schweiz ist komplett. Bundestrainer Harold Kreis hat heute mit 3 Torhütern, 8 Verteidigern und 14 Stürmern die Reise nach Zürich angetreten. Mit dabei sind unter anderem der Münchner Spieler Fabio Wagner und Markus Weber von den Nürnberger Eistigers. Ihr erstes Spiel bestreitet die DEB-Auswahl dann am Freitag gegen Finnland.
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10: Mit Tanja Scholl. Schon jetzt laufen in Nürnberg die Vorbereitungen für einen musikalischen Weltrekord. Im Sommer wollen hunderte Bläserinnen und Bläser aus ganz Bayern bei uns mehr als 72 Stunden nonstop musizieren. Tag und Nacht in der Jakobskirche mitten in der Innenstadt. Vom 30. Juli bis 2. August werden sich dort Posaunenchöre und Ensembles ohne Unterbrechung abwechseln. Hinter dem Großprojekt stehen ehrenamtliches Engagement, viel Organisation und die Leidenschaft tausender Musikerinnen und Musiker. Die Schirmherrschaft übernimmt Bayerns Ministerpräsident Markus Söder.
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reitet er davon quasi in den Sonnenuntergang. Der glitzernde Cowboy von Glen Campbell aus den 70ern. Ich bin Peter Heim hier bei Radio F am Abend. Hier ist der Mann, der so viele Menschen, meist Frauen sicherlich, immer schwach gemacht hat mit seiner Stimme. Lionel Richie bei Radio F.

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4: Ich bin Joshua Heise. Altkanzler Schröder als Vermittler im Ukraine-Krieg. Die EU-Außenminister sind da skeptisch. Kreml-Chef Putin hatte Schröder für den Posten vorgeschlagen. Die EU-Außenbeauftragte Kallas entgegnete, Schröder sei ein Lobbyist russischer Staatskonzerne gewesen. Es sei also klar, warum Putin ihn vorschlage. Auch die Ukraine lehnt den Vorschlag ab. Die viel zitierte Sehnsucht der Deutschen nach dem Landleben ist einer Studie zufolge größtenteils ein Mythos. Das Bundesinstitut für Bau-, Stadt- und Raumforschung hat rund 1000 Menschen befragt. Demnach ziehen vor allem Familien aufs Land, aber nicht, weil sie unbedingt aufs Land wollen, sondern unter anderem, weil das Wohnen in der Stadt zu teuer ist. Phishing, Betrug, fremde Zugriffe. Jeder 9. Internetnutzer in Deutschland wurde im vergangenen Jahr Opfer von Cyberkriminalität. Diana Kramer mit weiteren Einzelheiten.
5: Besonders häufig schlagen die beim Online-Shopping zu. Hier liegt der Anteil bei rund einem Fünftel. Dahinter kommen Hackerangriffe auf Online-Accounts, Betrug beim Online-Banking und Phishing-Attacken. Fast 9 von 10 Menschen, die Opfer von Cyberkriminellen geworden sind, ist dadurch ein Schaden entstanden, oft finanzieller Art. Trotzdem schützen sich laut Studie hierzulande nach wie vor nur wenige Nutzer aktiv vor Cyberattacken.
4: Nach dem Hunter-Virus-Ausbruch auf einem Kreuzfahrtschiff ist eine Kontaktperson zurück nach Bayern gebracht worden. Die Person sei am Nachmittag in der Klinik München-Schwabing angekommen und bleibe dort vorerst in einem isolierten Zimmer in Quarantäne, teilten die Behörden mit. Sie habe derzeit keine Symptome. 3 weitere Deutsche waren nach der Evakuierung des Schiffes auf Teneriffa ausgeflogen worden. Die amerikanische Profi-Football-Liga NFL kommt auch dieses Jahr wieder nach München. Und jetzt steht auch fest, wann. Am 15. November spielt das Team der Detroit Lions in der Arena in Fröttmanning. Beginn der Partie soll um 15.30 Uhr sein. Gegen wen es für die Lions im Germany-Game geht, wird dann diesen Mittwoch bekannt gegeben. Da werden alle internationalen NFL-Spiele der Saison 2026 verkündet.
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6: Mit Tanja Scholl. Nürnberg bekommt eines von bundesweit 24 neuen Musterungszentren der Bundeswehr. Potenzielle Rekruten werden dort untersucht, ob sie für den Dienst an der Waffe geeignet sind. Die Bundeswehr hat Nürnberg ausgesucht, weil hier viele Menschen leben und sie so mögliche Bewerber gut erreicht. Andreas Franke, Sprecher der Stadt Nürnberg.
7: Nürnberg ist schon ein Bundeswehrstandort. Wir haben nächste Woche auch ein großes öffentliches Gelöbnis hier in der Innenstadt auf dem Seewalder Platz. Das heißt, die Stadt freut sich, dass so ein Musterungszentrum nach Nürnberg kommt. Wir sind offen für die Bundeswehr auch. Das heißt, es ist auch eine Stärkung der Bundeswehrstandorts in Nürnberg. Damit verbunden sind auch noch nebenbei rund 50 zivile Dienstposten in diesem Musterungszentrum.
6: In der Allersberger Straße gibt es bereits ein Bundeswehr-Karrierezentrum. Ob dort auch das Musterungszentrum entsteht, ist noch unklar. Die Zentren sollen in gut einem Jahr fertig sein.
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8: In der Nacht bleibt es regnerisch bei Tiefstwerten um 5 Grad. Der Tag morgen, der ist zunächst auch mal windig, so wie heute, und zunächst auch regnerisch. Ab dem Nachmittag, da könnte sich die Sonne dann öfter zeigen, aber es wird deutlich kühler bei 10 Grad.
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8: Mit Peter Halm. Schön, dass wir zusammen in den Montagabend gehen. Und das tun wir mit toller Musik. Zum Beispiel gleich mit einem Song, der eigentlich ein Anti-Hit werden sollte. So zumindest hatte es der Sänger von OMD, Andy McCluskey, gewollt. Und hat einen ganz schrägen Song eigentlich geschrieben. Mit so komischen Instrumenten, die nach Dudelsack klingeln. Trommeln im 6/8-Takt. Dazu noch ein Song über Johanna von Orléans. Wie sollte das ein Hit werden? Tja, einfach nicht gerechnet mit den Menschen, denen der Song so gut gefallen hat, dass es ein Riesenhit wurde für OMD. Made of Orleans gibt's gleich nach Lynn Andersons Rose Garden aus den 70ern bei Radio F.

Brian Adams aus den 80ern. Bei dem Mann weiß ich immer nie, ob ich eigentlich ihn in der rockigen oder in der schmusigen Version besser finde. Radio F am Abend mit Peter Halm. Jetzt kommen wir zu einer Nummer aus den 60ern, die steht für mich wie kaum eine andere Nummer für den Swinging 60s Sound. Petula Clarks Downtown bei Radio F. When

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10: Ich bin Joshua Heise. Altkanzler Schröder als Vermittler im Ukraine-Krieg. Die EU-Außenminister sind da skeptisch. Kreml-Chef Putin hatte Schröder für den Posten vorgeschlagen. Die EU-Außenbeauftragte Kallas entgegnete, Schröder sei ein Lobbyist russischer Staatskonzerne gewesen. Es sei also klar, warum Putin ihn vorschlage. Auch die Ukraine lehnt den Vorschlag ab. Die viel zitierte Sehnsucht der Deutschen nach dem Landleben ist einer Studie zufolge größtenteils ein Mythos. Das Bundesinstitut für Bau-, Stadt- und Raumforschung hat rund 1000 Menschen befragt. Demnach ziehen vor allem Familien aufs Land, aber nicht, weil sie unbedingt aufs Land wollen, sondern unter anderem, weil das Wohnen in der Stadt zu teuer ist. Phishing, Betrug, fremde Zugriffe. Jeder 9. Internetnutzer in Deutschland wurde im vergangenen Jahr Opfer von Cyberkriminalität. Diana Kramer mit weiteren Einzelheiten.
11: Besonders häufig schlagen die beim Online-Shopping zu. Hier liegt der Anteil bei rund 1/5. Dahinter kommen Hackerangriffe auf Online-Accounts, Betrug beim Online-Banking und Phishing-Attacken. Fast 9 von 10 Menschen, die Opfer von Cyberkriminellen geworden sind, ist dadurch ein Schaden entstanden, oft finanzieller Art. Trotzdem schützen sich laut Studie hierzulande nach wie vor nur wenige Nutzer aktiv vor Cyberattacken.
10: Nach dem Hunter-Virus-Ausbruch auf einem Kreuzfahrtschiff ist eine Kontaktperson zurück nach Bayern gebracht worden. Die Person sei am Nachmittag in der Klinik München-Schwabing angekommen und bleibe dort vorerst in einem isolierten Zimmer in Quarantäne, teilten die Behörden mit. Sie habe derzeit keine Symptome. 3 weitere Deutsche waren nach der Evakuierung des Schiffes auf Teneriffa ausgeflogen worden. Die amerikanische Profi-Football-Liga NFL kommt auch dieses Jahr wieder nach München. Und jetzt steht auch fest, wann. Am 15. November spielt das Team der Detroit Lions in der Arena in Fröttmanning. Beginn der Partie soll um 15.30 Uhr sein. Gegen wen es für die Lions im Germany-Game geht, wird dann diesen Mittwoch bekannt gegeben. Da werden alle internationalen NFL-Spiele der Saison 2026 verkündet.
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12: Mit Tanja Scholl. Den Kindern die Angst vor dem Arztbesuch nehmen, das ist das Ziel des Teddybären-Krankenhauses. Noch bis Mittwoch können Kinder zwischen 3 und 8 Jahren es im Erlanger Schlossgarten besuchen. Sie dürfen ihre Kuscheltiere mitbringen und erzählen, welche Wehwehchen die haben. Bauchschmerzen, verletzte Knochen oder ein gebrochenes Herz, da ist alles dabei. Laut Studentin Alexandra Bittner, die in den Kittel der Ob-Bär-Ärztin schlüpft, kommt das Kuscheltier nach einer Untersuchung zum Röntgen oder gleich in den OP.
13: Dann geht es weiter in die Apotheke und ins Labor. Und dann gibt es auch noch unsere Zahnklinik, wo die Kinder erklärt bekommen, wie man richtig Zähne putzt oder auch was wichtig ist bei der gesunden Ernährung. Draußen vor unserem Teddybär-Krankenhaus haben wir dann noch einen großen Organ-Teddy, unseren Bruno. Und bei dem haben wir Plüschorgane, an denen wir den Kindern erklären, für was unsere Organe wichtig sind, was die so machen. Und sie dürfen die auch mal anschauen.
12: Auch ein Krankenwagen ist vor Ort. Los geht es täglich um 9 Uhr. Privatpersonen sollten aber erst gegen Mittag vorbeikommen, da vormittags die Kindergärten dran sind.
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1: Sugar Sugar von den Archies hier bei Radio F am Abend. Ich bin Peter Halm und der nächste Song, der kommt von dem großartigen Mann, der so Soundkulissen bauen konnte. Vangelis. Zusammen mit John aus den 80ern bei Radio F.

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2: Ich bin Joshua Heise. Der Vorschlag von Kreml-Chef Putin, Altkanzler Schröder, in Friedensgespräche zum Ukraine-Krieg einzubinden, stößt in der EU und der Ukraine auf deutliche Ablehnung. Das wäre nicht sehr klug, erklärte die EU-Chefdiplomatin Kallas am Rande eines Außenministertreffens in Brüssel. Dieter Ebeling berichtet.
3: Schröder sei ein Lobbyist für russische Staatsunternehmen gewesen, sagte Kallas. Es sei doch klar, warum Putin ihn gerne als Vermittler haben wolle. Auch der ukrainische Außenminister lehnte Schröder eindeutig ab. Es gäbe viele andere würdige Persönlichkeiten. Von einem Ablenkungsmanöver sprach die schwedische Außenministerin. Der deutsche Staatsminister Kirchbaum wollte da nicht widersprechen.
2: Das Bundesfinanzministerium warnt vor neuen KI-Modellen als Cyberwaffe. Die Software Claude Mythos des US-Unternehmens Anthropic scannt automatisch nach Sicherheitslücken in Betriebssystemen und Browsern und liefert gleich die passenden Angriffswerkzeuge mit. Bislang hat Anthropic nur ausgewählten Organisationen Zugang zu dem Tool gewährt. Das Ministerium fordert jetzt aber vom Finanzsektor, die Cybersicherheit zu erhöhen. Der 17-jährige Verdächtige, der in Hamburg einen Terroranschlag geplant haben soll, sitzt jetzt in Untersuchungshaft. Das hat die Generalstaatsanwaltschaft mitgeteilt. Demnach stellten Ermittler bei der Durchsuchung seiner Wohnung Gegenstände sicher, mit denen Sprengkörper gebaut werden können. Der Jugendliche mit syrischem Pass soll vom IS zu den Anschlagsplänen inspiriert worden sein. Die Waffenruhe zwischen den USA und dem Iran steht nach den Worten von US-Präsident Trump vor dem Ende. Er nannte den iranischen Vorschlag zur Beendigung des Krieges dämlich. Trump kritisiert, der Iran habe zunächst zugestimmt, dass die USA angereichertes Uran außer Landes schaffen, dann aber seine Meinung geändert. Der Iran fordert jetzt Reparationen für Kriegsschäden, volle Souveränität über die Straße von Hormuz und ein Ende der Sanktionen. Diese Dekadenzschau wird es auf dem Oktoberfest in Zukunft nicht mehr geben. Der Stadtrat hat Champagnerduschen auf der Wiesn verboten. Diese Praxis sei nicht nur Lebensmittelverschwendung, sondern passe auch nicht zum Charakter des Volksfestes. Die Süddeutsche Zeitung zitierte aus Rathauskreisen, man wolle nicht, dass die Wiesn zum Ballermann verkomme.
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4: Mit Tanja Scholl. Schon jetzt laufen in Nürnberg die Vorbereitungen für einen musikalischen Weltrekord. Im Sommer wollen hunderte Bläserinnen und Bläser aus ganz Bayern bei uns mehr als 72 Stunden nonstop musizieren. Tag und Nacht in der Jakobskirche mitten in der Innenstadt. Vom 30. Juli bis 2. August werden sich dort Posaunenchöre und Ensembles ohne Unterbrechung abwechseln. Hinter dem Großprojekt stehen ehrenamtliches Engagement, viel Organisation und die Leidenschaft tausender Musikerinnen und Musiker. Die Schirmherrschaft übernimmt Bayerns Ministerpräsident Markus Söder.
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5: Heute Nacht kann es immer mal wieder tröpfeln. Die Temperaturen sinken auf 5 Grad. Morgen, da startet der Tag weiterhin wechselhaft mit Regen und lebhaftem Wind. Im Laufe des Nachmittags, da lockert es dann zunehmend auf. Aber mit rund 10 Grad Höchsttemperatur wird es dann deutlich kühler.
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2: Ich bin Joshua Heise. Der Vorschlag von Kreml-Chef Putin, Altkanzler Schröder, in Friedensgespräche zum Ukraine-Krieg einzubinden, stößt in der EU und der Ukraine auf deutliche Ablehnung. Das wäre nicht sehr klug, erklärte die EU-Chefdiplomatin Kallas am Rande eines Außenministertreffens in Brüssel. Dieter Ebeling berichtet.
3: Schröder sei ein Lobbyist für russische Staatsunternehmen gewesen, sagte Kallas. Es sei doch klar, warum Putin ihn gerne als Vermittler haben wolle. Auch der ukrainische Außenminister lehnte Schröder eindeutig ab. Es gäbe viele andere würdige Persönlichkeiten. Von einem Ablenkungsmanöver sprach die schwedische Außenministerin. Der deutsche Staatsminister Kirchbaum wollte da nicht widersprechen.
2: Das Bundesfinanzministerium warnt vor neuen KI-Modellen als Cyberwaffe. Die Software Claude Mythos des US-Unternehmens Anthropic scannt automatisch nach Sicherheitslücken in Betriebssystemen und Browsern und liefert gleich die passenden Angriffswerkzeuge mit. Bislang hat Anthropic nur ausgewählten Organisationen Zugang zu dem Tool gewährt. Das Ministerium fordert jetzt aber vom Finanzsektor, die Cybersicherheit zu erhöhen. Der 17-jährige Verdächtige, der in Hamburg einen Terroranschlag geplant haben soll, sitzt jetzt in Untersuchungshaft. Das hat die Generalstaatsanwaltschaft mitgeteilt. Demnach stellten Ermittler bei der Durchsuchung seiner Wohnung Gegenstände sicher, mit denen Sprengkörper gebaut werden können. Der Jugendliche mit syrischem Pass soll vom IS zu den Anschlagsplänen inspiriert worden sein. Die Waffenruhe zwischen den USA und dem Iran steht nach den Worten von US-Präsident Trump vor dem Ende. Er nannte den iranischen Vorschlag zur Beendigung des Krieges dämlich. Trump kritisiert, der Iran habe zunächst zugestimmt, dass die USA angereichertes Uran außer Landes schaffen, dann aber seine Meinung geändert. Der Iran fordert jetzt Reparationen für Kriegsschäden, volle Souveränität über die Straße von Hormuz und ein Ende der Sanktionen. Diese Dekadenzschau wird es auf dem Oktoberfest in Zukunft nicht mehr geben. Der Stadtrat hat Champagnerduschen auf der Wiesn verboten. Diese Praxis sei nicht nur Lebensmittelverschwendung, sondern passe auch nicht zum Charakter des Volksfestes. Die Süddeutsche Zeitung zitierte aus Rathauskreisen, man wolle nicht, dass die Wiesn zum Ballermann verkomme.
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4: Mit Tanja Scholl. Nürnberg bekommt eines von bundesweit 24 neuen Musterungszentren der Bundeswehr. Potenzielle Rekruten werden dort untersucht, ob sie für den Dienst an der Waffe geeignet sind. Die Bundeswehr hat Nürnberg ausgesucht, weil hier viele Menschen leben und sie so mögliche Bewerber gut erreicht. Andreas Franke, Sprecher der Stadt Nürnberg.
5: Nürnberg ist schon ein Bundeswehrstandort. Wir haben nächste Woche auch ein großes öffentliches Gelöbnis hier in der Innenstadt auf dem Seewalder Platz. Das heißt, die Stadt freut sich, dass so ein Musterungszentrum nach Nürnberg kommt. Wir sind offen für die Bundeswehr auch. Das heißt, es ist auch eine Stärkung der Bundeswehrstandorts in Nürnberg. Damit verbunden sind auch noch nebenbei rund 50 zivile Dienstposten in diesem Musterungszentrum.
4: In der Allersberger Straße gibt es bereits ein Bundeswehr-Karrierezentrum. Ob dort auch das Musterungszentrum entsteht, ist noch unklar. Die Zentren sollen in gut einem Jahr fertig sein.
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2: Es ist noch nicht lange her, da habe ich ein kleines Porträt über einen Journalisten gelesen. Wissen Sie, was ich wirklich interessant gefunden habe? Dass dieser Mann ohne die heute übliche Telekommunikation auskommt. Er hat ein klassisches Telefon, das schon, aber kein Smartphone und damit auch keine App. Er ist nicht rund um die Uhr erreichbar. Und er lebt damit wohl ganz gut, so war zu lesen. Diese Geschichte ist mir neulich eingefallen, als ich nur nach dem Herunterladen einer App eine Veranstaltung besuchen konnte. Das finde ich schon ganz schön frech von Seiten der Anbieter. Egal, ob das Banken sind oder Paketzusteller oder ob ich einen Arzttermin vereinbaren will. Ich finde das alles eine enorme Einmischung in mein Leben. Analog komme ich nicht mehr sehr weit. Alles ist nur noch digital möglich. Ich finde aber, wir haben als analoge Menschen sehr wohl ein Recht auf ein analoges Leben. Ohne die Nachverfolgung von Daten, Standorten, Gewohnheiten und Vorlieben. Elke Pilkenroth, Pressesprecherin der katholischen Stadtkirche Nürnberg.
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3: Ich bin Joshua Heise. Verbraucher in Deutschland sollen schnell entlastet werden. Wie genau will die Bundesregierung bald entscheiden, heißt es von Regierungssprecher Cornelius, ohne genauere Zeitangaben. Die 1.000 Euro Entlastungsprämie war am Freitag im Bundesrat gescheitert. Die Grünen schlagen nun eine Senkung der Stromsteuer vor. Der Deutsche Mittelstandsbund plädiert für eine Reform der Einkommenssteuer. Drohnen, die bis zu 1.500 Kilometer fliegen können. Das wollen Deutschland und die Ukraine laut Verteidigungsminister Pistorius gemeinsam entwickeln. Weiter betonte er bei seinem Besuch in Kiew die enge militärische Zusammenarbeit der beiden Länder. Außerdem soll Deutschland weiter ukrainische Soldaten ausbilden, auch nach einem möglichen Waffenstillstand. Nach dem Hunter-Virus-Ausbruch auf dem Kreuzfahrtschiff Hondius hat sich der Kapitän jetzt erstmals öffentlich geäußert. In einer Videobotschaft dankte er der Besatzung und den Passagieren für ihr Verhalten während der Krise. Das Schiff liegt derzeit vor Teneriffa. Thomas Bleskin berichtet.
4: Der aus Polen stammende Kapitän sprach von extrem anstrengenden Wochen an Bord der Hondius. Gleichzeitig habe er aber erlebt, wie groß Fürsorge, Zusammenhalt und gegenseitiges Vertrauen selbst unter schwierigen Bedingungen sein können. Das Schiff war gestern an der spanischen Ferieninsel Teneriffa angekommen. Heute werden die restlichen Passagiere und ein Großteil der Besatzung evakuiert. Anschließend soll die Hondius nach Rotterdam fahren.
3: Die viel zitierte Sehnsucht der Deutschen nach dem Landleben ist einer Studie zufolge größtenteils ein Mythos. Das Bundesinstitut für Bau-, Stadt- und Raumforschung hat rund 1.000 Menschen befragt. Demnach ziehen vor allem Familien aufs Land, aber nicht, weil sie unbedingt aufs Land wollen, sondern unter anderem, weil das Wohnen in der Stadt zu teuer ist. In Bayern haben 2025 mehr Leute in der Pflege gearbeitet. Nach Zahlen der Arbeitsagentur waren im letzten Jahr knapp 257.000 Pflegekräfte sozialversicherungspflichtig beschäftigt. Ein Plus von 1,2% im Vergleich zum Vorjahr. Knapp ein Drittel der Pflegekräfte hat ausländische Wurzeln. Der Chef der Regionaldirektion Schmitz betont deshalb, ohne diese Menschen bekämen wir die Pflege gar nicht organisiert.
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5: Mit Tanja Scholl. Den Kindern die Angst vor dem Arztbesuch nehmen, das ist das Ziel des Teddybären-Krankenhauses. Noch bis Mittwoch können Kinder zwischen 3 und 8 Jahren es im Erlanger Schlossgarten besuchen. Sie dürfen ihre Kuscheltiere mitbringen und erzählen, welche Wehwehchen die haben. Bauchschmerzen, verletzte Knochen oder ein gebrochenes Herz, da ist alles dabei. Laut Studentin Alexandra Bittner, die in den Kittel der Oberärztin schlüpft, kommt das Kuscheltier nach einer Untersuchung zum Röntgen oder gleich in den OP.
6: Dann geht es weiter in die Apotheke und ins Labor. Und dann gibt es auch noch unsere Zahnklinik, wo die Kinder erklärt bekommen, wie man richtig Zähne putzt oder auch was wichtig ist bei der gesunden Ernährung. Draußen vor unserem Teddybär-Krankenhaus haben wir dann noch einen großen Organ-Teddy, unseren Bruno. Und bei dem haben wir Plüschorgane, an denen wir den Kindern erklären, für was unsere Organe wichtig sind, was die so machen. Und sie dürfen die auch mal anschauen.
5: Auch ein Krankenwagen ist vor Ort. Los geht es täglich um 9 Uhr. Privatpersonen sollten aber erst gegen Mittag vorbeikommen, da vormittags die Kindergärten dran sind.
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7: In der Nacht bleibt es regnerisch bei Tiefstwerten um 5 Grad. Der Tag morgen, der ist zunächst auch mal windig, so wie heute, und zunächst auch regnerisch. Ab dem Nachmittag, da könnte sich die Sonne dann öfter zeigen, aber es wird deutlich kühler bei 10 Grad.
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1: Wer geht schon gern zum Arzt? Und Kindern soll die Angst vorm Besuch in einer Praxis genommen werden. Und da gibt es eine liebe Tradition in Erlangen von den Medizinstudenten, das Teddybär-Krankenhaus.
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1: Aufgebaut wird es im Erlanger Schlossgarten und tätig ist dort unter anderem Alexandra Bittner. Guten Morgen.
3: Guten Morgen.
1: Wie läuft das bei euch ab? Welche Patienten verarztet ihr?
3: Bei uns fängt es heute an und zu uns kommen Kinder im Alter von 3 bis 8 Jahren und bringen ihre Kuscheltiere mit. Und bei uns sind die Kuscheltiere die Patienten und wir verarzten zusammen mit den Kindern dann die Kuscheltiere.
1: Und dabei habt ihr ja auch einen Hintergedanken, gell?
3: Ganz genau. Es hat gezeigt, dass sich durch Teddybär-Krankenhäuser die Angst von Kindern vor Krankenhausbesuchen oder auch Arztbesuchen eben verringern kann. Und wir erklären ihnen dabei ganz viel und dann sehen sie eben die Arztbesuche mal aus einer anderen Perspektive und können eben Sachen vielleicht auch besser verstehen und viele Instrumente wie auch ein Stethoskop oder sowas ausprobieren und dann haben die Kinder eben hoffentlich danach weniger Angst.
1: Oh ja, sehr schön. Und was kommen denn da dann so für Fälle zu euch?
3: Das ist wirklich ganz, ganz unterschiedlich. Am häufigsten eigentlich Bauchschmerzen oder irgendwelche Knochenbrüche. Aber wir haben auch oft ganz schlimme Fälle. Also letztes Jahr hatten wir mal einen Dino, der ist ins Weltall geflogen und dann vom Weltall runtergefallen und hatte sich dann alles gebrochen.
1: Oh je, aber bisher konntet ihr noch alle dann wieder verarzten, oder?
3: Ja, wir können alle immer retten und heilen.
1: Gott sei Dank. Vielen Dank an Alexandra Bittner. Das Teddybär-Krankenhaus ist im Erlanger Schlossgarten. Die Aktion beginnt, wie schon gehört, heute und geht bis zum Mittwoch. Alle Infos finden Sie nochmal auf radiof.de.
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1: Ich bin Joshua Heise. Verbraucher in Deutschland sollen schnell entlastet werden. Wie genau will die Bundesregierung bald entscheiden, heißt es von Regierungssprecher Cornelius, ohne genauere Zeitangaben. Die 1.000 Euro Entlastungsprämie war am Freitag im Bundesrat gescheitert. Die Grünen schlagen nun eine Senkung der Stromsteuer vor. Der Deutsche Mittelstandsbund plädiert für eine Reform der Einkommenssteuer. Drohnen, die bis zu 1500 Kilometer fliegen können. Das wollen Deutschland und die Ukraine laut Verteidigungsminister Pistorius gemeinsam entwickeln. Weiter betonte er bei seinem Besuch in Kiew die enge militärische Zusammenarbeit der beiden Länder. Außerdem soll Deutschland weiter ukrainische Soldaten ausbilden, auch nach einem möglichen Waffenstillstand. Nach dem Hunter-Virus-Ausbruch auf dem Kreuzfahrtschiff Hondius hat sich der Kapitän jetzt erstmals öffentlich geäußert. In einer Videobotschaft dankte er der Besatzung und den Passagieren für ihr Verhalten während der Krise. Das Schiff liegt derzeit vor Teneriffa. Thomas Bleskin berichtet.
2: Der aus Polen stammende Kapitän sprach von extrem anstrengenden Wochen an Bord der Hondius. Gleichzeitig habe er aber erlebt, wie groß Fürsorge, Zusammenhalt und gegenseitiges Vertrauen selbst unter schwierigen Bedingungen sein können. Das Schiff war gestern an der spanischen Ferieninsel Teneriffa angekommen. Heute werden die restlichen Passagiere und ein Großteil der Besatzung evakuiert. Anschließend soll die Hondius nach Rotterdam fahren.
1: Die viel zitierte Sehnsucht der Deutschen nach dem Landleben ist einer Studie zufolge größtenteils ein Mythos. Das Bundesinstitut für Bau-, Stadt- und Raumforschung hat rund 1000 Menschen befragt. Demnach ziehen vor allem Familien aufs Land, aber nicht, weil sie unbedingt aufs Land wollen, sondern unter anderem, weil das Wohnen in der Stadt zu teuer ist. In Bayern haben 2025 mehr Leute in der Pflege gearbeitet. Nach Zahlen der Arbeitsagentur waren im letzten Jahr knapp 257.000 Pflegekräfte sozialversicherungspflichtig beschäftigt. Ein Plus von 1,2% im Vergleich zum Vorjahr. Knapp ein Drittel der Pflegekräfte hat ausländische Wurzeln. Der Chef der Regionaldirektion Schmitz betont deshalb, ohne diese Menschen bekämen wir die Pflege gar nicht organisiert.
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3: Mit Tanja Scholl. Schon jetzt laufen in Nürnberg die Vorbereitungen für einen musikalischen Weltrekord. Im Sommer wollen hunderte Bläserinnen und Bläser aus ganz Bayern bei uns mehr als 72 Stunden nonstop musizieren. Tag und Nacht in der Jakobskirche mitten in der Innenstadt. Vom 30. Juli bis 2. August werden sich dort Posaunenchöre und Ensembles ohne Unterbrechung abwechseln. Hinter dem Großprojekt stehen ehrenamtliches Engagement, viel Organisation und die Leidenschaft tausender Musikerinnen und Musiker. Die Schirmherrschaft übernimmt Bayerns Ministerpräsident Markus Söder.
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1: In einem dänischen Krankenhaus spielt Nachbeben. Wie bei uns auch, herrscht dort Personalmangel. Mit der Folge,
2: dass wir heute Morgen keinen Hintergrunddienst in der Notaufnahme haben. Wer übernimmt das Telefon für ein paar Stunden? Okay.
3: Ist das nicht etwas viel? Stroke Unit und Notaufnahme?
4: Das geht schon.
1: Sagt Alex. Die junge Ärztin liebt ihren Beruf und natürlich ist ausgerechnet heute richtig viel los. Eine Mutter kommt gerade mit ihrem Sohn, der heftige Kopfschmerzen hat.
5: Es ist schon viel besser als gestern.
4: Lass dich doch erstmal von der Ärztin untersuchen, ja?
5: Ja.
4: Wie fühlst du dich?
5: Sehr gut.
4: Hast du irgendwas doppelt gesehen?
5: Nein.
4: Nein, gut. Jetzt sieh mich bitte einmal an. Bitte sieh mal ganz genau auf meine Nase.
5: Ja, schöne Nase.
1: Alex kann nichts finden und schickt Mutter und Sohn wieder nach Hause. Kurze Zeit später sind die beiden wieder da.
4: Wir müssen ihn scannen. Schnell. Wo bringen Sie ihn hin? Wir lassen ihn scannen, um herauszufinden, was mit ihm los ist.
6: Was fehlt ihm denn nur?
4: Er ist in den besten Händen.
6: Sie können jetzt nicht einfach gehen.
4: Ich bin wieder da, sobald ich was weiß.
1: Es zeigt sich, dass der junge Mann in Lebensgefahr schwebt. Alex ärgert sich darüber, dass sie ihm nicht helfen konnte.
4: Oliver hatte eine sehr schwere Hirnblutung. Er wird gerade auf die Intensivstation gebracht.
6: Warum keine Operation? Ist es nicht nötig?
4: Er liegt jetzt im Koma.
6: Ich hätte wissen müssen, dass etwas nicht stimmt.
4: Er wirkte frisch und war gut drauf.
6: Er ist mein Junge. So etwas spürt man. Kennen Sie das nicht?
4: Sie konnten es nicht wissen. Ich habe ja auch nichts gefunden.
1: Und das ist das Problem. Kollegen distanzieren sich von Alex und Olivers Eltern machen ihr Vorwürfe. Der toll gespielte Nachbeben ist ein beklemmender Film über die Not der Ärzte. Stefan Grundler, Radio F, Kinoredaktion.

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2: Ich bin Katrin Steinberger. Bundesjustizministerin Hubig will getrennten Eltern mehr Flexibilität ermöglichen. So soll zum Beispiel jeder Elternteil während der Kinderbetreuungszeit allein über Alltagsangelegenheiten des Kindes entscheiden dürfen, ohne Absprache mit dem oder der Ex. Außerdem sollen gewalttätige Ex-Partner kein oder ein eingeschränktes Umgangsrecht mit dem Kind bekommen. Und Kinder ab 14 Jahren sollen bei bestimmten Vereinbarungen gefragt werden müssen. In der Debatte um Sozialreformen verlangt DGB-Chefin Fahimi mehr Respekt für Beschäftigte. In einer Grundsatzrede auf dem Bundeskongress des Deutschen Gewerkschaftsbundes wandte sie sich unter anderem gegen eine Aufweichung des 8-Stunden-Tags.
3: Auch diese Debatte ist nichts anderes als Ausdruck der Respektlosigkeit. Es ist ein Kniefall gegenüber den Arbeitgebern. Es ist ein Rückfall in die Arbeitszeiten von vor 1918, liebe Kolleginnen und Kollegen. Und so weit lassen wir uns nicht zurückwerfen. Finger weg von der Acht.
2: Fahimi wurde auf dem DGB-Kongress mit deutlicher Mehrheit für weitere 4 Jahre im Amt bestätigt. Seit Beginn der verschärften Grenzkontrollen sind an die 35.000 Menschen an den deutschen Grenzen zurückgewiesen worden. Das geht aus Zahlen des Bundesinnenministeriums hervor. Außerdem wurden über 1.400 Schleuser und fast 9.000 Personen mit Haftbefehl festgenommen. Seit Mai letzten Jahres werden auch Asylbewerber zurückgewiesen. Davor waren es nur Menschen ohne Asylgesuch sowie Menschen mit Wiedereinreisesperre. Griechenland geht gegen Massentourismus vor. Laut den Plänen der zuständigen Ministerin sollen auf stark frequentierten Inseln wie Rhodos, Kos, Santorini und Mykonos in Zukunft nur noch Hotels mit maximal 100 Betten gebaut werden. Außerdem dürfen neue Gebäude nur noch mit einem Abstand von 25 Metern zum Meer gebaut werden. Das soll die Küsten besser schützen. Bayerns Medienminister Herrmann hat den Verlagen Unterstützung gegen die Übermacht von Internetriesen wie Google und Amazon zugesagt. Die Staatsregierung wolle die Marktmacht solcher Plattformen regulieren und mehr Sichtbarkeit für redaktionelle Medien im Netz schaffen. Der Verband Bayerischer Zeitungsverleger fordert zum Beispiel, dass große Plattformen ihre Inhalte nicht mehr ungefragt nutzen und damit eigene Produkte aufbauen dürfen.
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4: Mit Tanja Scholl. Nürnberg bekommt eines von bundesweit 24 neuen Musterungszentren der Bundeswehr. Potenzielle Rekruten werden dort untersucht, ob sie für den Dienst an der Waffe geeignet sind. Die Bundeswehr hat Nürnberg ausgesucht, weil hier viele Menschen leben und sie so mögliche Bewerber gut erreicht. Andreas Franke, Sprecher der Stadt Nürnberg.
5: Nürnberg ist schon ein Bundeswehrstandort. Wir haben nächste Woche auch ein großes öffentliches Gelöbnis hier in der Innenstadt auf dem Seewalder Platz. Das heißt, die Stadt freut sich, dass so ein Musterungszentrum nach Nürnberg kommt. Wir sind offen für die Bundeswehr auch. Das heißt, es ist auch eine Stärkung der Bundeswehrstandorts in Nürnberg. Damit verbunden sind auch noch nebenbei rund 50 zivile Dienstposten in diesem Musterungszentrum.
4: In der Allersberger Straße gibt es bereits ein Bundeswehr-Karrierezentrum. Ob dort auch das Musterungszentrum entsteht, ist noch unklar. Die Zentren sollen in gut einem Jahr fertig sein.
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6: Heute Nacht kann es immer mal wieder tröpfeln. Die Temperaturen sinken auf 5 Grad. Morgen, da startet der Tag weiterhin wechselhaft mit Regen und lebhaftem Wind. Im Laufe des Nachmittags, da lockert es dann zunehmend auf. Aber mit rund 10 Grad Höchsttemperatur wird es dann deutlich kühler.
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0: Eine gute Nacht und herzlich willkommen zu Vorort Spezial Nachtausgabe. Heute mit einem Interview mit dem Nürnberger Oberbürgermeister. Auftakt der neuen Stadtratsperiode in diesen Tagen und damit auch Auftakt unserer Funkhaus-Stadtratsrunde. Der erste Gast in dieser Runde, in der künftig die Fraktionsvorsitzenden zu Gast sein werden. Natürlich der Oberbürgermeister. Radio F Stadtratsgespräch mit Markus König, mit dabei Dr. Marco Puschner aus der Redaktion der Nürnberger Nachrichten, der Nürnberger Zeitung und von NNDE. Günter Moosberger, Ihr Gastgeber. Und das war meine erste Frage an den Oberbürgermeister.
1: Neue Machtverhältnisse im Nürnberger Rathaus oder mehr oder weniger die alten? Wie hat es sich sortiert?
2: Der Souverän hat gewählt, die Bürgerinnen und Bürger haben entschieden. Wir haben 70 Stadträtinnen und Stadträte, sind viele neue dabei, sind natürlich ein paar Stadträte ausgeschieden, die schon jahrzehntelang hier gewirkt haben. Und jetzt kommt ein bisschen neuer Wind bei uns hier ins Rathaus. Ich habe viele gesehen, die jetzt wirklich in den letzten Stunden sehr hart debattiert haben. Wir haben eine gute Sitzung absolviert und ich freue mich einfach drauf, weil es ist und bleibt das wichtigste Gremium bei uns in der Stadt, weil der Stadtrat entscheidet. Und so ein Neubeginn einer Amtszeit ist immer ein besonderer Tag für uns alle.
1: 25, 24, je nachdem, 13 und 10 oder 7, Zusatzzahl 3, das sind nicht etwa die Lottozahlen, sondern das sind die Verhältnisse für die großen Parteien im Nürnberger Rathaus. Ihre Partei ganz klar der Wahlgewinner. 24 Stadtratssitze für die CSU, ihrer kommt noch dazu. Dann haben Sie aber für die Mehrheit ja jetzt noch ein paar dazu gebraucht. Im Vorfeld viele Gespräche. Wie sind die gelaufen?
2: Na klar, wir müssen es immer erklären. Man glaubt immer, dass wir ein Parlament sind. Aber der Stadtrat ist kein Parlament. Das ist ein Organ. Das ist ein Aufsichtsorgan. Er kontrolliert die Verwaltung. Er gibt Impulse in die Verwaltung. Und das ist schon auch ein Unterschied. Das muss man den Menschen auch draußen immer ein Stück weit auch näher bringen. Weil man glaubt, das ist wie im Bundestag oder Europa, aber auch im Landtag. Nein, es ist ein Aufsichtsorgan. Wirtschaftlich wird man es als Aufsichtsrat bezeichnen. Die CEO-Ebene ist der Oberbürgermeister, sind die Bürgermeister, sind die Referenten und das Aufsichtsorgan, der Aufsichtsrat ist eigentlich der Stadtrat. Deshalb ist es eigentlich nicht ein Gegeneinander, sondern ein Miteinander in dem Organ. Man braucht Mehrheiten. Sie haben richtig gesagt, die CSU hat mit mir 25 Sitze, der Stadtrat hat 70 insgesamt, mit mir 71, also die Mehrheit beginnt so bei 36. Ja, 35, 36 sollte man haben, sonst wird es schwierig werden. Ja, natürlich waren Gespräche da. Ich habe von Anfang an gesagt, ich setze auf ein Nürnberger Modell. Das trägt uns seit über 25 Jahren. Das Nürnberger Modell ist für mich auch und für uns die Bodenplatte, wenn man von einem Fundament spricht. Das ist das Fundament, die Bodenplatte. Darauf kann man was bauen. Und das Nürnberger Modell beinhaltet, dass halt einfach mit die stärksten dann mit in der demokratischen Mitte befindlichen Parteien vorkommen. Und es kommt die SPD vor, die CSU vor, Bündnis 90, die Grünen kommen im Nürnberger Modell vor. Und das Dach ist die Kooperation, dass es nicht reinregnet. Und in der Kooperation müssen nicht die gleichen drinnen sein wie im Fundament. Und die Kooperation hat jetzt die CSU und die SPD geschlossen. Und das ist, glaube ich, ein guter Weg. Aber man hat natürlich mit allen Parteien gesprochen, auch die kleineren Parteien mit aufgenommen. Wichtig war mir, wir schaffen aus der demokratischen Mitte eine Mehrheit und wir werden immer auch alle mit einbeziehen.
1: Königsmacherin einmal mehr, die SPD, überall, wo gewählt wird und wo Mehrheiten gebraucht werden, muss immer die SPD noch mit dabei sein, auch im Nürnberger Rathaus weiterhin, auch wenn sie über 7% der Stimmen ja verloren haben.
2: Ja, nochmal, man muss jetzt eine große Mathematik studiert haben, aber wenn man alleine die Machtverhältnisse anschaut oder die Zahlen, dann brauche ich halt eine Partei, die aus der demokratischen Mitte kommt, die eine Anzahl von Stadträten mitbringt, wo man auch eine Mehrheit bilden kann. So, und Bündnis 90, die Grünen, gibt es jetzt zwei Fraktionen, also keine eine Fraktion. Auch die hätten nicht ausgereicht, weil sie zusammen auch nur in Anführungszeichen 10 haben. Das wäre eine sehr, sehr knappe Mehrheit, weil wenn einer krank ist, dann fällt die Mehrheit schon wieder weg. Also das kann man nicht von stabil sprechen. Deshalb gibt es halt eine Kooperation, die schriftlich fixiert ist, aber auch die Grünen, sowohl jetzt die ökologische Fraktion als auch Bündnis 90, die Grünen, haben mir signalisiert, dass sowohl bei Personal, aber auch beim Haushalt sie dabei sind. Man ringt immer um die guten und wichtigen Ideen. Zum Schluss ist es ein Ausverhandeln, dass man immer auch den Bürger was Gutes tut. Ich glaube, dafür sind wir alle gewählt. Aber der Vertrag ist geschlossen zwischen CSU und SPD und das ist gut so.
1: Das war der Mathematikunterricht. Kommen wir zur Kategorie Gesangsunterricht und Zeichnen und Kultur- und Klavierunterricht und was nicht alles. Die Verantwortungen der Referenten wurden neu verteilt. Kulturreferat hieß es vor der Wahl. Viele haben auch während des Wahlkampfs noch gesagt, Kulturreferat bleibt. Jetzt ist es weg und Sie sind derjenige, der das verantwortet.
2: Also es war vorher kein Kulturreferat, sondern es war eine Zuständigkeit der Kulturbürgermeisterin. Es war eine Kulturbürgermeisterin. Ich war der erste Oberbürgermeister, der in der Stadt gesagt hat, wir brauchen eine Kulturbürgermeisterin. Ich glaube, mit Julia Lehner haben wir ein unfassbares Glück gehabt. Sie hat in den letzten 30 Jahren die Kulturpolitik in Nürnberg neu definiert, Maßstäbe gesetzt, neue Formate eingeführt. Und ihr Ziel war ja immer, Kultur für alle auch zu ermöglichen und Hürden abzubauen, dass man Kultur erleben kann, egal welche Dicke der Geldbeutel dann hat bei dem Einzelnen, sondern ich glaube, wenn man sich zurückerinnert an Badentreffen, an Classic Open, das kommt ja alles wieder, das ist Kultur für alle. So, das hat Julia Lehner gemacht und es ging halt jetzt darum, wie stellen wir uns auf, wie kann man eine Verwaltung auch mit Doppelstrukturen abbauen, nicht neue Referate schaffen, und ich glaube, dass das Ziel eines Oberbürgermeisters immer ist, Brücken zu bauen, und ich war und bin der Brückenbauer. Kultur kann Brücken bauen. Und wir haben uns entschieden, was braucht eine Verwaltung im Moment, wo wir auch sparen müssen, einen Organisationsreferenten, der auch Dinge anpackt, gemeinsam mit dem Finanzreferenten. Wir haben ein Personalthema auch bei uns. Und dann war es halt so, dass wir ein Referat geschaffen haben, aber der Geschäftsbereich Kultur zum Oberbürgermeister gegangen ist. Und ich habe, das Schöne ist, wenn man mal in die Geschichtsbücher reinblickt, und das habe ich jahrelang getan, ist ein großes Vorbild von mir zum Beispiel Hermann Luppe. Hermann Luppe ist Oberbürgermeister gewesen von 1920 bis 1933. Und er war der Kulturoberbürgermeister in der Stadt. Es gab nämlich damals die Museen und kleine Bereiche von Kultur, und er hat Maßstäbe gesetzt. Und deshalb ist Oberbürgermeister und Kultur jetzt nichts, was sich beißt, sondern was eigentlich gut zusammenpasst.
1: Die neue Aufgabenverteilung, über die wir jetzt heute Abend natürlich auch ein bisschen sprechen werden, sieht doch so aus, dass es viele Bereiche gab, die ein bisschen rumgeschoben worden sind. Marco Puschner aus der Redaktion der Nürnberger Nachrichten, der Nürnberger Zeitung von nn.de, hat sich das ein bisschen genauer angeguckt und findet diese neue Aufgabenverteilung wie?
3: Naja, dass jetzt der Bereich Kultur zum Oberbürgermeister gegangen ist, fand ich überraschend. Ich hatte eher auf Nasser Ahmed lange getippt, was man auch so hinter den Kulissen gehört hat. Aber ich finde es zuerst mal eine originelle Idee, die Kultur zur allerobersten Chefsache zu erklären. Was die anderen Bereiche angeht, hat man ja so Clusterbildungen versucht zu schaffen. Also zum Beispiel im Bereich Sport, die Infrastruktur, Bäder, Stadion mit den Menschen, sprich Sportservice, den Vereinen zu verbinden und im Bereich Mobilität auch Dinge zusammenzuführen. Das schaut auf dem Papier erstmal relativ überzeugend aus. Was dann die Praxis bringt, wird man sehen.
2: Ich glaube, man muss einfach eins feststellen. Wir haben in den letzten Jahren, das ist halt einfach, Strukturen sind weitergelaufen. Wir haben die Referate, und das ist vielleicht nochmal zur Erklärung der vielen Hörerinnen und Hörer. Man hat ja die Referate vor der Kommunalwahl immer festgelegt. Auch die Zuständigkeiten, die Referatszuschnitte, aber auch die Positionen und Personen wurden ja vorher schon gewählt. So, und das haben wir dieses Mal anders gemacht, sondern wir haben jetzt, der Souverän hat entschieden, und jetzt haben wir die einzigartige Möglichkeit, mal auch die Verwaltung aus der Bürgerbrille zu sehen. Ich habe nie verstanden, wie so drei oder zwei Referate für Sport zuständig sind. Jeder schafft Doppelstrukturen. Wir brauchen Mitarbeiter, die sich das einlesen und da für zuständig sind. Der eine kümmert sich ums Stadion, der eine kümmert sich um die Kiel Metropol Arena. Ich bin der Meinung, in einer Zeit, wo wir auch auf das Geld unbedingt schauen müssen, wo wir das Steuergeld, was wir haben, nicht unendlich ausgeben können an Doppelstrukturen, müssen wir auch daran gehen. Und das war das Ziel, dass wir sagen, jetzt mal im Sport, Mobilitätsbereich, wir vereinfachen alles. Wir ziehen auch alles zusammen in eine Zuständigkeit. Gehen wir auf den Bürger zu, Bürgerbrille. Es geht ums Bauen. Ich habe nie verstanden, dass bei Bauen wir drei Referenten brauchen. Also, da brauchen wir Umwelt, da brauchen wir Bau, da brauchen wir Söhr, da brauchen wir, also das habe ich nicht verstanden. Jetzt und wieso Dr. Nasser Ahmed, ich glaube, wir sollten in der Politik auch an Glaubwürdigkeit wieder arbeiten. Und ich finde es bemerkenswert, wie er einen Wahlkampf geführt hat, auch dahingehend, dass er das Thema Bauen mit als erstes immer genannt hat. Und darum finde ich es auch folgerichtig, dass er sich dieser Aufgabe stellt, weil er hat gesagt, Nürnberg muss bezahlbarer werden, Wohnen muss man sich leisten können. Wir holen 500 Millionen vom Finanzminister Klingbeil. Und das sind jetzt die Aufgaben, die jetzt er als Bürgermeister vor sich hat. Und deshalb haben wir das Bauen auch in seinem Referat oder in seinem Zuständigkeitsbereich auch gebündelt. Also es sind zum Beispiel Stabwohnen vom Wissen- und Wirtschaftsreferat weggekommen in das Baureferat mit rein. Es ist zum Beispiel der, und das wird jetzt in der zweiten Welle passieren, Bereiche aus dem Umweltreferat, die für Bauen zuständig sind, gehen auch in den Baubereich mit rein. Dass, wenn jemand einen Bauantrag stellt, habe ich einen Verantwortlichen als Führungskopf, der für Bauen verantwortlich ist und nicht, das kümmert sich, da kümmert sich die Kollegin, dann schieben wir das wieder in das nächste Referat. Der Bürger will Vereinfachung. Schnelligkeit, klare Zuständigkeiten. Und das machen wir mit dieser Reform.
1: Wird Andreas Kriegelstein demnächst vielleicht sogar ein bisschen weniger zu tun haben, wenn der Frankenschnellweg aus der Mobilität rausfällt? 28. Juni ist, glaube ich, der Tag, an dem die Nürnbergerinnen, die Nürnberger entscheiden.
2: Der Frankenschnellweg kommt so oder so. Also entweder kommt die Planung, die wir jetzt zur Abstimmung haben am 28.06. Und wenn die Bürger sagen, jawohl, wir wollen jetzt endlich nach 35 Jahren diesen Frankenschnellweg mit dem Tunnel, mit der Begrünung, mit dem Lärmschutz, dann kommt der. Und wenn die Bürger sagen, nein, das wollen wir nicht, dann wird der Frankenschnellweg trotzdem kommen, weil er ja marode ist. Also er wird trotzdem jahrzehntelang sich mit einer Baustelle beschäftigen, weil wir halt dann schrittweise den Asphalt und den Untergrund aufgraben müssen und wir müssen ihn ja neu machen. Der ist am Ende angekommen. Also so, wenn man sagt, dieses Teilstück ist nicht mehr 10 Jahre befahrbar und damit wird auf jeden Fall der Frankenschnellweg kommen. Die Frage ist jetzt, in welche Richtung und in welcher Form.
1: Und ob er ein Nürnberger Alleinstellungsmerkmal als einziger Autobahnabschnitt bundesweit mit einer Ampel dann auch bleibt.
2: Ja, aber da sieht man, wenn man Mobilität, man hat, dieser Fehler ist doch vor unserer Zeit passiert. So, jetzt kann ich jetzt mich darüber aufregen, aber der Fehler, dass wir halt dieses Teilstück mit den zwei Autobahnen durch die Stadt verbinden, den habe ich nicht zu verantworten. Aber man merkt, dass wir heute in der heutigen Generation, im 2026, damit uns beschäftigen, was in den 70er Jahren für Fehler passiert sind.
1: Marco Puschner hat in der Lokalredaktion oder in der Redaktion der Nürnberger Nachrichten, der Nürnberger Zeitung, von der Redaktion von nn.de relativ viel Kontakt mit Leserinnen, mit Lesern. Wie ist denn da so bei dem, was an Sie herangetragen wird, die Stimmung jetzt vor dieser Abstimmung?
3: Ja, also was an uns herangetragen wird, da würde ich dann davon ausgehen, dass das Bauprojekt eher nicht gestoppt wird, also dass die Leute jetzt den Bau befürworten. Das ist allerdings jetzt nicht sehr valide, diese Einschätzung, weil es ist ja keine repräsentative Umfrage. Ich gehe jetzt allein von dem, was bei uns an Reaktionen aufschlägt, aus. Insgesamt teile ich die Einschätzung des OB dahingehend, dass ich auch froh bin, wenn dieses Thema endlich vom Tisch ist, so oder so, also nach 35 Jahren.
2: Also man muss sich mal vorstellen, erster Wahlkampf 87, also ich war zarte 7 Jahre alt, ja, gab es einen OB-Wahlkampf. Damals ist Urschlechter nicht mehr angetreten, es gab einen OB-Wahlkampf mit Peter Schönlein, Gott hab ihn selig, er ist verstorben, und unserem Ehrenbürger Dr. Günter Beckstein, damals noch mit fast vollem Haar. So, und die sind gegeneinander angetreten und haben dieses Thema Frankenschnellweg schon in ihrem Wahlkampf 87 gehabt. Ich darf die Zahl aufrufen, 120 Millionen Mark. Also für die Zuhörer und Zuhörer, die wissen, dass es vielleicht noch, oder die nicht wissen, dass es eine Währung vor dem Euro gegeben hat, das war die D-Mark. Und damals hat es 120 Mark gekostet. Nach diesen vielen Jahren des Diskutierens, der runden Tische und dann zum Schluss auch der Gerichtsentscheidung sind wir jetzt da angekommen, dass wir 1 Milliarde Euro dafür haben oder dafür ausgeben müssen. Es gilt jetzt einfach zu entscheiden, ja oder nein. Und deshalb war mir wichtig, das Souverän, und das sind die Bürgerinnen und Bürger, auch heute hier die Zuhörerinnen und Zuhörer, sie haben die Entscheidung am 28.06. Wenn sie mit Ja, und das muss man erklären, wenn sie mit Ja ankreuzen, dann stoppen sie den Frankenschnellweg. Wenn sie mit Nein ankreuzen, geht das Projekt mit dem Frankenschnellweg weiter.
1: Oh, muss man aufpassen, wenn man da dagegen ist und sagt,
2: man muss bei jeder Wahl aufpassen. Ja, also es ist nicht nur bei dieser Wahl so, aber besonders bei dieser Wahl sollte man aufpassen, weil ja bedeutet, wir stoppen den Frankenschnellweg und nein bedeutet, der Frankenschnellweg wird mit der Planung auch jetzt weiterkommen und wir bauen ihn endlich. Und ich bin dankbar, dass CNN die Einschätzung hat, die Menschen werden für den Frankenschnellweg stimmen.
1: Werden sie vielleicht deswegen auch ein bisschen eher dafür stimmen, weil wir alle nicht in ein Wahllokal gehen müssen, sondern vom Wahlamt ein Briefchen bekommen und da ist dann schon ein Briefwahlzettelchen mit drin, das man nur Kreuzchen machen und ins Kuvert geben muss.
2: Man kann beides. Also ja, wichtig ist, mir schon wichtig, wir haben ja auch festgestellt, leider auch bei den Kommunalwahlen, das ist schon auch erschreckend, wenn wir sehen, 51% bei der Stadtratswahl und OB-Wahl beim ersten Wahlgang nehmen noch bei einer Kommunalwahl teil und im zweiten Wahlgang 41%. Das finde ich schon echt Wahnsinn. Und auch bei solchen Entscheidungen, wie wir jetzt in den Zukunft treffen müssen, wie der Frankenschnellweg, war mir wichtig, dass wir ein besonderes Angebot machen. Und das geht juristisch. Wir werden allen Wahlberechtigten eben nicht nur Wahlschein, sondern auch schon den Stimmzettel mitgeben, mit einem Beipackzettel fast schon, nochmal zur Erklärung, was bedeutet jetzt Nein, was bedeutet Ja, was will die Stadt, was will die Mehrheit des Rates und was will die Bürgerinitiative, die dagegen ist. So, und das wird erklärt und dann kann man daheim gemütlich ankreuzen, ja oder nein, eintüteln, wegschicken ins Wahlamt oder man kann an dem Sonntag, am 28.06. in das Wahllokal gehen, wo man auch die Unterlagen bekommen hat und dann kann man es vor Ort abgeben. Beides möglich.
1: Kleine Tradition, immer dann, wenn der Stadtrat zusammentritt, dann treffen sich hier bei uns im Radio F Studio die Fraktionschefs, um die großen Ratsthemen zu diskutieren, zum Auftakt der neuen Stadtratsperiode bei uns. Oberbürgermeister Markus König. Und das war unsere heutige Vorort-Spezial-Nachtausgabe. Wenn Sie das Gespräch mit Markus König nachhören möchten, gibt's als Podcast auf unserer Homepage radiof.de. Günter Moosberger war Ihr Gastgeber, bedankt sich bei Ihnen ganz herzlich fürs Zuhören, wünscht Ihnen noch eine angenehme Nacht zu Hause. Gute Fahrt, wenn Sie im Auto zuhören und angenehme Verrichtung, wenn Sie noch arbeiten müssen. Und noch eine gute Nacht.

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2: Ich bin Katrin Steinberger. Bundesjustizministerin Hubig will getrennten Eltern mehr Flexibilität ermöglichen. So soll zum Beispiel jeder Elternteil während der Kinderbetreuungszeit allein über Alltagsangelegenheiten des Kindes entscheiden dürfen, ohne Absprache mit dem oder der Ex. Außerdem sollen gewalttätige Ex-Partner kein oder ein eingeschränktes Umgangsrecht mit dem Kind bekommen. Und Kinder ab 14 Jahren sollen bei bestimmten Vereinbarungen gefragt werden müssen. In der Debatte um Sozialreformen verlangt DGB-Chefin Fahimi mehr Respekt für Beschäftigte. In einer Grundsatzrede auf dem Bundeskongress des Deutschen Gewerkschaftsbundes wandte sie sich unter anderem gegen eine Aufweichung des 8-Stunden-Tags.
3: Auch diese Debatte ist nichts anderes als Ausdruck der Respektlosigkeit. Es ist ein Kniefall gegenüber den Arbeitgebern. Es ist ein Rückfall in die Arbeitszeiten von vor 1918, liebe Kolleginnen und Kollegen. Und so weit lassen wir uns nicht zurückwerfen. Finger weg von der Acht.
2: Fahimi wurde auf dem DGB-Kongress mit deutlicher Mehrheit für weitere 4 Jahre im Amt bestätigt. Seit Beginn der verschärften Grenzkontrollen sind an die 35.000 Menschen an den deutschen Grenzen zurückgewiesen worden. Das geht aus Zahlen des Bundesinnenministeriums hervor. Außerdem wurden über 1.400 Schleuser und fast 9.000 Personen mit Haftbefehl festgenommen. Seit Mai letzten Jahres werden auch Asylbewerber zurückgewiesen. Davor waren es nur Menschen ohne Asylgesuch sowie Menschen mit Wiedereinreisesperre. Griechenland geht gegen Massentourismus vor. Laut den Plänen der zuständigen Ministerin sollen auf stark frequentierten Inseln wie Rhodos, Kos, Santorini und Mykonos in Zukunft nur noch Hotels mit maximal 100 Betten gebaut werden. Außerdem dürfen neue Gebäude nur noch mit einem Abstand von 25 Metern zum Meer gebaut werden. Das soll die Küsten besser schützen. Bayerns Medienminister Herrmann hat den Verlagen Unterstützung gegen die Übermacht von Internetriesen wie Google und Amazon zugesagt. Die Staatsregierung wolle die Marktmacht solcher Plattformen regulieren und mehr Sichtbarkeit für redaktionelle Medien im Netz schaffen. Der Verband Bayerischer Zeitungsverleger fordert zum Beispiel, dass große Plattformen ihre Inhalte nicht mehr ungefragt nutzen und damit eigene Produkte aufbauen dürfen.
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4: Mit Tanja Scholl. Den Kindern die Angst vor dem Arztbesuch nehmen, das ist das Ziel des Teddybären-Krankenhauses. Noch bis Mittwoch können Kinder zwischen 3 und 8 Jahren es im Erlanger Schlossgarten besuchen. Sie dürfen ihre Kuscheltiere mitbringen und erzählen, welche Wehwehchen die haben. Bauchschmerzen, verletzte Knochen oder ein gebrochenes Herz, da ist alles dabei. Laut Studentin Alexandra Bittner, die in den Kittel der Ob-Bär-Ärztin schlüpft, kommt das Kuscheltier nach einer Untersuchung zum Röntgen oder gleich in den OP.
5: Dann geht es weiter in die Apotheke und ins Labor. Und dann gibt es auch noch unsere Zahnklinik, wo die Kinder erklärt bekommen, wie man richtig Zähne putzt oder auch was wichtig ist bei der gesunden Ernährung. Draußen vor unserem Teddybär-Krankenhaus haben wir dann noch einen großen Organ-Teddy, unseren Bruno. Und bei dem haben wir Plüschorgane, an denen wir den Kindern erklären, für was unsere Organe wichtig sind, was die so machen. Und sie dürfen die auch mal anschauen.
4: Auch ein Krankenwagen ist vor Ort. Los geht es täglich um 9 Uhr. Privatpersonen sollten aber erst gegen Mittag vorbeikommen, da vormittags die Kindergärten dran sind.
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1: Ich werde der Schlinge des Henkers entkommen.
2: Der Kriegsverbrecher Hermann Göring geht in Nürnberg zuversichtlich seinem Prozess entgegen. Er hat sich selbst den Amerikanern gestellt und deshalb steht in einer regnerischen Nacht ein Soldat bei Richter Jackson vor der Tür.
3: Sie haben Hermann Göring gefangen genommen.
4: Oh, in Österreich.
3: Und was haben Sie mit ihm vor?
4: Das ist wohl die entscheidende Frage. Kann ich reinkommen?
3: Nein.
4: Aber es regnet.
3: Das sehe ich auch. Wir schießen ihn nicht, wa?
4: Nicht, dass ich wüsste.
3: Aber das war es doch, was Sie die ganze Zeit mit ihm vorhatten.
4: Yes.
3: Churchill und Roosevelt haben den Befehl selbst unterschrieben.
4: Und Sie waren immer dagegen.
3: Ich bin Richter im Supreme Court. Ich halte nichts davon, jemanden ohne Gerichtsverfahren hinzurichten.
4: Deshalb bin ich hier, um mit Ihnen zu reden.
2: Richter Jackson will die Nazi-Verbrecher vor ein internationales Tribunal stellen. Sein Hauptziel ist Hermann Göring. Um an ihn heranzukommen, will er die Hilfe des Militärpsychiaters Kelly.
4: Sie haben mich hierher geholt wegen Göring.
5: Ich werde Hermann Göring in den Zeugenstand rufen und er wird der Welt erzählen, was er getan hat, damit so etwas nie wieder passieren kann. Dieser Krieg endet in einem Gerichtssaal.
4: Mit Göring.
5: Er ist jetzt das Gesicht der Nazis. Wenn er fällt, fallen sie alle. Werden Sie mir helfen?
2: Ja, das wird er. Kelly arbeitet sich in die Verbrechen der Nazis und die Psyche Görings ein. Und dann ist es soweit, die beiden treffen aufeinander.
6: Was haben Sie über mich rausgefunden?
7: Ehrlich gesagt, dass Sie sehr intelligent sind.
6: Das hätte ich Ihnen aber auch sagen können.
7: Und dass Sie ein Narzisst sind. Mit einer ausgeprägten und aggressiven Fantasiewelt, mit einem starken Ehrgeiz und dem Drang, die Welt, wie Sie sie vorfinden, Ihrem eigenen Denkmuster zu unterwerfen.
6: Und davon wurden Sie wirklich überrascht?
2: Die Oscar-Preisträger Rami Malek und Russell Crowe zeigen Schauspielkunst auf höchstem Niveau. Für uns Franken hat der stark gemachte Nürnberg nur einen Nachteil. Trotz seines Namens wurde das Geschichtsdrama nicht hier gedreht, sondern in Budapest. Stefan Grundler, Radio F, Kinoredaktion.

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2: Ich bin Katrin Steinberger. Die Evakuierung der Honduras ist abgeschlossen. Eine letzte Gruppe mit 28 Menschen hat nach dem Hunter-Virus-Ausbruch das Kreuzfahrtschiff verlassen. Das nimmt jetzt Kurs auf die Niederlande. Thomas Pleskin, davor hat sich der Kapitän in einer Videobotschaft nochmal gemeldet.
3: Der aus Polen stammende Kapitän sprach von extrem anstrengenden Wochen an Bord der Honduras. Gleichzeitig habe er aber erlebt, wie groß Fürsorge, Zusammenhalt und gegenseitiges Vertrauen selbst unter schwierigen Bedingungen sein können. Er wünschte allen Passagieren und Crewmitgliedern eine sichere Heimreise.
2: Rheinmetall und die Telekom wollen zusammen ein Schutzschild gegen Drohnen und Sabotage entwickeln. So sollen Städte und wichtige Einrichtungen besser geschützt werden. Beide Firmen bündeln ihre Erfahrung und setzen auf moderne Technik. Immer mehr Drohnen werden über Mobilfunk gesteuert, was die Erkennung schwieriger macht. Die Telekom will dafür ihr Mobilfunknetz als Riesenradar einsetzen. In Augsburg sind heute 5 Jugendliche als Pädophilenjäger zu Bewährungsstrafen und 80 Stunden gemeinnütziger Arbeit verurteilt worden. Sie hatten einen Mann über eine Chatgruppe in den Wald gelockt, mit einer falschen Pistole bedroht und geschlagen. Dabei haben sie ihm Handy und Schlüssel geklaut und sind später bei ihm eingebrochen. 3 von ihnen haben dem Opfer fast 1.000 Euro Schmerzensgeld gezahlt. Immer mehr Menschen in Deutschland leben auf zu engem Raum. Mittlerweile ist es etwa jeder 9. Das Statistische Bundesamt meldet, fast 17% der Bevölkerung wohnen in überbelegten Wohnungen, also in Wohnungen mit zu wenig Zimmern für die Anzahl der Bewohner. Vor 5 Jahren waren das noch etwas über 10%. Besonders betroffen sind Erwachsene mit ausländischer Staatsangehörigkeit. Baden-Württemberg hat jetzt offiziell eine neue Landesregierung. Grüne und CDU haben in Stuttgart den Koalitionsvertrag für die nächsten 5 Jahre unterzeichnet. Der sieht unter anderem ein kostenloses und verpflichtendes letztes Kindergartenjahr vor. Neuer Ministerpräsident soll der Grüne Cem Özdemir werden. Sein Stellvertreter der Christdemokrat Manuel Hagel. Grüne und CDU regieren seit 2016 zusammen im Südwesten.
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4: Mit Tanja Scholl. Schon jetzt laufen in Nürnberg die Vorbereitungen für einen musikalischen Weltrekord. Im Sommer wollen hunderte Bläserinnen und Bläser aus ganz Bayern bei uns mehr als 72 Stunden nonstop musizieren. Tag und Nacht in der Jakobskirche mitten in der Innenstadt. Vom 30. Juli bis 2. August werden sich dort Posaunenchöre und Ensembles ohne Unterbrechung abwechseln. Hinter dem Großprojekt stehen ehrenamtliches Engagement, viel Organisation und die Leidenschaft tausender Musikerinnen und Musiker. Die Schirmherrschaft übernimmt Bayerns Ministerpräsident Markus Söder.
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0: Peaches. Oder doch nicht? Tja, es ist eine Band für viele, die beste Bee Gees Tribute Band überhaupt. Das sind Main Chorus aus den Niederlanden. Es heißt, zu ihren Shows geht man als Bee Gees Fan und verlässt sie als Fan von Main Chorus. Herzlich willkommen bei Radio F an Mike, Jeffrey und Martin.
1: Dankeschön.
0: Ihr seid die mit Abstand erfolgreichste Tribute Band, wenn es um die Bee Gees geht. Da muss viel Liebe und Leidenschaft dahinter sein, oder?
1: Ja, aber natürlich. Ja, ich bin da mit aufgewachsen mit der Bee Gees.
2: Ja, genau. Ja, ja. Unsere Eltern sind natürlich 70er Jahren und dann haben wir immer viel alte Platten gefunden zu Hause.
0: Ihr nennt euch Main Course, also zu Deutsch etwa das Hauptgerücht eines Menüs? Übersetze ich das richtig? Und so heißt auch das 11. Album der Bee Gees, das sie Mitte der 70er veröffentlicht haben. Warum gerade dieses Album?
3: Ja, dieses Album war, denke ich, eine neue Phase. Mit diesem Album ist eine neue Musik so gestartet.
1: Ja, war wirklich eine neue Zeit für die Bee Gees. Sie haben sich selbst wieder herausgefunden, mit neuem Musik zu machen und war der erste Mal, dass sie wirklich die Facettstimme auch benutzt haben.
0: Bei euch ging's los 2024. Ihr habt The Tribute Battle of the Bands gewonnen, damals noch unter dem Namen Bee Gees Forever. Was war denn das für ein Gefühl, da auf der Bühne zu stehen und plötzlich heißt es, ihr seid die Sieger?
3: Das war Wahnsinn eigentlich. Wir waren nicht nur die Sieger, aber wir wissen auch, wir haben damals die Show gewonnen und der Preis war eigentlich 4 Konzerte in die Ziggo Dome, so der größte Konzertarena von den Niederlanden. So, das war richtig geil.
1: So viele Shows, auch danach haben wir gespielt, ungefähr 400 in 24 Monaten. Also
0: wow,
1: wir haben so viele Shows gespielt.
0: Ständig unterwegs?
1: Ja.
0: Wow,
1: ja, ja.
0: Es hat euer Leben ja komplett verändert.
1: Ja, voll, total, ja, genau.
2: Ja, ja. War nicht vorbereitet darauf.
0: Ihr habt ja so ziemlich wahrscheinlich das ganze Repertoire der Bee Gees drauf. Wo sind eure Favorites? Eher so die Disco-Nummern oder eher die Balladen, wo eure Stimmen auch nochmal so richtig rauskommen?
2: Das Schöne ist diese Unterschiedlichkeit von den zwei Phasen. So die 60er Jahre sind die schönen Liebesballaden und dann die 70er Jahre. Das sehen wir jeden Abend. Dann stehen alle Leute auf und tanzen wir allen zusammen. Dieser Gefühl ist so kräftig und schön.
1: Man kann nicht sitzen bleiben doch mit den Disco-Songs.
2: Nee.
0: Ihr seid derzeit auf Tour und am 27. Mai kommt ihr auch zu uns nach Nürnberg in die Meistersingerhalle. Was erwartet uns da?
3: Ja, viel Energie auf jeden Fall und ja, die Bee Gees Sound, das versuchen wir zu tun.
1: Der Sound ist so nah, wie es kann. Mit der Bee Gees, ja.
2: Also wir
0: ihr tanzen.
1: Ja.
0: Ihr tanzt
1: ja,
0: auch
1: er
0: noch.
1: Tanzt.
2: Oh.
1: Er tanzt, ja.
2: Ja, ich kann nicht so ohne.
0: Eine Show für alle Sinne im Prinzip.
1: Ja.
3: Es ist eine Hommage an die Bee Gees, aber es wird keine Verkleidungsshow. Das ist das Wichtigste, denke ich.
0: Wenn ihr an Nürnberg denkt, was kommt euch da in den Sinn? Wart ihr schon mal hier?
3: Ich war schon mal hier, vor einigen Jahren. Hm. Ich weiß noch, das schöne Zentrum, schöne Kirche, die Würstchen, weiß ich noch.
0: Die Bratwürstlinge da.
2: Sehr lecker. Müssen wir noch probieren.
3: Ja.
0: Und das sagt ihr mir bitte mal nach. Die heißen 3 in Arnweckler.
3: Drei in Arnweckler.
0: Perfekt.

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1: Ich bin Katrin Steinberger. Die Evakuierung der Hondius ist abgeschlossen. Eine letzte Gruppe mit 28 Menschen hat nach dem Hantavirus-Ausbruch das Kreuzfahrtschiff verlassen. Das nimmt jetzt Kurs auf die Niederlande. Thomas Pleskin. Davor hat sich der Kapitän in einer Videobotschaft nochmal gemeldet.
2: Der aus Polen stammende Kapitän sprach von extrem anstrengenden Wochen an Bord der Hondius. Gleichzeitig habe er aber erlebt, wie groß Fürsorge, Zusammenhalt und gegenseitiges Vertrauen selbst unter schwierigen Bedingungen sein können. Er wünschte allen Passagieren und Crewmitgliedern eine sichere Heimreise.
1: Rheinmetall und die Telekom wollen zusammen ein Schutzschild gegen Drohnen und Sabotage entwickeln. So sollen Städte und wichtige Einrichtungen besser geschützt werden. Beide Firmen bündeln ihre Erfahrung und setzen auf moderne Technik. Immer mehr Drohnen werden über Mobilfunk gesteuert, was die Erkennung schwieriger macht. Die Telekom will dafür ihr Mobilfunknetz als Riesenradar einsetzen. In Augsburg sind heute 5 Jugendliche als Pädophilenjäger zu Bewährungsstrafen und 80 Stunden gemeinnütziger Arbeit verurteilt worden. Sie hatten einen Mann über eine Chatgruppe in den Wald gelockt, mit einer falschen Pistole bedroht und geschlagen. Dabei haben sie ihm Handy und Schlüssel geklaut und sind später bei ihm eingebrochen. 3 von ihnen haben dem Opfer fast 1.000 Euro Schmerzensgeld gezahlt. Immer mehr Menschen in Deutschland leben auf zu engem Raum. Mittlerweile ist es etwa jeder 9. Das Statistische Bundesamt meldet, fast 17% der Bevölkerung wohnen in überbelegten Wohnungen, also in Wohnungen mit zu wenig Zimmern für die Anzahl der Bewohner. Vor 5 Jahren waren das noch etwas über 10%. Besonders betroffen sind Erwachsene mit ausländischer Staatsangehörigkeit. Baden-Württemberg hat jetzt offiziell eine neue Landesregierung. Grüne und CDU haben in Stuttgart den Koalitionsvertrag für die nächsten 5 Jahre unterzeichnet. Der sieht unter anderem ein kostenloses und verpflichtendes letztes Kindergartenjahr vor. Neuer Ministerpräsident soll der Grüne Cem Özdemir werden. Sein Stellvertreter der Christdemokrat Manuel Hagel. Grüne und CDU regieren seit 2016 zusammen im Südwesten.
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3: Mit Tanja Scholl. Den Kindern die Angst vor dem Arztbesuch nehmen, das ist das Ziel des Teddybären-Krankenhauses. Noch bis Mittwoch können Kinder zwischen 3 und 8 Jahren es im Erlanger Schlossgarten besuchen. Sie dürfen ihre Kuscheltiere mitbringen und erzählen, welche Wehwehchen die haben. Bauchschmerzen, verletzte Knochen oder ein gebrochenes Herz, da ist alles dabei. Laut Studentin Alexandra Bittner, die in den Kittel der Ob-Bär-Ärztin schlüpft, kommt das Kuscheltier nach einer Untersuchung zum Röntgen oder gleich in den OP.
4: Dann geht es weiter in die Apotheke und ins Labor. Und dann gibt es auch noch unsere Zahnklinik, wo die Kinder erklärt bekommen, wie man richtig Zähne putzt oder auch was wichtig ist bei der gesunden Ernährung. Draußen vor unserem Teddybär-Krankenhaus haben wir dann noch einen großen Organ-Teddy, unseren Bruno. Und bei dem haben wir Plüschorgane, an denen wir den Kindern erklären, für was unsere Organe wichtig sind, was die so machen. Und sie dürfen die auch mal anschauen.
3: Auch ein Krankenwagen ist vor Ort. Los geht es täglich um 9 Uhr. Privatpersonen sollten aber erst gegen Mittag vorbeikommen, da vormittags die Kindergärten dran sind.
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1: Zwei neue Filme in unseren fränkischen Kinos bieten entweder Action oder Gänsehaut. Vorhang auf für Mortal Kombat 2 und Whistle. Die Schülerin Chris findet in Whistle eine Art Pfeife. Weil sie damit nichts anfangen kann, zeigt sie den Fund ihren Lehrer.
2: Ich hab's in meinem Spind gefunden.
3: Sieht für mich aus wie ein Musikinstrument. Also das ist definitiv den frühen Maya zuzuordnen. Aber der Rest, ich meine, wer weiß, vielleicht den Olmeken.
2: Können Sie was davon übersetzen?
3: Wer weiß, ich werfe mal einen Blick drauf.
1: Eine große Hilfe ist der Lehrer aber auch nicht. Chris macht sich auf die Suche nach der Herkunft der Pfeife und findet bald eine Frau, die sich mit sowas auskennt.
4: Sie hat mir meinen Enkel genommen, meine Tochter. Und sie wird noch mehr Leben nehmen.
2: Uns wurde gesagt, die Inschrift bedeutet, die Toten heraufbeschwören.
4: Nicht ganz. Die Inschrift bedeutet, beschwöre deinen Tod herauf.
1: Und schon geht's los. Ein Schüler nach dem anderen stirbt wegen der Pfeife. Für Grusel- und Horrorfans bietet Whistle in Sachen Handlung wenig Überraschendes, dafür aber ziemlich abgefahrene Arten zum Sterben. 5 Jahre nach dem ersten Kinoauftritt gibt es jetzt Mortal Kombat 2. Wie in der erfolgreichen Videospielreihe tobt auch im Film ein tödlicher Kampf zwischen rivalisierenden Gruppierungen. In die wird der Schauspieler Johnny Cage hineingezogen.
5: Wo zur Hölle bin ich? Johnny Cage, du wurdest für den Kampf auserwählt.
6: Das ist ein Kampfturnier bis zum Tod. Es heißt Mortal Kombat.
5: Ich bin kein Champion. Ich habe keine Transformers-Arme. Ich bin einfach nur sehr hübsch. Ich bin Schauspieler.
1: Das hilft ihm aber auch nichts. Gespielt wird der Held wider Willen von The Boy-Star Carl Urban. Und wie schon im ersten Teil gibt es auch in Mortal Kombat 2 den aus Nürnberg stammenden Max Huang zu sehen. Stefan Grundler, Radio F, Kinoredaktion.

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1: Ich bin Katrin Steinberger. Bundesjustizministerin Hubig will das Kinderschaftsrecht ändern, damit es bei getrennten Eltern weniger Streit gibt. Ein Vorschlag ist, wer gerade das Kind betreut, soll bei Alltagsentscheidungen allein bestimmen dürfen, ohne den Ex-Partner fragen zu müssen. Außerdem soll es kein Umgangsrecht mehr geben, wenn ein Elternteil gewalttätig gegenüber dem anderen war. Deutschland ist aktuell als Urlaubsziel richtig beliebt. Hotels und Pensionen haben im März einen starken Anstieg bei den Übernachtungen erlebt. Insgesamt waren es rund 34 Millionen. Das sind über 3% mehr als im März 2025. Diana Kramer, woran liegt denn das?
2: Urlaub machen, ohne ins Ausland zu reisen, boomt weiter, zeigen die Zahlen. Mehr als 28 Millionen Übernachtungen waren im März inländische Gäste. Gefragt waren vor allem die deutschen Skigebiete und die Küsten. Bei Gästen aus dem Ausland sank die Zahl der Übernachtungen dagegen leicht, was aber auch an den Wintermonaten liegen könnte. Traditionell reisen vor allem im Frühjahr und Sommer viele von auswärts nach Deutschland.
1: Bundesfinanzminister Klingbeil will den Kampf gegen Geldwäsche verbessern, aber keine neue Behörde dafür schaffen. Pläne für ein eigenes Bundesamt sind damit endgültig vom Tisch. Stattdessen soll die zentrale Stelle für Geldwäschebekämpfung beim Zoll bleiben. Sie soll aber unabhängiger werden und mehr Befugnisse bekommen. Spezialisierte Zolleinheiten sollen bundesweit große Geldwäschefälle verfolgen, so das Redaktionsnetzwerk Deutschland. In Bayern gibt es immer mehr, die in der Pflege arbeiten. Letztes Jahr waren es rund 257.000 und damit 1,7% mehr als im Jahr davor. Während es in anderen Jobs wegen der schlechten Wirtschaft kaum neue Stellen gibt, bleibt die Pflege ein sicherer Arbeitsplatz. Fast ein Drittel der Pflegekräfte kommt aus dem Ausland. Ohne sie würde die Pflege hier gar nicht funktionieren, so die Arbeitsagentur. Die amerikanische Profi-Football-Liga NFL kommt auch dieses Jahr wieder nach München und jetzt steht auch fest, wann. Am 15. November spielt das Team der Detroit Lions in der Arena in Fredmanning. Beginn der Partie soll um 3:30 Uhr nachmittags sein. Gegen wen es für die Lions im Germany Game geht, wird morgen bekannt gegeben.
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3: Mit Tanja Scholl. Schon jetzt laufen in Nürnberg die Vorbereitungen für einen musikalischen Weltrekord. Im Sommer wollen hunderte Bläserinnen und Bläser aus ganz Bayern bei uns mehr als 72 Stunden nonstop musizieren. Tag und Nacht in der Jakobskirche mitten in der Innenstadt. Vom 30. Juli bis 2. August werden sich dort Posaunenchöre und Ensembles ohne Unterbrechung abwechseln. Hinter dem Großprojekt stehen ehrenamtliches Engagement, viel Organisation und die Leidenschaft tausender Musikerinnen und Musiker. Die Schirmherrschaft übernimmt Bayerns Ministerpräsident Markus Söder.
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0: Lasst die Kirche im Dorf.
1: Schnell drehende Rotorenblätter, das Surren des Motors und jede Menge kleine Hebel und Schalter. Pfarrer Stefan Fischer aus Hirschau fühlt sich im Cockpit eines Ultraleichtflugzeuges mindestens genauso wohl wie am Altar.
2: Für mich ist es einfach dieses Gefühl von Freiheit, dass man die ganzen Alltagssorgen, die einen so beschäftigen und der tatsächlich volle Terminkalender einfach mal hinter einem bleibt oder genauer gesagt unter einem. Von oben sieht die Welt überall gleich aus und ohne Navigationskenntnisse wird man keinen Ort vom anderen unterscheiden können. Und da wird mir dann zumindest immer bewusst, wie klein die Dinge da unten und auch so manche oft selbstgemachte Probleme da unten eigentlich sind.
1: Schon als Kind träumte er vom Fliegen. Die Möglichkeiten waren damals aber eher begrenzt.
2: Ich wollte eigentlich als Kind schon immer Hubschrauberpilot werden. Bloß uns hat damals das nötige Kleingeld gefehlt und zur Polizei oder bei der Bundeswehr verpflichten wollte ich mich damals nicht. Und dann ist es der Pfarrer geworden. Also eigentlich der schönste Beruf der Welt und nebenbei ist jetzt das Fliegen zum schönsten Hobby geworden.
1: Ein Zufall brachte ihn schließlich zum Ultraleichtflugzeug. Ein Rundflug in Weiden und der Rat des Fluglehrers, den Schein doch selbst zu machen. Heute hebt er mindestens einmal im Monat ab. Ein bewusster Gegenpol zu seinem Fahrdienst. Oder gibt es hier vielleicht doch mehr Gemeinsamkeiten?
2: Ja, da gibt es schon Parallelen. Zum Beispiel habe ich gelernt, Fliegen ist nur die Ausführung der Flugplanung. Und das ist bei uns genauso, wenn der Gottesdienst nicht ordentlich geplant ist, wenn ich mir nicht wirklich überlege, was will ich sagen, wie will ich es machen, wie spreche ich es mit den Leuten ab, die mitmachen, dann wird es schief gehen. Und im Fliegen ist es genauso. Wenn im Fliegen was schief geht, dann lag es an der falschen Planung. Oder auch für die Arbeit in der Verwaltung. Man lernt im Fliegen tatsächlich strategisches Denken und Planen. Und das kann man auch hier brauchen.
1: Auch die Verantwortung für Umwelt und Ressourcen fliegt bei Stefan Fischer mit.
2: Ich für mich kann es umwelttechnisch sehr gut verantworten, weil ich mir denke, dieses kleine Flugzeug braucht in der Stunde 15 Liter Sprit. Und da muss ich ehrlich sagen, fahre ich dienstlich wesentlich mehr Kilometer.
1: Für den Pfarrer ist das Fliegen also weniger spirituelles Erlebnis, eher ein technisches Abenteuer mit viel Freiheit hoch oben. Und trotzdem sorgen Beruf und Hobby für den ein oder anderen Schmunzler am Flugplatz.
2: Natürlich gibt es dann auch diesen Running Gag. Jetzt kommt der Pfarrer wieder am Flugplatz, jetzt fliegt er wohl mal rauf zu seinem Chef. Wobei ich dann immer sage, ich glaube, ich finde Gott eher unten bei den Menschen als da oben ganz alleine in der Luft.
1: Eva Schlössl, evangelische Redaktion.

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2: Ich bin Katrin Steinberger. Bundesjustizministerin Hubig will das Kinderschaftsrecht ändern, damit es bei getrennten Eltern weniger Streit gibt. Ein Vorschlag ist, wer gerade das Kind betreut, soll bei Alltagsentscheidungen allein bestimmen dürfen, ohne den Ex-Partner fragen zu müssen. Außerdem soll es kein Umgangsrecht mehr geben, wenn ein Elternteil gewalttätig gegenüber dem anderen war. Deutschland ist aktuell als Urlaubsziel richtig beliebt. Hotels und Pensionen haben im März einen starken Anstieg bei den Übernachtungen erlebt. Insgesamt waren es rund 34 Millionen. Das sind über 3% mehr als im März 2025. Diana Kramer, woran liegt denn das?
3: Urlaub machen, ohne ins Ausland zu reisen, boomt weiter, zeigen die Zahlen. Mehr als 28 Millionen Übernachtungen waren im März inländische Gäste. Gefragt waren vor allem die deutschen Skigebiete und die Küsten. Bei Gästen aus dem Ausland sank die Zahl der Übernachtungen dagegen leicht, was aber auch an den Wintermonaten liegen könnte. Traditionell reisen vor allem im Frühjahr und Sommer viele von auswärts nach Deutschland.
2: Bundesfinanzminister Klingbeil will den Kampf gegen Geldwäsche verbessern, aber keine neue Behörde dafür schaffen. Pläne für ein eigenes Bundesamt sind damit endgültig vom Tisch. Stattdessen soll die zentrale Stelle für Geldwäschebekämpfung beim Zoll bleiben. Sie soll aber unabhängiger werden und mehr Befugnisse bekommen. Spezialisierte Zolleinheiten sollen bundesweit große Geldwäschefälle verfolgen, so das Redaktionsnetzwerk Deutschland. In Bayern gibt es immer mehr, die in der Pflege arbeiten. Letztes Jahr waren es rund 257.000 und damit 1,7% mehr als im Jahr davor. Während es in anderen Jobs wegen der schlechten Wirtschaft kaum neue Stellen gibt, bleibt die Pflege ein sicherer Arbeitsplatz. Fast ein Drittel der Pflegekräfte kommt aus dem Ausland. Ohne sie würde die Pflege hier gar nicht funktionieren, so die Arbeitsagentur. Die amerikanische Profi-Football-Liga NFL kommt auch dieses Jahr wieder nach München und jetzt steht auch fest, wann. Am 15. November spielt das Team der Detroit Lions in der Arena in Fredmaning. Beginn der Partie soll um 3:30 Uhr nachmittags sein. Gegen wen es für die Lions im Germany Game geht, wird morgen bekannt gegeben.
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4: Mit Tanja Scholl. Nürnberg bekommt eines von bundesweit 24 neuen Musterungszentren der Bundeswehr. Potenzielle Rekruten werden dort untersucht, ob sie für den Dienst an der Waffe geeignet sind. Die Bundeswehr hat Nürnberg ausgesucht, weil hier viele Menschen leben und sie so mögliche Bewerber gut erreicht. Andreas Franke, Sprecher der Stadt Nürnberg.
5: Nürnberg ist schon ein Bundeswehrstandort. Wir haben nächste Woche auch ein großes öffentliches Gelöbnis hier in der Innenstadt auf dem Seewalder Platz. Das heißt, die Stadt freut sich, dass so ein Musterungszentrum nach Nürnberg kommt. Wir sind offen für die Bundeswehr auch. Das heißt, es ist auch eine Stärkung der Bundeswehrstandorts in Nürnberg. Damit verbunden sind auch noch nebenbei rund 50 zivile Dienstposten in diesem Musterungszentrum.
4: In der Allersberger Straße gibt es bereits ein Bundeswehr-Karrierezentrum. Ob dort auch das Musterungszentrum entsteht, ist noch unklar. Die Zentren sollen in gut einem Jahr fertig sein.
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1: In einem dänischen Krankenhaus spielt Nachbeben. Wie bei uns auch, herrscht dort Personalmangel. Mit der Folge,
2: dass wir heute Morgen keinen Hintergrunddienst in der Notaufnahme haben. Wer übernimmt das Telefon für ein paar Stunden? Okay.
3: Ist das nicht etwas viel? Stroke Unit und Notaufnahme?
4: Das geht schon.
1: Sagt Alex. Die junge Ärztin liebt ihren Beruf und natürlich ist ausgerechnet heute richtig viel los. Eine Mutter kommt gerade mit ihrem Sohn, der heftige Kopfschmerzen hat.
5: Es ist schon viel besser als gestern.
4: Lass dich doch erstmal von der Ärztin untersuchen, ja?
5: Ja.
4: Wie fühlst du dich?
5: Sehr gut.
4: Hast du irgendwas doppelt gesehen?
5: Nein.
4: Nein, gut. Jetzt sieh mich bitte einmal an. Bitte sieh mal ganz genau auf meine Nase.
5: Ja, schöne Nase.
1: Alex kann nichts finden und schickt Mutter und Sohn wieder nach Hause. Kurze Zeit später sind die beiden wieder
4: wir
1: da.
4: Wir müssen ihn scannen. Schnell. Wo bringen Sie ihn hin? Wir lassen ihn scannen, um herauszufinden, was mit ihm los ist.
6: Was fehlt ihm denn
4: er
6: nur?
4: Er ist in den besten Händen.
6: Sie können jetzt nicht einfach gehen.
4: Ich bin wieder da, sobald ich was weiß.
1: Es zeigt sich, dass der junge Mann in Lebensgefahr schwebt. Alex ärgert sich darüber, dass sie ihm nicht helfen konnte.
4: Oliver hatte eine sehr schwere Hirnblutung. Er wird gerade auf die Intensivstation gebracht.
6: Warum keine Operation? Ist es nicht nötig?
4: Er liegt jetzt im Koma.
6: Ich hätte wissen müssen, dass etwas nicht stimmt.
4: Er wirkte frisch und war gut drauf.
6: Er ist mein Junge. So etwas spürt man. Kennen Sie das nicht?
4: Sie konnten es nicht wissen. Ich habe ja auch nichts gefunden.
1: Und das ist das Problem. Kollegen distanzieren sich von Alex und Olivers Eltern machen ihr Vorwürfe. Der toll gespielte Nachbeben ist ein beklemmender Film über die Not der Ärzte. Stefan Grundler, Radio F, Kinoredaktion.

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6: Ich bin Katrin Steinberger. Der Koalitionsausschuss befasst sich heute mit der Steuerreform und die klappt nur, wenn zum Beispiel Spitzenverdiener mehr belastet werden, sagt SPD-Chef und Finanzminister Klingbeil. Nur so könnten Menschen mit mittlerem Verdienst entlastet werden. Unionsfraktionschef Spahn schlägt im Podcast Table Briefings vor, einfach pauschal Subventionen und Steuervergünstigungen zu kürzen, und zwar um 5%. Das Bundesfinanzministerium warnt vor neuen KI-Programmen, die als Cyberwaffe genutzt werden könnten. Die Software Claude Mathers von Anthropic findet automatisch Schwachstellen in Computern und liefert gleich die passenden Werkzeuge für Angriffe mit. Bisher dürfen nur bestimmte Organisationen dieses Tool nutzen. Das Ministerium fordert jetzt Banken und andere Finanzfirmen auf, ihre Sicherheit zu verbessern. Ein 17-Jähriger soll in Hamburg einen Terroranschlag geplant haben. Die Polizei hat ihn deshalb festgenommen. Nach Angaben der Generalstaatsanwaltschaft soll sich der Syrer von der Terrorgruppe Islamischer Staat inspiriert haben lassen. Mögliche Ziele waren ein Einkaufszentrum, eine Bar oder eine Polizeiwache. Der Jugendliche ist demnach schon am Donnerstag verhaftet worden. Griechenland zieht die Reißleine. Das Urlaubsland will den Massentourismus auf vielen Inseln und in beliebten Ferienorten stärker begrenzen und gleichzeitig Natur und Landschaft besser schützen. Takis Zaffos über die neuen Regeln.
7: Überfüllte Bars, Cafés und Tavernen. Und es ist laut, sehr laut. Rund um die Uhr. Besonders betroffen sind Inseln wie Santorini und Mykonos. Dort sollen neue Hotels stark begrenzt werden auf maximal 100 Betten. Und ganz wichtig, in einem 25 Meter Streifen entlang der Küsten ist Neubau künftig verboten.
6: Die Deutsche Bahn will sich in Zukunft mehr aufs Bahnfahren konzentrieren und weniger auf andere Geschäfte wie Fahrrad- oder Mietwagenverleih. Angebote für die sogenannte erste und letzte Meile soll es nur noch geben, wenn sie auch wirklich Geld bringen, sagt Bahnchefin Palla dem Stern jetzt. Bahnbauprojekte im Ausland, wie zum Beispiel in Indien oder Uruguay, sollen mittelfristig komplett wegfallen.
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8: Mit Tanja Scholl. Den Kindern die Angst vor dem Arztbesuch nehmen, das ist das Ziel des Teddybären-Krankenhauses. Noch bis Mittwoch können Kinder zwischen 3 und 8 Jahren es im Erlanger Schlossgarten besuchen. Sie dürfen ihre Kuscheltiere mitbringen und erzählen, welche Wehwehchen die haben. Bauchschmerzen, verletzte Knochen oder ein gebrochenes Herz, da ist alles dabei. Laut Studentin Alexandra Bittner, die in den Kittel der Oberärztin schlüpft, kommt das Kuscheltier nach einer Untersuchung zum Röntgen oder gleich in den OP.
9: Dann geht es weiter in die Apotheke und ins Labor. Und dann gibt es auch noch unsere Zahnklinik, wo die Kinder erklärt bekommen, wie man richtig Zähne putzt oder auch was wichtig ist bei der gesunden Ernährung. Draußen vor unserem Teddybär-Krankenhaus haben wir dann noch einen großen Organ-Teddy, unseren Bruno. Und bei dem haben wir Plüschorgane, an denen wir den Kindern erklären, für was unsere Organe wichtig sind, was die so machen, und sie dürfen die auch mal anschauen.
8: Auch ein Krankenwagen ist vor Ort. Los geht es täglich um 9 Uhr. Privatpersonen sollten aber erst gegen Mittag vorbeikommen, da vormittags die Kindergärten dran sind.
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1: Widder 3 Sterne, bringen Sie verschiedene Meinungen zusammen.
2: Stier 4 Sterne, Ihr Fleiß zahlt sich jetzt aus.
1: Zwillinge 3 Sterne, achten Sie jetzt besonders auf die Details.
2: Krebs 5 Sterne, ein herzliches Kompliment schenkt Ihnen neue Energie.
1: Löwe 2 Sterne, lassen Sie sich nicht von fremder Unruhe anstecken.
2: Jungfrau 3 Sterne, behalten Sie jetzt einen kühlen Kopf.
1: Waage 4 Sterne, schöne Momente ergeben sich fast wie von selbst.
2: Skorpion 3 Sterne, setzen Sie klare Grenzen.
1: Schütze 5 Sterne, es ist Ihr absoluter Glückstag.
2: Steinbock 2 Sterne, probieren Sie mal neue Wege aus.
1: Wassermann 3 Sterne, mit ungewöhnlichen Ideen erreichen Sie viel.
2: Fische 4 Sterne, Sie finden jetzt genau die richtigen Worte.
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1: Wer geht schon gern zum Arzt? Und Kindern soll die Angst vorm Besuch in einer Praxis genommen werden. Und da gibt es eine liebe Tradition in Erlangen von den Medizinstudenten, das Teddybär-Krankenhaus.
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1: Aufgebaut wird es im Erlanger Schlossgarten und tätig ist dort unter anderem Alexandra Bittner. Guten Morgen.
3: Guten Morgen.
1: Wie läuft das bei euch ab? Welche Patienten verarztet ihr?
3: Bei uns fängt es heute an und zu uns kommen Kinder im Alter von 3 bis 8 Jahren und bringen ihre Kuscheltiere mit. Und bei uns sind die Kuscheltiere die Patienten und wir verarzten zusammen mit den Kindern dann die Kuscheltiere.
1: Und dabei habt ihr ja auch einen Hintergedanken, gell?
3: Ganz genau. Es hat gezeigt, dass sich durch Teddybär-Krankenhäuser die Angst von Kindern vor Krankenhausbesuchen oder auch Arztbesuchen eben verringern kann. Und wir erklären ihnen dabei ganz viel und dann sehen sie eben die Arztbesuche mal aus einer anderen Perspektive und können eben Sachen vielleicht auch besser verstehen und viele Instrumente wie auch ein Stethoskop oder sowas ausprobieren und dann haben die Kinder eben hoffentlich danach weniger Angst.
1: Oh ja, sehr schön. Und was kommen denn da dann so für Fälle zu euch?
3: Das ist wirklich ganz, ganz unterschiedlich. Am häufigsten eigentlich Bauchschmerzen oder irgendwelche Knochenbrüche. Aber wir haben auch oft ganz schlimme Fälle. Also letztes Jahr hatten wir mal einen Dino, der ist ins Weltall geflogen und dann vom Weltall runtergefallen und hatte sich dann alles gebrochen.
1: Oh je, aber bisher konntet ihr noch alle dann wieder verarzten, oder?
3: Ja, wir können alle immer retten und heilen.
1: Gott sei Dank. Vielen Dank an Alexandra Bittner. Das Teddybär-Krankenhaus ist im Erlanger Schlossgarten. Die Aktion beginnt, wie schon gehört, heute und geht bis zum Mittwoch. Alle Infos finden Sie nochmal auf radiof.de.
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1: Ich bin Katrin Steinberger. Der Koalitionsausschuss befasst sich heute mit der Steuerreform und die klappt nur, wenn zum Beispiel Spitzenverdiener mehr belastet werden, sagt SPD-Chef und Finanzminister Klingbeil. Nur so könnten Menschen mit mittlerem Verdienst entlastet werden. Unionsfraktionschef Spahn schlägt im Podcast Table Briefings vor, einfach pauschal Subventionen und Steuervergünstigungen zu kürzen, und zwar um 5%. Das Bundesfinanzministerium warnt vor neuen KI-Programmen, die als Cyberwaffe genutzt werden könnten. Die Software Claude Mathers von Anthropic findet automatisch Schwachstellen in Computern und liefert gleich die passenden Werkzeuge für Angriffe mit. Bisher dürfen nur bestimmte Organisationen dieses Tool nutzen. Das Ministerium fordert jetzt Banken und andere Finanzfirmen auf, ihre Sicherheit zu verbessern. Ein 17-Jähriger soll in Hamburg einen Terroranschlag geplant haben. Die Polizei hat ihn deshalb festgenommen. Nach Angaben der Generalstaatsanwaltschaft soll sich der Syrer von der Terrorgruppe Islamischer Staat inspiriert haben lassen. Mögliche Ziele waren ein Einkaufszentrum, eine Bar oder eine Polizeiwache. Der Jugendliche ist demnach schon am Donnerstag verhaftet worden. Griechenland zieht die Reißleine. Das Urlaubsland will den Massentourismus auf vielen Inseln und in beliebten Ferienorten stärker begrenzen und gleichzeitig Natur und Landschaft besser schützen. Takis Zaphos über die neuen Regeln.
2: Überfüllte Bars, Cafés und Tavernen. Und es ist laut, sehr laut. Rund um die Uhr. Besonders betroffen sind Inseln wie Santorini und Mykonos. Dort sollen neue Hotels stark begrenzt werden auf maximal 100 Betten. Und ganz wichtig, in einem 25 Meter Streifen entlang der Küsten ist Neubau künftig verboten.
1: Die Deutsche Bahn will sich in Zukunft mehr aufs Bahnfahren konzentrieren und weniger auf andere Geschäfte wie Fahrrad- oder Mietwagenverleih. Angebote für die sogenannte erste und letzte Meile soll es nur noch geben, wenn sie auch wirklich Geld bringen, sagt Bahnchefin Palla dem Stern jetzt. Bahnbauprojekte im Ausland, wie zum Beispiel in Indien oder Uruguay, sollen mittelfristig komplett wegfallen.
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3: Mit Tanja Scholl. Schon jetzt laufen in Nürnberg die Vorbereitungen für einen musikalischen Weltrekord. Im Sommer wollen hunderte Bläserinnen und Bläser aus ganz Bayern bei uns mehr als 72 Stunden nonstop musizieren. Tag und Nacht in der Jakobskirche mitten in der Innenstadt. Vom 30. Juli bis 2. August werden sich dort Posaunenchöre und Ensembles ohne Unterbrechung abwechseln. Hinter dem Großprojekt stehen ehrenamtliches Engagement, viel Organisation und die Leidenschaft tausender Musikerinnen und Musiker. Die Schirmherrschaft übernimmt Bayerns Ministerpräsident Markus Söder.
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1: Ich werde der Schlinge des Henkers entkommen.
2: Der Kriegsverbrecher Hermann Göring geht in Nürnberg zuversichtlich seinem Prozess entgegen. Er hat sich selbst den Amerikanern gestellt und deshalb steht in einer regnerischen Nacht ein Soldat bei Richter Jackson vor der Tür.
3: Sie haben Hermann Göring gefangen genommen.
4: Oh, in Österreich.
3: Und was haben Sie mit ihm vor?
4: Das ist wohl die entscheidende Frage. Kann ich reinkommen?
3: Nein.
4: Aber es regnet.
3: Das sehe ich auch. Wir schießen ihn nicht, wa?
4: Nicht, dass ich wüsste.
3: Aber das war es doch, was Sie die ganze Zeit mit ihm vorhatten.
4: Yes.
3: Churchill und Roosevelt haben den Befehl selbst unterschrieben.
4: Und Sie waren immer dagegen.
3: Ich bin Richter im Supreme Court. Ich halte nichts davon, jemanden ohne Gerichtsverfahren hinzurichten.
4: Deshalb bin ich hier, um mit Ihnen zu reden.
2: Richter Jackson will die Nazi-Verbrecher vor ein internationales Tribunal stellen. Sein Hauptziel ist Hermann Göring. Um an ihn heranzukommen, will er die Hilfe des Militärpsychiaters Kelly.
4: Sie haben mich hierher geholt wegen Göring.
3: Ich werde Hermann Göring in den Zeugenstand rufen und er wird der Welt erzählen, was er getan hat, damit so etwas nie wieder passieren kann. Dieser Krieg endet in einem Gerichtssaal.
4: Mit Göring.
3: Er ist jetzt das Gesicht der Nazis. Wenn er fällt, fallen sie alle. Werden sie mir helfen?
2: Ja, das wird er. Kelly arbeitet sich in die Verbrechen der Nazis und die Psyche Görings ein. Und dann ist es soweit, die beiden treffen aufeinander.
5: Was haben Sie über mich rausgefunden?
6: Ehrlich gesagt, dass Sie sehr intelligent sind.
5: Das hätte ich Ihnen aber auch sagen können.
6: Und dass Sie ein Narzisst sind. Mit einer ausgeprägten und aggressiven Fantasiewelt, mit einem starken Ehrgeiz und dem Drang, die Welt, wie Sie sie vorfinden, Ihrem eigenen Denkmuster zu unterwerfen.
5: Und davon wurden Sie wirklich überrascht?
2: Die Oscar-Preisträger Rami Malek und Russell Crowe zeigen Schauspielkunst auf höchstem Niveau. Für uns Franken hat der stark gemachte Nürnberg nur einen Nachteil. Trotz seines Namens wurde das Geschichtsdrama nicht hier gedreht, sondern in Budapest. Stefan Grundler, Radio F, Kinoredaktion.

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4: Ich bin Katrin Steinberger.